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1: Call the Boss, Sascha Cirini, neuer Chef von der GVS Schaffhausen.
2: Sascha Cirini.
1: Das ist Nina vom Wirtschaftsnewsletter Zahltag. Hoi Sascha.
2: Hoi Nina.
1: Wo verwünschen wir dich gerade?
2: Ich bin gerade am paar E-Mails machen im Büro.
1: Vorbildlich.
2: Ja, genau.
1: Jetzt bist du seit dem 1. Juli hochoffiziell CEO von der GVS Schaffhausen. Du kommst aber ursprünglich aus der Industrie, hast eine Lehre als Elektromonteur bei den Bircher gemacht, dich dort aufgeschafft bis in die Geschäftsleitung und hast nachher verschiedene Führungspositionen, unter anderem bei Bosch Packaging, SIG Pack, den späteren Syntegon gehabt. Gleichzeitig scheinst du im Herzen aber schon immer ein bisschen der Landwirtschaft verbunden zu sein. Du bist auch mit einer Bauerntochter aus dem Toggenburg verheiratet. Du hast als Hobby gerne Holz hacken. Was fasziniert dich an diesen zwei Welten? Warum bewegst du dich gerne zwischen Hof- und Teppichetagen von internationalen Konzernen?
2: Spannende Frage. Für mich fühlt es sich gar nicht so wie zwei Welten an. Für mich ist es einfach eine Welt. Ich probiere dann immer ich zu sein. Und in denen, wenn du sagst, zwei Welten oder mehrere Welten, hat es dann einfach verschiedene Aufgaben, verschiedene Arbeiten, die müssen erledigt werden. Und denen nehme ich mich an und die mache ich dann. Was vielleicht ein grosser Unterschied ist oder eher ein Unterschied aus meiner Sicht, ist, dass eine ist Freizeit und das andere ist Arbeitszeit. Bei der Arbeit sollte ich performen, um den Lohn auch zu verdienen. In der Freizeit sieht das ein bisschen anders aus. Da bin ich wahrscheinlich ein bisschen freier in der Wahl und im Ausmaß vom Engagement. Außer wenn es dann um Familie geht, das ist dann wieder klar, dass dann nicht bloß ich sage, wie es läuft, sondern dass dann die Familie sagt, wie es läuft, als Ganzes.
1: Jetzt hört man es, zwei Welten, Saat, du bist die Schlaten daheim. Bist auch immer die Schlaten geblieben? Ist das trotz deiner internationalen beruflichen Verpflichtungen nie ein Thema gewesen, um von Schlaten wegzugehen?
2: Es war tatsächlich ein Thema gewesen. Es war zweimal ein Thema gewesen, beruflich ins Ausland zu gehen. Da hat sich dann niedergegeben, aus verschiedenen Gründen. Aber Schlaten war immer mein Hafen gewesen. Also es ist auch vielleicht gerade, weil ich so viel fort gsi bin, ein Grund, warum ich immer zu Schlaten gsi bin. Das ist einfach mein Ankerpunkt gsi. Dort ist Familie, dort sind Freunde, da bin ich, da kennen mich alle. Und da braucht's keine Erklärungen, wenn ich die ganze Woche durchgemacht habe oder mache. Da kann ich einfach kommen und dann bin ich zu Schlaten und fühle mich dort wohl aufgehoben. Und da hat's nie wirklich einen Grund gegeben, zum sozialen Umfeld, wo es sehr gut ist, zu verlassen, auszubrechen. Der einzige Grund wäre wirklich gewesen, der Karriere zu lieben oder weg etwas Neues kennenlernen, im Sinn von im Ausland arbeiten. Aber ich habe ja genug im Ausland arbeiten, auch ohne, wenn ich dort gelebt habe.
1: Aber es hat schon einen kleinen Shift gegeben. Du bist nämlich 2021 in den Verwaltungsrat von der GVS eingetreten. Parallel dazu hast du auch deinen beruflichen Fokus ein bisschen verändert, hast einen neuen Job bei Remondis übernommen, um mehr in der Region zu sein und einen neuen Recycling- und Entsorgungsbereich dort aufgebaut. Also der Wechsel vom Internationalen wieder mehr in die Region. Ist der bewusst gewesen?
2: Das ist sehr bewusst gewesen und auch wieder die Familie ausschlaggebend gewesen. Wir sind nämlich in der Corona-Zeit sehr viel miteinander am Tisch gesessen, haben gespielt, haben diskutiert. Etwas, was ich ja viele Jahre nicht hatte. Ich war ja unter der Woche sehr viele Tage nicht daheim gewesen. Und zumal dann immer und immer zusammen. Und das hat hervorragend funktioniert. Und irgendwann habe ich gefunden, wäre ja vielleicht eine Überlegung wert, zum sagen, ich schaue, ob es etwas Spannendes gibt für mich national, sodass ich zumindest jeden Abend kann daheim sein, mit der Familie sein. Und aus dieser Idee, aus dem Gedanken hat sich dann ein Jobwechsel hat sich dann angebahnt und ist ermöglicht gewesen und da habe ich dann gepackt.
1: Jetzt bist du zu der GVS. GVS, kann man sagen, hat in letzter Zeit auch turbulente Zeiten hinter sich. Da sind einige Geschäftsleitungsmitglieder zwischen 2024 und heute gekommen und gegangen. Wie würdest du die Umbruchsphase von deinem Unternehmen in eigenen Worten umschreiben?
2: Ich war da so im Verwaltungsrat und da ist eine wichtige Phase gewesen. Das ist nämlich so ein bisschen der Start oder der Anfang gewesen von der Transformation. Dort ist losgegangen, dort hat man gemerkt, der Markt verändert sich, die Landwirtschaft verändert sich. GVS ist sehr genossenschaftlich und traditionsreich als Organisation unterwegs gewesen. Das ist gut. So ein bisschen Veränderungen haben jetzt aber nicht gerade zum Tagesplan gehört, viele Jahrzehnte lang. Leider interessiert denn das Umfeld oder eine Branche oder ein wirtschaftliches Umfeld interessiert da relativ wenig, was denn dazu geführt hat, da einfach das Gap zwischen wie verhalten sich GVS, wie schnell kann sich GVS anpassen zu dem, was der Markt erwartet und immer sich verändert kontinuierlich. Der Unterschied ist dann einfach immer höher geworden oder grösser geworden, sodass man nicht mehr drum herum gekommen ist, um Massnahmen ergreifen, die dann auch halt in die Struktur gelangen, in die Organisation gelangt sind. Mhm. Also, um es auf den Punkt zu bringen, es war der Anfang von der Transformation.
1: Oder man kann auch sagen, so ein bisschen von außen betrachtet, hat man ein bisschen das Gefühl gehabt, da geht ein eher träger Genossenschaftsdenker in ein bisschen ungutes Fahrwasser, weil man es ein bisschen verpasst hat, sich zu transformieren und zu diversifizieren. Mehrere Kernbereiche wie die Landmaschine oder der Weinhandel haben gekriselt. Hat das von außen schlimmer ausgesehen, als es intern der Fall war?
2: Und vielleicht intern war es ein bisschen schwierig zu beurteilen, wie es von außen ausgesehen hat, aber ich glaube schon. Also die Reaktionen, die wir erlebt haben, die sind natürlich getrieben gewesen durch gewisse Artikel in der Presse. Und ja, da ist ja klar, dass da ein gewisses Bild abgibt. Aber für uns intern ist eigentlich der Kurs klar gewesen, die Orientierung war da gewesen. Wir haben gewusst, wo wir herwollen. Was wir dann schon herausgefunden haben, ist, wir sind wahrscheinlich in der Anpassung zu langsam und zu wenig konsequent unterwegs, wie das der Markt dann erfordert hat. Und da haben wir jetzt angepasst.
1: Im März sind dann mit dem Verwaltungsratspräsidenten Siri Tapole und dem CEO Markus Angstka zwei Führungspersönlichkeiten gleichzeitig zurückgetreten. Ist dir dort sofort klar gewesen, dass du die Verantwortung übernimmst und das Unternehmen interimistisch führst? Das war ja sicher eine herausfordernde Situation gewesen.
2: Ja, da ist es. Und der Schock ist jetzt nicht wahnsinnig lang gegangen. Für mich selber ist es sofort klar gewesen. Da habe ich aber natürlich gegen aussen nicht so okay. Ich wollte dann schon ein bisschen hören, in der Familie, in einem vertrauten Kreis, wie ich jetzt ein bisschen damit umgehen soll oder was die Tipps sind. Für mich war es aber eigentlich klar gewesen. Was aber auch klar gewesen ist, dass ich da eine Lage gar nicht hatte. Und dann war meine Forderung eigentlich gewesen, es braucht ein VRP ziemlich schnell, weil man den im Roland Ochs noch als VRP ad interim zu seinem Moment gefunden haben. Hm. Meine Erwartung an VRP war, dass wir miteinander durch die Zeit gehen, dass ich Rückendeckung bekomme. Und was auch wichtig war, dass der Verwaltungsrat Freigabe hat zur Einstellung von einem CFO. Da ist alles bewilligt worden, da ist alles so gekommen und somit ist für mich dann auch klar gewesen, dass ich da Abenteuer unbedingt angehen will, weil eben meine Sicht jetzt vielleicht nicht ganz so dramatisch war wie die Sicht von außen.
1: Jetzt geht es vorwärts, jetzt gehst du vorwärts. Was sind die wichtigsten Veränderungen, die du als CEO von der GVS willst angehen und weißt vielleicht schon im Gang?
2: Wo man sicher stark daran arbeitet, ist an der Transparenz in den Zahlen oder im Verstehen von der betriebswirtschaftlichen Zusammenhänge. Da haben wir noch ein bisschen Nachholbedarf, um die ganz verschiedenen Geschäftsbereiche so darzustellen, dass man sie versteht einerseits, dass man aber auch früh genug können steuern, aktiv steuern. Da sind wir noch nicht so optimal unterwegs. Wir arbeiten mit Hochdruck da und uns ist es auch schon gelungen, um einiges an den Zahlen zu machen, zu organisieren, so dass wir jetzt eigentlich schon recht gute Sicht haben. Etwas, was auch ganz wichtig ist für mich, ist, eine Struktur zu schaffen, die wieder besser führbar ist. Führbar im Sinne, es ist klar, welche Funktionen da wir haben, welche Rollen, wer die Vorgesetzten sind, wo die Bereiche sind, wo die Verantwortlichkeiten anfangen und aufhören, welche Kompetenzen das braucht und so weiter. Und die Organisation, die muss zwingend so sein, dass sie in der Strategie entspricht, so dass wir die strategischen Stoßrichtungen auch wirklich angehen können, so dass wir halt dort, wo wir noch keine Verantwortlichkeiten haben, jetzt Verantwortlichkeiten haben, die nötig sind, zum als Beispiel im Bereich Aftersales, bei der Landmaschine, dass wir dort können stärker werden, dass wir dort können Produkte entwickeln und so weiter. Wenn wir dort keine Verantwortlichkeit haben oder keine verantwortliche Person mit einer Organisation, dann passiert es auch nicht. Das sind so Sachen, die haben wir in den letzten 6 Monaten, an denen haben wir intensiv gearbeitet. Und heute, jetzt geht es noch 2-3 Monate, stehen wir aus meiner Sicht sehr solid und stabil da, so dass wir die Themen, die wir uns gesagt haben, das sind die wichtigen, das sind die strategischen Stoßrichtungen, dass wir die wirklich können intensiv angehen und fokussiert.
1: Jetzt heisst das Format Call the Boss. Wer bist du für einen Chef, Sascha?
2: Das ist noch spannend. Da müssen wir jetzt alle rundherum fragen. Ich denke, ich bin so ein bisschen an zum Anlangen. Jetzt nicht im Sinne der körperlichen Nähe, aber im Sinne der Authentizität. Ich bin, das sage ich sicher, jetzt müssen wir das noch verifizieren, aber ich denke, ich bin im Geschäft gleich wie privat. Mir sind die gleichen Werte im Geschäft wichtig, wenn wir privat auch wichtig sind. Was mir wichtig ist, ich will eigentlich das ganze Klavier von der Führung können spielen. Wenn es es braucht, kann ich sehr direkt, sehr intensiv, sehr ansagend auch sein. Aber wenn es es nicht braucht, lasse ich gerne wirklich alle Perspektiven einfließen, wenn es nicht zeitkritisch ist oder wenn es nicht notwendig ist, dass jetzt da irgendeine Chefstimme drin ist, dann auch gerne mal von unten nur alle Meinungen einholen, um da eine gewisse Breite auch zu haben und um eine gute Entscheidungsgrundlage haben. Nicht meine Idee ist die beste, sondern die beste Idee ist die beste.
1: Du hast ja
2: das
1: auch...
2: Das gerne zu ja. Und lebe es auch gerne so. Ja.
1: Du hast ja auch eine Masterarbeit geschrieben, kultureller Change, Umstellung von Push auf Pull. Da hat dich auch persönlich in deiner Führungsphilosophie geprägt. Wie pullst denn du?
2: Wahrscheinlich nicht sehr aktiv. Aber ich will es eigentlich zulassen, dass Pull entsteht. Und der Pull sollte eigentlich im Markt entstehen, bei den Kunden, bei den Bedürfnissen. Das sollte uns eigentlich den Pull geben. Das sollte eigentlich die Basis sein, die uns anregt, um in eine gewisse Richtung zu laufen. Das ist eigentlich mehr gemeint mit dem Pull. Ich spiele da nicht eine wesentliche Rolle, außer dass meine Rolle jetzt die vom CEO ist und sehe mich da mehr als ermöglicher, dass wir auch da so leben.
1: Jetzt sind ja deine Chefs streng genommen Schaffhauser Bauern. Wie sind denn die so? Eher Push oder Pull?
2: Jetzt muss ich tatsächlich schnell 2 Sekunden überlegen. Weil die Chefs sind ja auch Kunden. Oder? Also als Kunden sind unsere Chefs und Eigner natürlich auch die, die ziehen und ein Bedürfnis haben. Übrigens, da ganz ein wichtiger Punkt, also alles, was GVS macht, machen wir am Schluss, um unseren 3 Zwecken entsprechen. Und das ist Annahme von Trauben, Annahme von Getreide und Ölsaaten plus das verfügbar machen von landwirtschaftlichen Hilfsstoffen, also Kunstdünger oder Pflanzenschutzmittel und so weiter. Und alles, was wir machen, sollte dort darauf einzahlen. Auch alle Geschäftsfelder, die rundherum sind, sollten eigentlich dort darauf einzahlen. Weil Die Erwartung, und jetzt von unseren Eignern, aber auch von unseren Kunden, ist, dass wir denen die drei Zwecke erfüllen. Ab und zu sind unsere Eigner tatsächlich in meiner Wahrnehmung für mich gefühlt tatsächlich ein bisschen pushy, wenn es darum geht, dass es eine Veränderung gibt, die jetzt vielleicht als Kunde dann wieder ein bisschen unbequem ist. Aber das ist okay, das ist das Spannungsfeld, das ich schon vorher kennt habe, und das ist absolut die Ahnung. Das ist, in der Genossenschaft ist das normal und in unserem Setup ist das auch normal. Das muss man einfach kennen, das muss man wissen und das muss man mögen. Mhm. Und für mich ist das absolut normal und okay.
1: Du hast vorher gesagt, du siehst eigentlich beruflich den gleich wie auch privat. Was macht der Sascha Cerini privat, wenn er nicht am Arbeiten ist? Ich habe es vorher schon gesagt, Holzhacken ist, glaube ich, etwas.
2: Im Moment ist nicht beruflich und privat, da ist ein bisschen im Ungleichgewicht. Somit ist privat, kommt ein bisschen wenig vor. Aber tatsächlich, ja, gehe ich sehr gerne im Wald, gehe ich sehr gerne Holz machen. Das ist eigentlich mein Gym. Ich spalte jeden Scheitel von Hand. Ich habe zwar einen Traktor und ein Aalwinden, aber spalten wird von Hand. Und das soll auch so bleiben. Das ist dann meine körperliche Ertüchtigung. Und wenn es Zeit zulässt, tue ich gerne schwimmen und ab und zu sogar Tennis spielen.
1: Und da habe ich noch eine andere Insider-Information, nämlich Mondfühligkeit. Deine ganze Familie sagt total mondfühlig, reagiere auf den Mond und da sorge ich für lustige Anekdoten. Erzähl.
2: Oh. So lustig sind sie eben haben wir gar nicht. Es kann entweder sehr leislich oder sehr laut sein, die haben. Je nachdem, wer gerade dran denkt oder eben nicht, dass kurz vor Vollmond ist, leislich ist es, wenn sich alle daran halten, dass wir ein bisschen fühlig sind und dass wir ein bisschen dünnhütig sind, dann gehen alle ein bisschen einander aus weg. Und wenn wir dann aber miteinander am Nachttisch sitzen und die falschen Kommentare kommen, dann geht es dann halt relativ schnell, dann wird es richtig laut. Und das ist aber dann auch schnell vorbei, es verziehen sich dann alle ziemlich schnell wieder. Und mittlerweile haben wir es aber gut im Griff. Oder viel besser, wie auch schon. Ich schaue auch im Geschäft dann jetzt nicht gerade irgendwo ein schwieriges Personalgespräch zwei Tage vor Vollmond haben, wenn es sich vermeiden lässt, weil ich spüre einfach, dass ich ein bisschen dünnhütig bin.
1: Deine Töchter, die sind ja 15 und 17. Was würdest du jetzt denen empfehlen? Eher Karriere in der Landwirtschaft oder in der Industrie?
2: Empfehlen würde ich, dass da machen, wo es Freude daran haben. Ob es in der Landwirtschaft ist oder Industrie, das einmal dahingestellt. Aber für mich ist viel wichtiger, dass etwas machen oder dass etwas machen. Das ist mir wichtig. Wenn immer möglich mit Freude oder etwas, wo sie mit Freude erfüllt. Was ja gut ist, ist unser Bildungssystem in der Schweiz, lässt ja unheimlich viele Sachen zu und lässt dann auch viel Weiterbildung zu und Veränderung. Wichtig ist, dass man irgendwo einsteigt, dass viel kennenlernt, dass sie sich mit vielen Sachen können auseinandersetzen können. Und am Schluss werden sie dann dort landen, wo sie sich wohlfühlen, hoffentlich. Ob es in der Industrie ist, ob es in der Landwirtschaft ist, ob es im Gesundheitswesen ist, das ist für mich absolut zweitrangig.
1: Jetzt sind wir schon am Schluss. Negativschlagziele hat es bei der GVS in den letzten zwei Jahren ein paar gegeben. Was wünschst du dir denn für eine positive Headline in Zukunft?
2: Ganz aktuelle Zukunft, also die gerade bevorsteht, wünsche ich mir vor allem, dass es Regen gibt, weil die lange Dürre, die hat jetzt schon sehr oder drückt schon sehr auf die Stimmung und auf die gesamte Landwirtschaft und auch auf die vorgelagerten und nachgelagerten Industrien. Es ist einhergehend mit extrem schlechten Schweinepreis, Milchpreis. Also es beutelt jetzt schon einige und die Konsequenz dann natürlich auch der GVS. Und da würde ich mir schon wünschen, dass ich mal mindestens jetzt das Wetter so langsam ein bisschen erholt, im Sinne, dass das Wasser kommt. Da würde helfen. Das So im grossen Ganzen wünsche ich mir, dass der GVS wieder in dem positiven Licht gesehen wird, wie das vor 2 oder 3 Jahren war. Weil meine Kolleginnen und Kollegen, die viele Jahre, die meisten von ihnen, im GVS arbeiten und sich jeden Tag sehr engagieren für die Landwirtschaft und einsetzen dafür, die haben da mehr als verdient. Und darum fände ich es schön, wenn wir da wieder ein bisschen positiver Licht einkommen.
1: Sascha, wir wünschen dir 7 Tage Regenwetter im eigentlichen und nicht übertragenen Sinn. Weiterhin gute Fahrt am Steuer von dem GVS-Tanker. Wir sind sicher, dass du irgendwo zwischen Push und Pull die richtigen Hebel findest. Danke vielmals für das Gespräch.
2: Danke auch. Merci vielmals.
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0: Guten Morgen, es ist 17:30 Uhr. Jetzt gibt es Kurznachrichten aus der Region im Studio der Nico Bollinger. Der Schaffhauser Kantonsrat kommt heute zurück aus der Sommerpause. An seiner ersten Sitzung nach der Sommerferie wird unter anderem über das Personal von der Spitäler Schaffhausen diskutiert. Das Personal soll künftig nicht mehr im kantonalen Personalrecht unterstellt sein, sondern privatrechtlich. Die Sitzung vom Schaffhauser Kantonsrat fängt am 8. an. Im Kanton Zürich häufen sich aktuell die Borkenkäferbefälle. Aktuell müssen gerade rund 400 Kubikmeter Bäume gefällt werden, weil sie zerfressen sind. Wegen dem trockenen Wetter sind Begebenheiten aktuell besonders gäbig. Im Wieland hat es bis jetzt aber noch keine übermäßige Fälle gegeben. Die beschränkt sich aktuell noch hauptsächlich auf die Region Uster. Und die Stabhochsprung-Europameisterin Angelika Moser ist in ihrer Heimat Handelfingen gestern feierlich empfangen worden. Sie hat vor einer Woche an der Leichtathletik EM zu Birmingham Cold Call gehabt. Zwischen ihren aktuellen Weltkämpfen ist sie darum gestern auf Handelfingen gekommen zu feiern. Der nächste Wettkampf geht dann aber schon wieder bei Weltklasse Zürich.
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0: Es wird freundlich in der Region Schaffhausen. Zumindest heute mal den Tag durch die Temperaturen. Bis zu 25 Grad sind angesagt. Und zu ane hat es doch noch ein paar Wolkenfelder, die durchziehen. Es wird aber den Tag durch keine grosse Auswirkung geben. In der Nacht auf morgen können es dann aber noch ein paar Regentropfen geben. Vor allem dann eher in der zweiten Nachthälfte. Bis dahin sollte aber das Wetter eher sich von der trockenen Seite zeigen. Das wär's gewesen mit dem Wetter und der Kurznews zu früh am Morgen. Jetzt geht's weiter mit Musik und dann geht am 6. Morgen schon los mit dem Samuel Peter. Ich wünsche einen ganz guten Start in dem Montagmorgen.

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0: gemeinsamen Wohnsitz, äußern sich aber mit Verweis auf die Privatsphäre nicht zu Einzelheiten. Der Fall werde unabhängig von den Ermittlungen zur Brandkatastrophe im Le Constellation behandelt. Im US-Bundesstaat Nevada ist ein von Menschen verursachter Waldbrand außer Kontrolle geraten. Rund 42.000 Menschen wurden zur Evakuierung aufgefordert. Weitere 45.000 sollen sich darauf vorbereiten, wie die Einsatzkräfte auf Facebook mitteilten. Das Feuer nahe der Stadt Reno hat sich auf mehr als 6.000 Hektar ausgebreitet. 6 Menschen wurden verletzt. Auch in der Türkei soll ein Mensch einen großen Waldbrand verursacht haben. Die Person wurde festgenommen, wie das Gouverneursamt von Ankara auf der Plattform X mitteilte. Das Feuer war in einem Waldgebiet am Stadtrand ausgebrochen. Nach rund 8 Stunden brachten die Einsatzkräfte den Brand unter Kontrolle. Die genaue Brandursache wird noch untersucht. In Italien ist in dieser Nacht an die Opfer des schweren Erdbebens von Amatrice vor genau 10 Jahren erinnert worden. Um 3.36 Uhr, dem Zeitpunkt des damaligen Bebens, gab es eine Schweigeminute. Anschließend läuteten in der mittelitalienischen Gemeinde Amatrice 239 Mal die Glocken, einmal für jedes Todesopfer in der Gemeinde. Das berichtet die italienische Nachrichtenagentur ANSA. Bei dem Erdbeben im August 2016 kamen in der gesamten Region fast 300 Menschen ums Leben. Der Wiederaufbau kommt bis heute nur schleppend voran. Offiziellen Angaben zufolge sind nicht einmal 40% der beschädigten Gebäude wiederhergestellt. Und noch zum Fußball. Der FC Barcelona ist gestern Abend mit einem deutlichen Sieg in die spanische Meisterschaft gestartet. Der Titelverteidiger gewann auswärts gegen Elche mit 5:0. Rafinha und Fermin Lopez trafen jeweils doppelt. Neuzugang Karim Adeyemi erzielte bei seinem Debüt ebenfalls ein Tor. Weniger erfolgreich verlief der Saisonstart für Paris Saint-Germain in Frankreich. Der PSG lag bei Stade Rennes zur Pause mit 0:2 zurück. Neuzugang Ferran Torres rettete den Parisern mit 2 Toren in der zweiten Halbzeit noch ein 2:2. Auch in der englischen Premier League wurde gestern gespielt. Manchester City startete mit einem 2:1-Sieg gegen Bournemouth in die neue Saison. Liverpool musste sich dagegen auswärts gegen Newcastle mit einem 2:2 begnügen.
1: Genau 3 Minuten ab 6 ist es. Guten Morgen miteinander. Jetzt die News aus der Region. Die gibt es in der Kurzfassung von Nico Bollinger.
2: Der Schaffhauser Kantonsrat kommt heute zurück aus der Sommerpause. In seiner ersten Sitzung nach der Sommerferie wird unter anderem das Personal der Spitäler Schaffhausen diskutiert. Das soll künftig nicht mehr im kantonalen Personalrecht unterstellt sein, sondern im privatrechtlichen. Die Sitzung fängt heute am 8. Uhr an. Der neue Kindergarten zu Ramsey ist bis jetzt günstiger wie ursprünglich geplant. Am Wochenende war die erste öffentliche Begehung vom neuen Kinski. Der hat rund 1,25 Millionen Franken gekostet. Ein Projekt vom neuen Schulareal zu Ramsey geht gerade nahtlos weiter. Geplant in weiteren Etappen sind eine Schulraumerweiterung und eine neue Doppelturnhalle. Das ganze Projekt kostet rund 22 Millionen Franken. Und die Stabhochsprung-Europameisterin Angelika Moser ist ihrer Heimat Andelfingen gestern feierlich empfangen worden. Sie hat vor einer Woche an der Leichtathletik-EM zu Birmingham Gold geholt. Zwischen ihren aktuellen Wettkämpfen ist sie gestern auf Andelfingen gekommen feiern. Der nächste Wettkampf ist schon am Mittwoch bei Weltklasse Zürich.
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1: Es hat heute den Tag durch recht sonnig, mittendurch ein bisschen Wolken, sollte aber trocken bleiben. Und so gegen Abend und in der Nacht kann es dann wieder Regen geben. Die Temperaturen, die bewegen sich aktuell so um die 11 bis knapp 15 Grad. Höchstwert von um die 25 Grad gibt es heute. Keine Störungsmeldungen haben wir auf unserem Verkehrsradar. Mehr oder weniger sollte es laufen. Wir wünschen ganz eine gute und vor allem eine sichere Fahrt.
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1: Los geht's mit der neuen Woche und der Morgenshow auf Radio Muno. Schönen guten Morgen miteinander. Heute gibt es unter anderem Live-Besuch in dieser Sendung und zwar von dem Herr, der seit dem Freitag ein neues Album draussen hat und das eben auch unser neues Album von der Woche ist, der Rheintaler Musiker Scheme Thomas.
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1: Er ist heute Morgen nach der 8:30 live zu Gast. Und Da werden wir von ihm unter anderem mehr über sein neuestes Album fahren und dort natürlich auch noch ein bisschen mehr reinhören. Das eben nach der halben 9. Zuerst feiern wir in der

Holt nämlich gestern Abend in Aachen den Weltmeistertitel im Springreiten. Und damit hat er sozusagen alles Wichtige, was es in dem Sport zu gewinnen gibt, gewonnen. Was der Weltmeister selber zu dem sagt, das gehört hier bei uns, gerade in ein paar Minuten. Am Mikrofon, da ist der Samuel Peter. Ich wünsche ganz einen guten Start in die neue Woche hinein.

0: Edi Neuwoche mit Maria von Blondie und natürlich mit Radio Monat da eingeschaltet. Schönen guten Morgen miteinander. 12 Minuten ab 6 Uhr haben wir es. Die Schweiz hat einen frisch gebackenen Weltmeister. Gestern gönnt Steve Gerda auf seinem Ross Dynamix de Belém der Springreit-WM im deutschen Aachen und schafft mit dem etwas, wo aber noch keiner vor ihm vorher geschafft hat. Er hat 2018 schon WM-Bronze geholt, jetzt ist er aber noch ganz oben auf dem Thron. Der Steve Gerda aus dem Jura schafft ein fehlerfreies Turnier und holt sich den Nach-Olympia-Gold, EM-Gold. Im Sieg im Weltcup-Final, jetzt auch noch der WM-Titel. Dementsprechend ist die Freude im SRF-Interview nach dem Turnier auch sehr gross bei ihm.
1: Ich habe immer von diesen Titeln geträumt und die zwei, die mich gefällt haben, ist eine Weltmeisterschaft und dann auch ein grosser Preis und dann Weltmeister zu werden in Aachen. Da gibt es, glaube ich, nichts Schöneres in unserem Sport. Und, ich bin noch gar nicht ab der Wolke gekommen, aber ich will auch nicht unbedingt. Ich weiß gar nicht so wirklich, was sagen, aber das ist ein Gefühl, das ich, glaube ich, noch in meinem Leben noch nie gespürt habe.
0: Vor allem ist vor seinem letzten Auftritt schon klar gewesen, er könnte sich sogar einen Fehler erlauben und es würde gleich noch für den Titel langen. So gut ist es ihm gelaufen. Der Steve Gerda ist sich dem bewusst gewesen, hat aber trotzdem versucht, cool zu bleiben.
1: Ich habe wirklich schon ein bisschen an die Medaille gedacht, am Titel, weil ich wusste, ich kann sogar noch einen Fehler machen, aber probiert konzentriert zu bleiben, weiter schnaufen und da ist alles gut, bis am Ziel bleiben und dann ist eine riesige Erleichterung. Ja.
0: Er ist jetzt Springreit-Weltmeister, er ist schon Europameister gewesen, Olympiasieger und hat auch den Weltcup-Final gewonnen. Das alles zusammen hat vor ihm noch kein anderer geschafft.
1: Das ist das, was mich motiviert. Erstens Liebe vor der Rose, aber zweitens auch der Erfolg an diesen grossen Championaten und jetzt an allen. Ich hätte nicht gedacht, dass das mal möglich ist, aber es ist jetzt so weit und jetzt weiß ich gar nicht, was nachher kommt, aber in jedem Fall, es bedeutet mir ja ganz, ganz, ganz viel.
0: Er weiss nicht mehr, was noch kommt, weil er ja jetzt eigentlich alles einmal gewonnen hat, was man so sollte gewinnen, wenn man dann Springreiten tut. Der Steve Gerda holt sich gestern Abend den Aachen WM-Titel im Springreiten-Einzel als erster Schweizer überhaupt und schreibt mit dem Sieg einmal mehr Springreit-Sportgeschichte.

0: Kamakamakamakamakamillion da auf Radio Monat in der Morgenshow. Es ist 20:06 und heute ist der 24. August. Habe ich gesehen, unter anderem im Internet, da ist der über das Wetter schimpfen Tag. Aber nach dem trockenen und heißen Sommer schimpft aktuell aber niemand gross drüber, wenn es dann zum Beispiel mal ein bisschen regnet. Und Regen, das ist heute Morgen zum Start in die neue Woche wahrscheinlich sowieso kein Thema.
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0: Die neue Woche, die geht wettermässig recht freundlich los, Ralf Rickli vom Meteotest.
2: Ja, wenn man in den Himmel schaut, haben wir Pastelltöne, rosa, blau und ein paar mittelhohe Wolkenfelder, die dorthin kommen. Das sind Tatsachen, dass uns zuerst ein bisschen mildere Luft dorthin kommt. Die Warmfront ist im Anzug. Und die Warmfront könnte mal ganz vereinzelt so zweite Hälfte Vormittag, Mittag mal einen Spritzerregen auslösen. Wahrscheinlich ist das Wetter trocken. Nachmittag Sonne, Schleierwolken und 27 Grad.
0: Morgen geht es morgen wahrscheinlich mit nassen Strassen los.
2: Das macht der Anschein, ja. Wir haben in der Nacht Gewitter aus Südwesten übers Mittelland zum Schwarzwald ziehen. Nach Nordosten sind die weniger aktiv und weniger ausgedehnt. Es ist möglich, dass nur mal kurz netzt. Es ist aber auch möglich, dass ein Sträz dabei ist in der zweiten Nachthälfte. Die Strassen eben nass sind den Morgen und Restwolken umhängen bis Mitte Vormittag. Dann tut es auf und dann ist es wieder freundlich. Am Dienstag Nachmittag gibt es nach Westen zum Schwarzwald wieder Gewitter. Wahrscheinlich betreffen es Schaffhausen nicht, auch das Klecki nicht, sondern gehen einfach Quellwolkentürme, die man sieht. Und das Wetter ist freundlich bis 27 Grad.
0: Also teils freundlich, teils aber auch ein bisschen nass. Und das ist eigentlich auch so ein bisschen der Ausblick auf die Restwoche.
2: Ja, Mittwoch und Donnerstag sollten zwei trockene Tage sein, warme Tage. Am Donnerstag könnte es knapp nochmal 30 Grad geben und dann gewitterhaft am Donnerstagabend. Gleichzeitig in den Alpen Föhn. Der Auslöser für die Wetterlage ist eine Traglage von Westeuropa. Gibt dann eben Föhn, wo eventuell bis ein Rheinführer kommt am Donnerstagabend. Und dann dreht der Wind auf Westen, bringt kühlere Luft und Regen. Und das ist dann das Szenario für den Freitag. Viel Wolken, zeitweise Regen und knapp 20 Grad.
0: Eine wechselhafte Woche, was das Wetter angeht, wie wir gehört haben im Wetterausblick mit dem Ralf Rickli vom Meteotest.
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0: Die Söhne Mannheims mit «Und wenn ein Lied» da auf Radio Monat. Halbe sieben ist das Wort, darum macht Musik schnell Pause. Es gibt Regionalnachrichten mit dem Nico Bollinger.
1: Der Schaffhauser Kantonsrat trifft sich heute Morgen zur ersten Sitzung nach der Sommerpause. Dabei wird das Parlament unter anderem über das Personal der Spitäler Schaffhausen diskutieren. Das zeigt die Traktandenliste des Rates. Konkret wird darüber debattiert, ob das Personal künftig nicht mehr dem kantonalen Personalrecht unterstellt wird. Der Regierungsrat sowie die Gesundheitskommission des Kantonsrates wollen, dass die Spitäler ihre Mitarbeitenden künftig privatrechtlich anstellen können. Dies würde die Flexibilität der Spitäler erhöhen. Gleichzeitig fordert die Gesundheitskommission, dass die Löhne jener Personen, die am wenigsten verdienen, nicht gekürzt werden. Die heutige Doppelsitzung des Schaffhauser Kantonsrats beginnt um 8 Uhr. Im Kanton Zürich häufen sich aktuell die Fälle des Borkenkäfers. Wie der Landbote berichtet, müssen bereits rund 400 Kubikmeter befallener Bäume gefällt werden. In den kommenden Wochen kann sich die Situation auch noch verschlechtern, da das trockene Wetter ideale Bedingungen für den Borkenkäfer schafft. Nachdem die Population der Käfer vor 2 Jahren zurückgegangen ist, könnte sie nun wieder zunehmen. Der Hauptbefall ist im Raum Uster zu verzeichnen. Das Weinland ist noch nicht übermäßig betroffen. Die Flachtalstraße bei Andelfingen wird Ende August für eine Woche vollständig gesperrt. Grund sind Sanierungsarbeiten an den Übergängen der Straße bei einem Flurweg, dem Seitenbach und der Bahnlinie. Dies teilt der Kanton Zürich mit. Die Sperrung beginnt am Sonntag, dem 30. August um 8 Uhr abends und dauert voraussichtlich bis Sonntag, 6. September, ebenfalls 8 Uhr abends. Zusätzlich wird im betroffenen Abschnitt der Straßenbelag saniert. Der motorisierte Verkehr wird über Humlikon und Henkert umgeleitet. Für Velofahrende und Fußgänger gibt es eine separate lokale Umleitung. Die Stabhochspringerin Angelika Moser ist gestern in ihrer Heimat Andelfingen empfangen worden. Sie wurde für ihren Europameistertitel geehrt. Auf dem Dorfplatz versammelten sich zahlreiche Fans, Freunde und Familienmitglieder. Unter den Empfangenden war auch der neue Gemeindepräsident Daniel Grab. Dieser ist erst seit rund 60 Tagen im Amt und nannte den Anlass ein gutes Omen für seine Amtszeit, so Grab im Interview mit Radio Monot.
2: Ja, das ist cool. Wenn man so kann starten und die Leute so begeistert sieht auf dem Platz unten, dann sieht man, dass etwas läuft bei uns zu Andelfingen. Das ist super.
1: Moser hatte sich in Birmingham zum 2. Mal in Folge den EM-Titel gesichert. Zuvor hatte sie bei der Hallen-WM in Torun Bronze gewonnen. In Lausanne folgte zudem bereits der 5. Podestplatz in der Diamond League in der aktuellen Saison. Der Empfang in Andelfingen fand für Moser in einer emotionalen Zeit statt. Gleichzeitig richtet sie ihren Blick bereits wieder nach vorne. Am Mittwoch steht mit Weltklasse Zürich der nächste große Wettkampf an.
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0: Insgesamt ein Höchstwert von etwa 25 dann im Verlauf des Tages. Eine Morgenmeldung haben wir auf unserem Radar, und zwar von der A4 Schaffhausen Richtung Winterthur. Zwischen Adliken und Winterthur Nord geht es im Moment stockend vorwärts wegen Verkehrsüberlastung.
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0: Ein Haufen Leute sind während der Sommerferien weg, und wenn man in ein fremdes Land geht, dann informiert man sich wahrscheinlich am gescheitsten vorher, was es dort so für Regeln gibt. Nicht gemacht haben das ein paar US-amerikanische Touristen, und sie sind zu Venedig joggen, wobei der Mann oben ohne ist rennen. Das klingt jetzt harmlos, aber sie sind dann blöd und kopfschüttelnd angeschaut worden. Irgendjemand hat sie noch angeschnauzt, wie die Dame da auf einem Video auf Instagram erzählt.
3: People were like shaking their heads at us, looking like this. Disgusted and angry, and found out that it's actually illegal to run without a shirt.
0: Sie haben herausgefunden, dass es illegal sei, zum ohne Shirt zu rennen, auch für Männer. Zu Venedig verboten, kann bis zu 250 Euro Buß geben. Verwünscht worden sind sie zwar nicht, aber Hauptsache, man postet das Verbrechen dann nachher im Internet.

0: Rhythm Divine, gute Launenmusik zum Start in die neue Woche mit dem Enrique Iglesias hier auf Radio Monot. Ganz genau 18 Minuten von 7 ist es. Vor gut 3 Monaten ist es in Winterthur zu einer Messerattacke gekommen. Es haben 3 verletzte Personen gegeben. Und vor 2 Jahren hat in Zürich einen 15-jährigen Jude mit einem Messer angegriffen. Der Mann, der hat nur mit ganz viel Glück überlebt gehabt. Das sind 2 Beispiele, die zeigen, in der Schweiz gibt es Vorfälle mit radikalisierten Personen. Radio Mund und Bundeshausredakteur Dani Glur, dagegen möchte der Bund jetzt weiter ankämpfen.
1: Ja, mit einer Charta gegen Radikalisierung, sagt der zuständige Bundesrat Beat Janz.
2: Wir haben die Charta geschaffen, um die Massnahmen des nationalen Aktionsplans noch bekannter zu machen. Es ist ein politisches Bekenntnis zu einer Gesellschaft, die zusammenhält. Mit dieser Charta setzen wir uns für ein klares Nein zur Radikalisierung und gewalttätigem Extremismus ein.
1: Die Radikalisierung passiert vor allem im Internet, sagt der Beat Janz.
2: Im digitalen Raum können sich Menschen sehr schnell radikalisieren. Soziale Netzwerke, Messenger-Dienste und Gaming-Plattformen setzen junge Menschen extremen Inhalten aus. Einige isolieren sich darauf und fixieren sich auf ihre Überzeugungen. Die ersten Anzeichen einer Radikalisierung sind häufig kaum wahrnehmbar.
1: Aber nicht nur der Islamismus sei das Problem, das sagt Zürcher Regierungsrätin Jacqueline Fehr. Sie ist Mitglied vom Vorstand der Konferenz der kantonalen Justizdirektorinnen. Der Frauenhass bei jungen Männern werde immer grösser.
3: Unter den 18- bis 24-Jährigen unterstützen 31% diskriminierende Einstellungen. Und klar, nicht jeder mit einer solchen Einstellung überschreitet die Grenze zur körperlichen Gewalt, aber die Grenze zur psychischen Gewalt sehr wohl.
1: Die Charta gegen Radikalisierung vom Sicherheitsverbund Schweiz zeigt Hilfsangebote auf. Die Kampagne ist Teil eines nationalen Aktionsplans gegen Radikalisierung. Dazu gehören um die 100 konkrete Projekte.
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0: entwickelt uns mit Radio Gaga. Da auf Radio Munot. 10 Minuten geht es noch. Und dann ist es Sydney. Willkommen in der neuen Woche. Und jetzt gibt es ein paar Worte zum Start in die neue Woche, in den neuen Tag hinein. Und in dieser Woche eben immer vor der 7. von der Theologin Doris Brodbeck.
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2: Heute ist der Namenstag vom heiligen Bartholomäus. Nach ihm ist ein schreckliches Massaker zu Paris benannt, die Bartholomäusnacht. Am 24. August 1572 sind an einer Hochzeit in Paris 10'000 Hugenotten ermordet worden. Eigentlich hätte nach vielen Kriegen zwischen dem französischen König und den reformierten Hugenotten durch die Heirat Frieden sollen entstehen. Der Bräutigam, der Heinrich IV. Von Navarra, war hugenottischer Abstammung und hat die Schwester vom König, die Margarete von Valois, eine Katholikin sollen heiraten. Doch statt der gewünschten Versöhnung ist die Anwesenheit der zahlreichen Gäste genutzt worden, um die führenden Gegner auszuschalten. Der Bräutigam ist am Leben geblieben und hat seinen Glauben müssen aufgeben. Später ist er zum reformierten Glauben zurückgekehrt und hat 26 Jahre nach dieser Bluthochzeit das Toleranzedikt von Nantes erlassen, wo die Reformierten zu Frankreich endlich hat toleriert. Doch 87 Jahre später widerruft sein Enkel, der Sonnenkönig Ludwig XIV., das Toleranzedikt. Eine landesweite Verfolgung setzt ein und die Fluchtwelle erreicht auch Schaffhausen, wo man sich um die Tausende von Flüchtlingen kümmert. Mit einer Reisegruppe gehe ich nächste Woche den Spuren der Hugenotten in Südfrankreich nach. Auf unserer Reise werden wir in Mialet in den Cévennes mit Tausenden von Reformierten aus Frankreich einen Gottesdienst im Freien feiern. Aus Dankbarkeit für die Glaubensfreiheit.
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3: Am Mikrofon ist Carla Sterchi. Jacques Moretti, der Betreiber der Unglücksbar Le Constellation in Gramontana, soll wegen häuslicher Gewalt festgenommen worden sein. Das berichtet der Fernsehsender Le Mans Bleu. Der Vorfall soll sich in der Nacht vom 11. auf den 12. August ereignet haben. Morettis Ehefrau sei ins Spital gebracht worden. Die Anwälte des Paares bestätigen Vorfälle am gemeinsamen Wohnsitz, äußern sich aber mit Verweis auf die Privatsphäre nicht zu Einzelheiten. Der Fall werde unabhängig von den Ermittlungen

0: einen großen Waldbrand verursacht haben. Die Person wurde festgenommen, wie das Gouverneursamt von Ankara auf der Plattform X mitteilte. Das Feuer war in einem Waldgebiet am Stadtrand ausgebrochen. Nach rund 8 Stunden brachten die Einsatzkräfte den Brand unter Kontrolle. Die genaue Brandursache wird noch untersucht. In Italien ist in dieser Nacht an die Opfer des schweren Erdbebens von Amatrice vor genau 10 Jahren erinnert worden. Um 3.36 Uhr, dem Zeitpunkt des damaligen Bebens, gab es eine Schweigeminute. Anschließend läuteten in der mittelitalienischen Gemeinde Amatrice 239 Mal die Glocken, einmal für jedes Todesopfer in der Gemeinde. Das berichtet die italienische Nachrichtenagentur ANSA. Bei dem Erdbeben im August 2016 kamen in der gesamten Region fast 300 Menschen ums Leben. Der Wiederaufbau kommt bis heute nur schleppend voran. Offiziellen Angaben zufolge sind nicht einmal 40% der beschädigten Gebäude wiederhergestellt. Und noch zum Fußball. Der FC Barcelona ist gestern Abend mit einem deutlichen Sieg in die spanische Meisterschaft gestartet. Der Titelverteidiger gewann auswärts gegen Elche mit 5:0. Rafinha und Fermin Lopez trafen jeweils doppelt. Neuzugang Karim Adeyemi erzielte bei seinem Debüt ebenfalls ein Tor. Weniger erfolgreich verlief der Saisonstart für Paris Saint-Germain in Frankreich. Der PSG lag bei Stade Rennes zur Pause mit 0:2 zurück. Neuzugang Ferran Torres rettete den Parisern mit 2 Toren in der zweiten Halbzeit noch ein 2:2. Auch in der englischen Premier League wurde gestern gespielt. Manchester City startete mit einem 2:1-Sieg gegen Bournemouth in die neue Saison. Liverpool musste sich dagegen auswärts gegen Newcastle mit einem 2:2 begnügen.
1: Genau 3:07 ist es. Jetzt noch News aus der Region. Die gibt es in der Kurzfassung mit dem Nico Wollinger.
2: Der Schaffhauser Kantonsrat kommt heute zurück aus der Sommerpause. An seiner ersten Sitzung nach der Sommerferien wird er unter anderem das Personal von der Spitäler Schaffhausen diskutieren. Das soll künftig nicht mehr im kantonalen Personalrecht unterstellt sein, sondern im privatrechtlichen. Die Sitzung fängt heute am 8. an. Im Kanton Zürich häufen sich aktuell die Borkenkäferbefälle. Aktuell müssen gerade rund 400 Kubikmeter Bäume gefällt werden, weil sie zerfressen sind. Wegen dem trockenen Wetter sind die Begebenheiten aktuell besonders gäbig. Im Wieland hat es bis jetzt noch keine übermässigen Fälle gegeben. Die beschränken sich noch hauptsächlich auf die Region Uster. Und der neue Kindergarten zu Ramsen ist bis jetzt günstiger als ursprünglich geplant. Am Wochenende war die erste öffentliche Begehung vom neuen Kindsgib, hat rund 1,25 Millionen Franken gekostet. Das Projekt vom neuen Schulareal zu Ramsen geht gerade nahtlos weiter. Geplant in weiteren Etappen sind eine Schulraumerweiterung und eine neue Doppelturnhalle. Das ganze Projekt kostet rund 22 Millionen Franken.
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1: Sattel heute zum Start in deiner Woche recht freundlich. Die Sonne zeigt sich fleissig, kann vereinzelt ein paar Wolken haben, sollte aber eigentlich trocken bleiben, sicher den Tag durch. Gegen Abend und in der Nacht kann es dann ein bisschen Regen geben. Temperaturen an 11 bis 14 Grad im Moment. Höchstwert von etwa 25 Grad gibt es heute. Der Verkehrsradar sagt A4, Schaffhausen Richtung Winterthur zwischen Adliken und Winterthur Nord geht es schockend vorwärts wegen Verkehrsüberlastung. Und auch auf der H4 zwischen Eglisau und dem Kreisel Kreuzstrasse, dort hat es aktuell Stau.
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1: Es ist noch keine 2 Wochen her, seit Andelfinger Stabhochspringerin Angelika Moser in Birmingham ihren Europameistertitel verteidigt hat. Nachdem letzte Woche mit Wettkampfmedaillen Vollgas, hat es gestern mal etwas anderes für sie gegeben. Keine Sprunganlage, kein Wettkampf, sondern das Fest zu ihrer Ehre. Zumindest im Andelfinger Dorfkern hat Angelika Moser sich feiern lassen und vor allem auch mal ein bisschen durchschnaufen.
6: Natürlich mega schön, weil eben, man ist zuhause, die wichtigsten Leute sind da. Das sind die, die mich immer unterstützen, die immer da sind, ob es gut läuft oder nicht. Und dann ist es natürlich auch mega schön, wenn man mit ihnen nachher feiern kann, wenn so ein grosser Erfolg kommt.
1: Mit dem Fest mit dabei auch Mami, Papi, Freundinnen und Freunde, Fans und natürlich auch Radio Monat. Wie der Empfang für Angelika Moser war und was sie was bei der Frischbachner Europameisterin alles läuft gerade aktuell. Darüber berichten wir ein bisschen ausführlich.

0: ja, ja. Gute Launemusik aus den 90er Jahren mit Mr. President und Coco Jumbo. Ganz genau 13 ab 7 ist es jetzt. Guten Morgen miteinander. Es ist anfangen wie eine Tradition im Andelfinger Dörfli. Der Empfang von der Stabhochspringerin Angelika Moser, wenn sie wieder mal eine Medaille mit heimbringt. Vor gut anderthalb Wochen hat sie in Birmingham ihren Europameistertitel verteidigt. Das mit einer Höhe von 4,80 Meter. Um das zu feiern, hat die Gemeinde ihr gestern Fest organisiert. Jennifer Giseler war mit dabei gewesen.
1: Herzlich willkommen zurück in Andelfingen, der jetzt vielfache Europameisterin und 20-fache Schweizer Meisterin Angelika Moser.
2: Der Andelfinger Dorfplatz war voll. Mit Fans, Freunden und Familie von der Stabhochspringerin Angelika Moser. Leute von euch und von weit her haben sich versammelt, um ihr zu gratulieren und sie nach anstrengenden Wochen wieder in ihrer Heimat zu begrüßen. Für sie selber ist der Anlass gerade in einer schwierigen Zeit eine willkommene Aufmunterung und vielleicht auch einen Moment zum kurz innehalten.
3: Es ist wirklich mega, mega schön zu sehen, wie viele Leute das immer kommen, wie viele Leute das mitfiebern. Die ganze Unterstützung ist unglaublich wertvoll. Ich hatte eine schwierige Woche, weil ich mein Grossmann verloren habe. Und das war emotional ein schwierig, vor allem dann gleich direkt zurück in die Wettkämpfe. Aber ja, eben schlussendlich die Unterstützung von all diesen Leuten, das hilft extrem.
2: Nachdem es Anfang des Jahres noch geheißen hat, ihre Saison wegen einer Verletzung vorbei, ist sie auf mehreren Podesten gestanden, hat eine WM-Bronzemedaille gewonnen und zuletzt in Birmingham ihren EM-Titel verteidigt.
3: Es war wirklich ein sehr, sehr guter Wettkampf, alles sehr solide. Wirklich alle Höhen direkt im ersten Versuch können springen. Das ist bei mir sonst eigentlich selten der Fall. Ich brauche meistens irgendwo einen zweiten oder einen dritten Versuch. Durch das ist es eigentlich auch relativ stresslos gegangen und es hat sich auch wirklich sehr gut angefühlt. Also von dem her bin ich sehr, sehr zufrieden.
2: Und auch nach der EM ist es weitergegangen. In Lausanne hat sie schon ihr 5. Diamond League Podest von dieser Saison geholt. Der nächste grosse Wettkampf wartet auch schon. Am Mittwoch steht mit der Weltklasse Zürich der nächste Saisonhöhepunkt auf dem Programm.
3: Es geht Schlag auf Schlag weiter. Am Mittwoch springen wir schon wieder im Hauptbahnhof. Ich weiss, dass ich in sehr guter Form bin. Und natürlich Zürich ist immer das Heimpublikum, das eben der Support ist da. Da kann man auch immer viel Energie daraus gewinnen. Und ja, ich glaube, es gibt nichts Besseres, als ein Heimmeeting zu haben. Von dem her, ja, hoffe ich schon, dass wir sicher eine Höhe in dem Bereich wie an der EM drin liegt, wenn nicht sogar noch höher.
2: Der gestrige Abend ist aber nicht nur ein Rückblick auf vergangene Wettkämpfe oder ein Ausblick auf die, die kommen. Es war auch ein Abend, um eine Sportlerin zu feiern, die sich über Jahre mit viel Ehrgeiz und Durchhaltevermögen an die Weltspitze gekämpft hat.
3: Also ich habe schon immer sehr ambitionierte Ziele gehabt, schon als ich klein war. Darum, ja, ich würde sagen, ich hätte es mir damals schon vorstellen können. Aber ja, dass es natürlich nachher wirklich Wahrheit wird, ist schon sehr unwahrscheinlich, aber umso schöner, ja.
2: Die Angelika Moser ist 28, vierfache Europameisterin, 20-fache Schweizer Meisterin und Schweizer Rekordhalterin im Stabhochsprung. Und sie hat noch weitere Ziele. Der Weg dorthin ist allerdings noch nicht fertig.
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0: noch zum Start in der Woche. Schönen guten Morgen, willkommen im Montag, 24. August. Unter anderem ist heute der über das Wetter schimpfen Tag. Aber nach einem trockenen und heißen Sommer schimpft aktuell eigentlich niemand gross, auch wenn es dann einmal regnet. Und der Regen ist heute Morgen zum Start in die neue Woche sowieso noch kein Thema.
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0: Die neue Woche, die geht wettermässig recht freundlich los, Ralf Rickli vom Meteotest.
2: Ja, wenn man in den Himmel schaut, haben wir Pastelltöne, rosa, blau und ein paar mittelhohe Wolkenfelder, die dorthin kommen. Das sind Tatsachen, dass uns zuerst ein bisschen mildere Luft dorthin kommt, Warmfront ist im Anzug und die Warmfront könnte mal ganz vereinzelt so zweite Hälfte Vormittag, Mittag mal einen Spritzerregen auslösen. Wahrscheinlich ist das Wetter trocken, Nachmittag Sonne, Schleierwolken und 27 Grad.
0: Morgen geht es morgen wahrscheinlich mit nassen Strassen los.
2: Das macht der Anschein, ja. Wir haben in der Nacht Gewitter aus Südwesten übers Mittelland zum Schwarzwald ziehend. Nach Nordosten sind die weniger aktiv und weniger ausgedehnt. Es ist möglich, dass nur mal kurz netzt. Es ist aber auch möglich, dass ein Sträz dabei ist in der zweiten Nachthälfte. Die Strassen eben nass sind am Morgen und Restwolken umhängen bis Mitte Vormittag. Dann tut es auf und dann ist es wieder freundlich. Am Dienstagnachmittag gibt es nach Westen zum Schwarzwald wieder Gewitter. Wahrscheinlich betreffen es Schaffhausen nicht. Auch das Klecki nicht, sondern gehen einfach Quellwolkentürme, die man sieht. Und das Wetter ist freundlich bis 27 Grad.
0: Also teils freundlich, teils aber auch ein bisschen nass. Und das ist eigentlich auch so ein bisschen der Ausblick auf die Restwoche.
2: Ja, Mittwoch und Donnerstag sollten zwei trockene Tage sein, warme Tage. Am Donnerstag könnte es knapp nochmal 30 Grad geben und dann gewitterhaft am Donnerstagabend. Gleichzeitig in den Alpen föhnt. Der Auslöser für die Wetterlage ist eine Traglage vor Westeuropa. Es gibt dann eben Föhn, wo eventuell bis an den Rheinführer kommt am Donnerstagabend. Und dann dreht der Wind auf Westen, bringt kühlere Luft und Regen. Und das ist dann das Szenario für den Freitag. Viel Wolken, zeitweise Regen und knapp 20 Grad.
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0: The Killers mit Caution auf Radio Monat. Zum Start in der neuen Woche. Schönen guten Morgen miteinander. 7:30 ist es jetzt. Und darum gibt es jetzt Regionalnachrichten und die gibt es vom Nico Bollinger.
1: Der Schaffhauser Kantonsrat trifft sich heute Morgen zur ersten Sitzung nach der Sommerpause. Dabei wird das Parlament unter anderem über das Personal der Spitäler Schaffhausen diskutieren. Das zeigt die Traktandenliste des Rates. Konkret wird darüber debattiert, ob das Personal künftig nicht mehr dem kantonalen Personalrecht unterstellt wird. Der Regierungsrat sowie die Gesundheitskommission des Kantonsrates wollen, dass die Spitäler ihre Mitarbeitenden künftig privatrechtlich anstellen können. Dies würde die Flexibilität der Spitäler erhöhen. Gleichzeitig fordert die Gesundheitskommission, dass die Löhne jener Personen, die am wenigsten verdienen, nicht gekürzt werden. Die heutige Doppelsitzung des Schaffhauser Kantonsrats beginnt um 8 Uhr. Der Kanton Thurgau möchte weniger Geld aus dem nationalen Finanzausgleich beziehen müssen. Das gab der Regierungsrat Urs Martin im Rahmen einer Veranstaltung zur Finanzpolitik bekannt, wie die Thurgauer Zeitung berichtet. Martin ist außerdem für eine Entflechtung zwischen Bund, Kantonen und Gemeinden. Jene Ebene, die eine Aufgabe übernehme, solle diese auch organisieren und finanzieren. In diesem Punkt widersprach ihm im Rahmen der Veranstaltung die Bundesrätin Karin Keller-Sutter. Es sei Aufgabe des Bundes, den Kantonen Strategien vorzugeben und diese zu finanzieren. Die erste Etappe der Schularealentwicklung in Ramsen ist abgeschlossen. Am vergangenen Wochenende wurde die Erweiterung des Doppelkindergartens offiziell eingeweiht. Dies berichten die Schaffhauser Nachrichten. Der neue Kindergarten kostete rund 1,25 Millionen Franken und war damit etwas günstiger als budgetiert. Nun sollen beim Ausbau des Schulareals noch zwei weitere Etappen folgen. Bis Ende 2029 ist eine Schulraumerweiterung mit 5 neuen Gruppenräumen geplant und abschließend eine neue Doppelturnhalle. Die gesamte Erweiterung des Schulareals wird rund 22 Millionen Franken kosten. Die Flochtalstraße bei Andelfingen wird Ende August für eine Woche vollständig gesperrt. Grund sind Sanierungsarbeiten an den Übergängen der Straße bei einem Flurweg, dem Seitenbach und der Bahnlinie. Dies teilt der Kanton Zürich mit. Die Sperrung beginnt am Sonntag, dem 30. August um 20 Uhr und dauert voraussichtlich bis Sonntag, 6. September, ebenfalls 20 Uhr. Zusätzlich wird im betroffenen Abschnitt der Straßenbelag saniert. Der motorisierte Verkehr wird über Humlikon und Henkert umgeleitet. Für Velofahrende und Fußgänger gibt es eine separate lokale Umleitung.
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0: 4 zwischen Eglisau und Kreisel-Kreuzstrasse.
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0: So, jetzt soll ich dir ein bisschen erzählen, aber das ist einfach nicht mehr da, was ich erzählen wollte. Das ist auch nicht schlecht. Ich wollte erzählen, dass nämlich der Jim Thomas in einer Stunde da live zu Gast ist. Er da regelmäßig zu hören mit seiner Kilbybahn. In einer Stunde nach der halben 9 live zu Gast wird er da nicht nur über seine aktuelle Musik erzählen, sondern eben auch über sein neues Album und unser Album von der Woche, das heisst B. Also B-E und dann ein Punkt hinten dran, sein, sozusagen, über was es da, um was es da genau geht, werden wir von ihm erfahren, respektive fragen. Mal schauen, ob wir es dann erfahren. Der Jim Thomas live zu Gast dann in einer Stunde. In ein paar Minuten, da feiern wir zuerst, und zwar den Blick auf die Promotion League Tabelle. Die sieht keinem gut aus, aus Schaffhauser Sicht, mit dem FCS ganz zuoberst. Das auf dem 4. Sieg in der Meisterschaft und auf den Sieg vom Wochenende schauen wir zurück, inklusive Reaktionen dazu, gerade in gut 7 Minuten. Am Mikrofon Samuel Peter, wünsche ganz einen guten

0: Kiss.
1: Kiss von Prince auf Radio Monat, damit die neue Woche starten. Schönen guten Morgen miteinander. Wenn eine Fußballmannschaft auch unter der Woche geshootet hat, dann wird das eine englische Woche genannt. Und so eine hat der FC Schaffhausen hinter sich gehabt und dabei eigentlich eine perfekte Woche spielen können.

0: sind es. Die FC Schaffhausen im Cup weitergekommen. Dann haben sie unter der Woche auswärts einen Sieg in der Meisterschaft geholt. Und jetzt am Wochenende, am Samstag, ist noch das Tabellenschlusslicht. Bellinzona auf Schaffhausen in die FCS Arena gekommen. Und auch das Spiel gewinnt der FCS mit 1-0. Der Nicolas Valero hat nach dem Spiel mit dem einzigen Goalschütz vom Spiel geredet.
1: Mats Hanke, einziger Torschütz vom Spiel. Heute beim 1-0-Sieg gegen die AC Bellinzona. Wie fühlt man sich, wenn man der einzige Torschütz ist?
2: Ja, es fühlt sich immer gut an, wenn man das Goal schiessen kann, wenn man der Mannschaft so helfen kann. Und am Schluss zählen einfach die drei Punkte, dass wir dich abhalten können. Genau.
1: Die drei Punkte, sage ich jetzt mal, ist grösstenteils im Spiel nicht in Gefahr gewesen, aber ihr habt es euch selber ein bisschen schwer gemacht.
2: Das sehe ich genauso. Wir haben uns, glaube ich, die Müdigkeit von der englischen Woche angemerkt, weil wir auch am Mittwoch noch gespielt haben. Aber wir sind defensiv kompakt gestanden und haben nicht so viel zulassen.
1: Kommen wir noch zurück zum Goal. Ich habe gesehen, zuerst ist der Captain Danilo Del Toro am Ball gestanden, dann haben wir aber noch gewechselt. Ist das abgesprochen gewesen? Oder wie ist es dazu gekommen, dass dann du den Freistoß antreten und auch versenkt hast?
2: Ja, weil wir beide Linksfüßer sind, üben wir das alles zusammen unter der Woche nach den Trainings. Und dann, ja, wenn im Spiel so einer kommt, dann besprechen wir kurz, wer sich besser fühlt. Und dann schießt der, der sich besser fühlt, genau.
1: Kannst du sagen, was hast du gesagt? Hast du gesagt, hey, lass mich schiessen, ich weiss, ich muss schiessen, oder?
2: Nein, am Danilo kann ich das nicht sagen, nein, Spaß. Nein, ich habe einfach gesagt, ich fühle mich gut, ich würde gerne schiessen und dann, er hat das akzeptiert.
1: Die letzten 15 Minuten, die sind recht hart für euch. Dort ist AC Bellinzona stärker geworden, haben auf den Ausgleich Druck gehabt. Was haben sie dort müssen machen, dass es eben dann nicht so rausgekommen ist und ihr das Gegengoal nicht bekommen habt?
2: Ja, defensiv kompakt stehen, wenig Räume zulassen und Druck auf den Ballführer machen, dass sie nicht viel Zeit haben, genau.
1: Ich habe Riyad Salih schon gefragt, ich frage jetzt auch dich noch, wie viel denkt ihr schon an Göpp gegen den Meister FC Thun da in der FCS Arena dann im Oktober?
2: Wir haben uns natürlich gefreut über das Los, aber das ist noch erst im Oktober und jetzt fokussieren wir auf das nächste Spiel gegen Zürich.
1: Die Stimmung im Team, wie findest du die?
2: Ist super, super Jungs, super Mannschaft, super Staff. Guten Lauf, so kann es weitergehen.
0: Sagt der Mats Hanke, FCS-Spieler, im Interview mit dem Nicolas Valero nach dem 1-0-Sieg am Wochenende gegen Bellinzona. Damit hat der FCS das vierte Spiel in dieser Meisterschaft in der Promotion League gewonnen. 4 Spiele, 4 Siege. Und darum steht der FCS aktuell, und das sieht wunderschön aus, auf der Tabelle ganz zuerst.
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0: Mit ihrem Viva la Vida, da zum Start in dieser Woche bei Radio Munot. Guten Morgen miteinander, genau 10 Minuten vor der 8. Die einen, die können noch nichts essen am Morgen, aber eigentlich wäre es gut, um den inneren Motor so ein bisschen zu starten. Gewisse Leute essen ausgiebig zu Morgen zuhause oder vielleicht auch schon unterwegs. Und apropos unterwegs, nochmal andere, kaufen sie vielleicht zwei Gipfel beim Beck. Aber Achtung, ja, nicht im Parkverbot parkieren. Online, der postet heute Morgen eine Geschichte aus dem Kanton Aargau. Zwirrlos hat eine 29-jährige Frau namens Sarah eine dicke Busse bekommen, wie sie im Dorfbeck auf dem falschen Parkplatz parkiert hat. Nicht nur, dass es für das Ganze einen Newsartikel gibt im Blick, sondern sogar ein Video mit Interview. Und die Falschparkerin findet, sie hat also absolut nichts falsch gemacht.
1: Ich finde es nicht gerechtfertigt, weil der Laden ist ja zu am Sonntag. Es hat niemand behindert. Und ich finde es einfach lächerlich. Die Leute hat nichts Besseres zu tun, wartet da am Fenster und schaut raus, wie es mal jemand kommt.
0: Anscheinend kämpft der Herr, wo seine Parkplatzschütze schon länger gegen Falschparkierer. Er hat schon verschiedenste Aktionen gemacht, Zettel verteilt und so weiter. Und hat nichts genützt. Darum stehen mittlerweile offizielle Parkverbotsschilder dort. Und ich bin mir auch ziemlich sicher, dass Parkplätze vom Beck auch irgendwo dort angeschrieben wären.
1: Der Beck hat uns dann auch die Information gegeben, dass hinter dem Haus Parkplatz hat. Und werden jetzt zukünftig schauen, dass wir dort parkieren.
0: Ist aber echt so, weil dort ist es nicht verboten. Wie gesagt, falsch parken und einen Bus bekommen, das ist das eine, das kann passieren. Aber nachher zum Blick rennen, ein Interview geben, wie falsch man die berechtigte Bus findet, das finde ich eigentlich so ein bisschen tragisch an dieser Geschichte.
1: Er soll das Leben ein bisschen leichter nehmen und ein bisschen auf die Mitmenschen Rücksicht nehmen.
0: Apropos, sie hat nur 3 Minuten dort parkiert. Aber eben das grosse Problem ist, wenn das vor und nachher eben auch alle anderen Kunden machen, ist der Platz dort gleich mehr oder weniger immer besetzt. Und darum, in dem Sinn, liebe Falschparkerin,
1: ein bisschen auf die Mitmenschen Rücksicht nehmen.

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3: Am Mikrofon ist Carla Sterchi. Jacques Moretti, der Betreiber der Unglücksbar Le Constellation in Gramontana, soll wegen häuslicher Gewalt festgenommen worden sein. Das berichtet der Fernsehsender Le Mans Bleu. Der Vorfall soll sich in der Nacht vom 11. auf den 12. August ereignet haben. Morettis Ehefrau sei ins Spital gebracht worden. Die Anwälte des Paares bestätigen Vorfälle am gemeinsamen Wohnsitz, äußern sich aber mit Verweis auf die Privatsphäre nicht zu Einzelheiten. Der Fall werde unabhängig von den Ermittlungen zur Brandkatastrophe im Le Constellation behandelt. Im US-Bundesstaat Nevada ist ein von Menschen verursachter Waldbrand außer Kontrolle geraten. Rund 42.000 Menschen wurden zur Evakuierung aufgefordert. Weitere 45.000 sollen sich darauf vorbereiten, wie die Einsatzkräfte auf Facebook mitteilten. Das Feuer nahe der Stadt Reno hat sich auf mehr als 6.000 Hektar ausgebreitet. 6 Menschen wurden verletzt. Auch in der Türkei soll ein Mensch einen großen Waldbrand verursacht haben. Die Person wurde festgenommen, wie das Gouverneursamt von Ankara auf der Plattform X mitteilte. Das Feuer war in einem Waldgebiet am Stadtrand ausgebrochen. Nach rund 8 Stunden brachten die Einsatzkräfte den Brand unter Kontrolle. Die genaue Brandursache wird noch untersucht.

0: August 1991. An den Feierlichkeiten zum 35. Jahrestag nehmen auch mehrere Staats- und Regierungschefs teil. Und noch zum Fußball. Der FC Barcelona ist gestern Abend mit einem deutlichen Sieg in die spanische Meisterschaft gestartet. Der Titelverteidiger gewann auswärts gegen Elche mit 5:0. Rafinha und Fermín López trafen jeweils doppelt. Neuzugang Karim Adeyemi erzielte bei seinem Debüt ebenfalls ein Tor. Weniger erfolgreich verlief der Saisonstart für Paris Saint-Germain in Frankreich. Der PSG lag bei Stade Rennes zur Pause mit 0:2 zurück. Neuzugang Ferran Torres rettete den Parisern mit 2 Toren in der zweiten Halbzeit noch ein 2:2. Auch in der englischen Premier League wurde gestern gespielt. Manchester City startete mit einem 2:1-Sieg gegen Bournemouth in die neue Saison. Liverpool musste sich dagegen auswärts gegen Newcastle mit einem 2:2 begnügen.
1: Genau 3 Minuten nach 8 ist es. Jetzt gibt es die News aus der Region in der Kurzfassung mit dem Nico Bollinger.
2: Der Schaffhauser Kantonsrat ist seit 3 Minuten zurück aus der Sommerpause. An seiner ersten Sitzung heute nach der Sommerferie wird unter anderem das Personal von der Spitäler Schaffhausen diskutiert. Das soll künftig nicht mehr im kantonalen Personalrecht unterstellt sein, sondern privatrechtlich. Der neue Kindergarten zu Ramsen ist bis jetzt günstiger wie ursprünglich geplant. Am Wochenende war die erste öffentliche Begehung vom neuen Kinski. Der hat rund 1,25 Millionen Franken gekostet. Das Projekt vom neuen Schulareal zu Ramsen geht gerade nahtlos weiter. Geplant in weiteren Etappen sind eine Schulraumerweiterung und eine neue Doppelturnhalle. Das ganze Projekt kostet rund 22 Millionen Franken. Und die Stabhochsprung-Europameisterin Angelika Moser ist ihrer Heimat Andelfingen gestern feierlich empfangen worden. Sie hat vor einer Woche an der Leichtathletik-EM zu Birmingham Gold geholt gehabt. Zwischen ihren aktuellen Wettkämpfen ist sie gestern auf Andelfingen feiern. Der nächste Wettkampf ist schon Mittwoch bei Weltklasse Zürich.
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1: Das Wetter heute zum Start in der neuen Woche recht freundlich. Die Sonne zeigt sich fleissig, kann vereinzelt ein bisschen Wolken haben. In der Region Schaffhausen soll es den Tag durch trocken bleiben. Am Abend und in der Nacht kann es Regen geben. Das Ganze mit Tageshöchstwert heute um die 25 Grad. Aktuell Temperaturen noch gut zum Durchlüften. 11 bis 14 Grad haben wir. Auf dem Verkehrsradar haben wir 2 Meldungen. Eine ist die A4, Schaffhausen Richtung Winterthur zwischen Adliken und Winterthur Nord, wo es stockend vorwärts geht. Und auch Verkehrsüberlastung und Stau hat es auf der Schaffhauser Strasse Eglisau Richtung Kreisel-Kreuzstrasse. Dort braucht es also auch ein bisschen Geduld.
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1: Für den Murnautverein ist das Wetter am Samstagabend ein grosses Glück gewesen. Nicht zu heiss, nicht zu kalt und trocken. So hat auch der 4. Murnautball das Jahr durchgeführt werden. Teilnehmerinnen und Teilnehmer haben zufrieden gewirkt, findet Philipp Zumbühl, Vorstandsmitglied vom Murnautverein und Obmann vom Murnautball. Der Murnautball, der hat immer so eine spezielle Atmosphäre.
6: Die Stimmung ist festlich, aber nicht in einem Stierensinn festlich, sondern sie ist sommerlich festlich. Die Leute sind schön angezogen, aber die Stimmung ist gleich locker und freundlich.
1: Was ist im Stierensinn festlich? Ist das ein bisschen mehr meine Frage. Auf jeden Fall ist es sicher ein gutes Fest gewesen, nicht nur schon wegen der Location alleine. Wie der ganze Anlass abgelaufen ist und warum das Murnautglück eine wichtige Rolle gespielt hat, das gehört ihr da bei uns, gerade in ein paar Minuten. Am Mikrofon ist der Samuel Peter. Ich wünsche einen ganz guten Start in die neue Woche.

0: weckt uns an dem Montagmorgen am 12 Minuten ab 8 Uhr mit ihrem So What. Schönen guten Morgen miteinander. Munoz, der hat im August bis jetzt ein strenges Programm, Open Air Kino, Kinderfest und gestern Abend auch noch vorgestern Abend auch noch der vierte Munoz Ball, organisiert vom Schaffhauser Munoz Verein. Der Ball ist auch Glöckli-Ball genannt worden, weil das Munoz Glöckli eine grosse Rolle bekommen hat. Der Nicolas Valero hat den Munoz Ball besucht.
1: Swingmusik von einer Band hat angefangen zu tönen. Nacheinander sind Bärli auf der Munoz-Szene aufgestanden und haben angefangen zu tanzen. Das Ganze bei perfekten Wetterbedingungen an einem lauen Sommerabend. Die Stimmung am Munoz-Ball war genau richtig, hat Philipp Zumbühl, Vorstandsmitglied vom Munoz-Verein, gefunden.
2: Ich sehe Leute, die zufrieden sind, die gerne tanzen und wo den Munoz-Ball als eine der wenigen Gelegenheiten, die es gibt, nutzen, um eben ihr Tanzbein zu schwingen.
1: Zu der sommerlichen, festlichen Stimmung hat nebst der Musik auch die Teilnehmerinnen und Teilnehmer vom Munoz-Ball beigetragen. Die sind die schicken und gut gekleideten Abendsgarderobe auf die Munoz-Szene gekommen. Am vierten und letzten Munoz-Ball von dem Jahr, im sogenannten Glöckli-Ball, hat es auch einen Wettbewerb gegeben. Jemand hat die grosse Ehre bekommen, das Munoz-Glöckli am 9. Uhr Abend zu läuten. Das selber zu erleben, sei ein grosses Privileg.
2: Grundsätzlich ist es Leute vom Munoz-Glöckli die Aufgabe der Munoz-Wächterin. Und beispielsweise Mitglieder vom Munoz-Verein dürfen auch einmal das Glöckli läuten und Gäste von der Munoz-Wächterin und dem Bekanntenkreis. Aber es gibt keine Möglichkeit, dass man sich könnte bewerben oder irgendwie, dass man könnte zahlen, dass man das läuten darf. Und insofern ist es einfach etwas Exklusives und Spezielles.
1: Das Zufallslos hat für das Glöckli läuten eine junge Teilnehmerin ausgewählt. Die Schüli. Sie war sich der eher bewusst gewesen.
3: Es ist sicher eine Erfahrung, die ich nicht wieder machen würde. Und ja, es ist etwas Spezielles, darum freue ich mich drauf.
1: Julie und ihr Grüppli sind deutlich unter dem Altersdurchschnitt von diesem Munoz-Ball gewesen. Es war auch ihr erster Ball auf der Szene gewesen und das Ganze sei aus einer spontanen Idee entstanden. Die Vorfreude sei aber gross gewesen.
4: Ja, und so geht es ja. Ist auch mal lustig.
5: Ich bin auch eingeladen worden von euch. Es war am 1. August sogar gewesen. Ja. Zu am Abend haben sie uns angerufen und gefunden, ja, wäre doch noch lustig zum Mittag und dem.
4: Es war halt schon auch die Nacht irgendwie am 12. Genau. oder 1. Ja,
5: es hat nicht mehr viel Überredungskunst gebraucht, dass wir ja gesagt haben.
1: Fürs Tanzen hat es bei dem jungen Gruppe noch ein Zeit gebraucht. Vielleicht sind sie auch auf der Suche nach einem geeigneten Platz gewesen. Die Szene ist nämlich gut gefüllt mit tanzenden Perlen gewesen.
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0: Script mit Man in die Arena. Gehört auf Radio Monat. 20 ab 8 haben wir es. Drin sind wir in der neuen Woche. Und die Woche die geht recht freundlich los. Wenn wir rausschauen, die Sonne zeigt sich flüssig, relativ blau ist der Himmel. Und das, obwohl heute am 24. August der Tag des über des Wetterschimpfens ist. Aber wenn auch wenn es würde regnen, nach dem heißen und trockenen Sommer, würde heute wahrscheinlich auch da niemand gross schimpfen.
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0: Und wenn es jetzt nicht so trocken und heiß gewesen wäre im Sommer und wir gerne Regen hätten, geschumpfen wird über das Wetter heute wahrscheinlich auch nicht, weil es geht doch recht freundlich los, hat uns heute Morgen früh der Ralf Rickli vom Meteotest erzählt.
2: Die Warmfront ist im Anzug und die Warmfront könnte mal ganz vereinzelt so zweite Hälfte Vormittag, Mittag mal einen Spritzerregen auslösen. Wahrscheinlich ist das Wetter trocken, Nachmittag Sonne, Schleierwolken und 27 Grad.
0: Morgen gibt es wahrscheinlich auch den Tag wieder ein bisschen Regen, aber nicht nur.
2: Wir haben in der Nacht Gewitter aus Südwesten übers Mittelland zum Schwarzwald ziehen. Nach Nordosten sind die weniger aktiv und weniger ausgedehnt. Es ist möglich, dass nur mal kurz netzt. Es ist aber auch möglich, dass ein Sträz dabei ist in der zweiten Nachthälfte. Die Strassen eben nass sind am Morgen und Restwolken umhängen bis Mitte Vormittag. Dann tut es auf und dann ist es wieder freundlich. Am Dienstagnachmittag gibt es nach Westen zum Schwarzwald wieder Gewitter. Wahrscheinlich betrifft es Schaffhausen nicht. Und das Wetter ist freundlich bis 27 Grad.
0: Und dann haben wir auch noch für geschaut auf die Restwoche, respektive auch auf die Arbeitswoche. Letzten Augusttag, wo wir drinnen sind. Und da gibt es teils nochmal warme, sonnige Sommertage, aber teils auch mal wieder eine nasse Abkühlung.
2: Mittwoch und Donnerstag sollten zwei trockene Tage sein, warme Tage. Am Donnerstag könnte es knapp nochmal 30 Grad geben und dann gewitterhaft am Donnerstagabend. Gleichzeitig in den Alpen föhnt. Der Auslöser für die Wetterlage ist eine Traglage vor Westeuropa. Gibt dann eben Föhn, wo eventuell bis ein Rheinführer kommt am Donnerstagabend. Und dann dreht der Wind auf Westen, bringt kühlere Luft und Regen. Und das ist dann das Szenario für den Freitag. Viel Wolken, zeitweise Regen und knapp 20 Grad.
0: Also eine wechselhafte Woche, was das Wetter angeht. Heute den Tag durch, aber sollte es trocken bleiben und auch recht sonnig werden. Wie wir gehört haben im Wetterausblick mit dem Ralf Rickli vom Meteotest.
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0: mit Bamboleo hier auf Radio Muno. Schönen guten Morgen miteinander. Halb neun ist es. Jetzt gibt es Infos in Form von Regionalnachrichten vom Nico Bollinger.
1: Der Schaffhauser Kantonsrat trifft sich heute Morgen zur ersten Sitzung nach der Sommerpause. Dabei wird das Parlament unter anderem über das Personal der Spitäler Schaffhausen diskutieren. Das zeigt die Traktandenliste des Rates. Konkret wird darüber debattiert, ob das Personal künftig nicht mehr dem kantonalen Personalrecht unterstellt wird. Der Regierungsrat sowie die Gesundheitskommission des Kantonsrats wollen, dass die Spitäler ihre Mitarbeitenden künftig privatrechtlich anstellen können. Dies würde die Flexibilität der Spitäler erhöhen. Gleichzeitig fordert die Gesundheitskommission, dass die Löhne jener Personen, die am wenigsten verdienen, nicht gekürzt werden. Die heutige Doppelsitzung des Schaffhauser Kantonsrats hat um 8 Uhr begonnen. Der Kanton Thurgau möchte weniger Geld aus dem nationalen Finanzausgleich beziehen müssen. Das gab der Regierungsrat Urs Martin im Rahmen einer Veranstaltung zur Finanzpolitik bekannt, wie die Thurgauer Zeitung berichtet. Martin ist außerdem für eine Entflechtung zwischen Bund, Kanton und Gemeinde. Jene Ebene, die eine Aufgabe übernehme, solle diese auch organisieren und finanzieren. In diesem Punkt widersprach im Rahmen der Veranstaltung die Bundesrätin Karin Keller-Sutter. Es sei Aufgabe des Bundes, den Kantonen Strategien vorzulegen und diese auch zu finanzieren. Im Kanton Zürich häufen sich aktuell die Fälle des Borkenkäfers. Wie der Landbote berichtet, müssen bereits rund 400 Kubikmeter befallener Bäume gefällt werden. In den kommenden Wochen kann sich die Situation auch noch verschlechtern, da das trockene Wetter ideale Bedingungen für den Borkenkäfer schafft. Nachdem die Population der Käfer vor 2 Jahren zurückgegangen ist, könnte sie nun wieder mehrheitlich zunehmen. Der Hauptbefall ist im Raum Uster zu verzeichnen. Das Weinland ist noch nicht übermäßig betroffen. Die Flochtalstraße bei Andelfingen wird Ende August für eine Woche vollständig gesperrt. Grund sind Sanierungsarbeiten an den Bahnübergängen, der Straße bei einem Flurweg, dem Seitenbach und der Bahnlinie. Dies teilt der Kanton Zürich mit. Die Sperrung beginnt am Sonntag, 30. August, abends um 8 Uhr und dauert voraussichtlich bis Sonntag, 6. September, ebenfalls bis 8 Uhr abends. Zusätzlich wird im betroffenen Abschnitt der Straßenbelag saniert. Der motorisierte Verkehr wird über Humlikon und Henkert umgeleitet. Für Velofahrende und Fußgänger gibt es eine separate, lokale Umleitung. Und noch eine Meldung aus dem Sport. Die Stabhochspringerin Angelika Moser ist gestern in ihrer Heimat Andelfingen empfangen worden. Sie wurde für ihren Europameistertitel geehrt. Auf dem Dorfplatz versammelten sich zahlreiche Fans, Freunde und Familienmitglieder. Unter den Empfangenden war auch der neue Gemeindepräsident Daniel Grab. Dieser ist erst seit rund 60 Tagen im Amt und nannte den Anlass ein gutes Omen für seine Amtszeit, so Grab im Interview mit Radio Munot.
2: Ja, das ist cool. Wenn man so starten kann und die Leute so begeistert sieht auf dem Platz unten, dann sieht man, dass etwas läuft bei uns zu Andelfingen. Das ist super.
1: Moser hatte sich in Birmingham zum zweiten Mal in Folge den EM-Titel gesichert. Zuvor hatte sie bei der Hallen-WM in Torun Bronze gewonnen. In Lausanne folgte zudem bereits der 5. Podestplatz in der Diamond League in dieser Saison. Gleichzeitig richtet sie ihren Blick bereits wieder nach vorne. Am Mittwoch steht mit Weltklasse Zürich der nächste große Wettkampf an.
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0: Das Wetter ist freundlich zum Start in die neue Woche. Teils ein bisschen bewölkt, aber doch mehrheitlich sonnig. Sollte in der Region Schaffhausen wahrscheinlich auch trocken bleiben. Gegen Abend, am Abend und in der Nacht kann es dann einmal auch ein bisschen Regen geben. Temperatur aktuell 12 bis 15 Grad, Höchstwert von etwa 25 gibt es heute. Der Verkehrsradar Seid hat immer noch eine Meldung drauf. Keine mehr von der A4 Schaffhausen Richtung Winterthur. Zwischen Attika und Winterthur Nord sollte sich die Situation beruhigt haben. Aber auf der A4 stockt auf der Schaffhauser Straße zwischen Eglisau und Kreisel-Kreuzstrasse.
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abgesehen von meinem Newsredakteur vis-à-vis, komme ich noch mehr Besuch über, und zwar der Macher von unserem aktuellen Album von der Woche, der am Freitag rausgekommen ist, heisst B. Das übersetzt aus dem Englischen Sein und tönt unter anderem eben so.

drum. Und da werden wir noch ein bisschen mehr reinhören, respektive mehr darüber erfahren. Der Macher, der Jim Thomas, live zu Gast in ein paar Minuten hier bei uns im Studio. Nicht nur zu hören im Radio, sondern auch zu sehen im Schaffhauser Fernsehen oder auf unserer Webcam live auf radiomono.ch. Am Mikrofon, der die Fragen stellt, der Samuel Peter. Guten Morgen.

0: Radio Monoz mit The Bros und When Will I Be Famous. Und apropos Famous, jetzt habe ich einen bekannten Mann vis-à-vis von mir. Wir werden mit ihm nämlich reden über sein neues Album, das eben auch unser Album der Woche ist.
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0: Und in dem Sinne begrüßen wir noch schnell da im Studio. Herzlich willkommen, Shime Thomas.
9: Hoppit miteinander.
0: Und bevor wir miteinander über sein neues Album reden und auch über ihn, werden wir zuerst etwas hören ab dem Album. Akustikversion, da jetzt von Coastline.

0: Das ist Jim Thomas mit einer kurzen Version von seinem Coastline. Besten Dank und herzlich willkommen noch einmal, Jim.
1: Dankeschön.
0: So, wie ist es am Morgen früh müssen singen?
1: Hey, es ist schon eine Herausforderung, muss ich sagen. Ich habe es dir vorher schon erzählt, ich war letzte Woche Uhrenhaser gewesen, auf Hochdeutsch Heiser.
0: Ich wollte übersetzen.
1: Und ich habe wirklich Angst, weil ich letzten Freitag ein Konzert hatte, ich habe keine Stimme mehr. Und ja, ich bin jetzt einfach immer so schön ein Säugerli essen, weißt du, dass das geschmeidig ist. Und am Morgen ist meine Stimme, ja, ist schon noch keine Herausforderung. Aber ich habe mein Bestes gegeben.
0: Ich denke nur, weil ich am Morgen um 6 Uhr anfangen reden und vielleicht am Morgen noch bei meinem Lied ein bisschen mitsingen, damit die Stimme warm wird. Du musst keinen hoch raufkommen, mega viel Power drin, ist nochmal etwas anderes. Aber du kommst ja erst auf die 8:30 und nicht auf die 6 Uhr am Morgen.
1: Genau.
0: Wie geht's, Jim?
1: Hey, mir geht's sehr gut. Das ist ein Wahnsinnsgefühl, wenn man so ein Baby auf die Welt bringt, nach 3 Jahren. Also wirklich 3 Jahre an diesem Album gearbeitet. Und ich habe mir Zeit gelassen. Es war für mich wichtig, dass ich ein persönliches, authentisches Album mache. Mit wirklich 12 ausgewählten Songs, wo ich alle mega cool finde. Und ich fühle mich fantastisch.
0: Ich werde gerade noch ein paar Fragen zu dem Album stellen. Kurz Blick zurück auf gestern. Wir haben im kleinen Familienkreis zu Nacht gegessen und da habe ich mal in die Runde gefragt, ob ihr den Jim Thomas kennt. Und da hat meine Cousine sofort gesagt, ja, und zwar wegen etwas. Wegen was? Was denkst du?
1: Ui.
0: So wegen
1: meinem Dialekt, weil ich so einen brutal braten Dialekt habe.
0: Das ist das Gleiche, was mir auch immer noch in Erinnerung ist. Das ist 12 Jahre her.
1: Wahrscheinlich The Voice of Switzerland.
0: Aber vor allem, welcher Auftritt?
1: Ich könnte mir vorstellen, Blind Audition. Die ist, glaube ich, recht eingefahren, die Leute. Weil ich auch mit der Gitarre auf die Bühne bin und dann irgendwann habe ich die Gitarre einfach in den Rücken hinter der Tour und die Leute und denkt, what the fuck, was macht er jetzt?
0: So hat es dort.
1: How can I try?
0: Der Moment, wo die Gitarre hinten verschwindet, Father and Son, ist lustig, weil ich finde aber auch, das ist so in Erinnerung geblieben wie mir und meine Cousine genau das Gleiche im Hinterkopf gehabt. Hey, aber ist echt cool, oder?
1: Ist mega cool und ich würde heute noch darauf angesprochen, also ich mache jetzt 12 Jahre hauptberuflich Musik, also das war wirklich mein Sprungbrett gewesen und auch jetzt, nach 12 Jahren, kann die Leute wegen dem Auftritt bei The Voice kommt die noch meine Konzerte, weil sie einfach sagt, wow, der hat mir so gefallen. Jetzt komme ich wieder einmal ans Konzert vom Jim.
0: Ich wollte fragen, was The Voice Auftritt gebracht hat, haben wir jetzt gehört, hat er die Türen aufgemacht, hat er viel genützt. Was wäre ohne The Voice? Wo wärst du heute?
1: Ui, du ja, vielleicht. Ich war ein verbitterter Lehrer. Ich weiss, was es nicht, gell? Ich meine, es war einfach eine Möglichkeit gewesen, eine Chance, die ich gepackt habe. Und wenn es die nicht gewesen wäre, hätte ich vielleicht eine andere Chance gepackt. Vielleicht wäre ich dann mal auf Deutschland gegangen bei The Voice oder beim ESC mitgemacht. Ich keine Ahnung, gell? Es gibt so viele verschiedene Sprungbretter, wo du einfach musst wagen, um etwas mal machen.
0: Du musst einfach einmal am richtigen Moment, am richtigen Ort sein, kann man auch sagen, oder?
1: Ja, ich glaube, es hat wirklich gepasst. Ich meine, ich bin fast mit 30, habe ich eigentlich meine Karriere angefangen, oder? Ich bin relativ ein alter Hase, könnte man sagen. Und ich kann mich gut erinnern, ich habe bei Musicstar, habe ich bei den Castings auch mitgemacht, 10 Jahre vorher, habe dann aber meine Kandidatur zurückgezogen, weil ich einfach noch nicht ready gewesen bin. Wirklich, so die ganze Medienwelt und so weiter. Eine gewisse Reife hat mir gut getan, dass ich auch dort mitmachen konnte.
0: Also, The Voice hat die Türen aufgemacht vor 12 Jahren. Jetzt ist ein Haufen gegangen. Das nächste oder neueste oder jüngste Highlight wird wahrscheinlich am Freitag rausgekommen sein. Dein Baby namens B. Punkt. Ist kein Outing, B, sondern B-E geschrieben. Also auch nicht Biene, sondern Sein. Also, man kann ganz viel daraus interpretieren, ja, wenn man es nur so gehört.
1: Ja, ja, voll.
0: B, Sein, ein kurzer, aber auch grosser Albumtitel.
1: Richtig, es ist eigentlich ein kurzer Titel der Wörter, aber es ist ein riesiges Thema. Es ist eigentlich der Moment, es geht um den Moment. Und der Moment ist unendlich, das kennen wir. Wenn wir im Moment sind, dann vergessen wir die Zeit, dann sind wir da, wo wir sind. Und dann ist wie alles da. Alles ist da und es ist ganz lebendig und echt. Und genau, das passt für mein Album.
0: Und gell, ich schreibe extra bei Punkt, dass man das Punkt ausspricht.
1: Richtig, der Punkt ist, wenn nicht, ist fast wichtiger so gerne als bei, oder? Weil der Punkt bedeutet so ein bisschen, ich muss jetzt nicht mehr darüber mir den Kopf zerbrechen, ob es okay ist, so, sondern ich habe mich wie bewusst entschieden, zu sagen, nein, ich bin im Moment und ich nehme alles, wo da ist, jetzt im Moment, vielleicht auch schwierige oder das Unfertige oder das Unperfekte, vor allem das, oder? Wir leben in einer Welt, wo man irgendwie nach dem Perfekten strebt und immer alles muss einfach super sein und so weiter auf Social Media, und ich habe bewusst einfach mal einen anderen Weg gesetzt, um zu sagen, nein, es ist okay, auch mit dem Unperfekten zu leben. Darum der Punkt, es muss nichts mehr hinzugefügt werden.
0: Ist das gerade eine wunderbare Einleitung auf den Song, der jetzt kommt?
1: Ja, ja.
0: Okay, hast du es mir jetzt einmal gesagt?
1: Ja, okay, weil okay ist, das ist auch mein Fokus-Track vom Album. Du hast es genau erlebt, das ist wie, es fasst das Album eigentlich am perfektesten und am besten zusammen.
0: Also hören wir die Zusammenfassung und reden nachher noch ein bisschen weiter. Das neue Album vom Scheme Thomas, live zu Gast, das Album heisst B. und da eben der Song «Okay».

0: Das ist Musik, aber eine ganz neue CD. Ganz neue Musik vom Shim Thomas mit seinem Song «Okay». Und nicht nur Musik hören wir, sondern wir reden auch mit ihm.
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0: Im Studio der Shim Thomas vis-à-vis mit seinem neuen Album «Bi». Punkt, wo wir eben jetzt ein weiteres Mal reingelassen haben. Das ist unser Album von der Woche. Wird nicht das letzte Mal sein, dass wir unsere Hörer mit dem belästigen. Wie ist es für dich, wenn das Album im Radio läuft?
2: Hey, das ist immer ein so ein schönes Gefühl, oder? Man wird wirklich belohnt für die Arbeit, dass die auch wirklich gespielt wird im Radio. Das danke vielmals.
0: Ich gebe es weiter. Also, und dann sage ich, ich nehme den Dank gerne an, aber gebe ihn gerne weiter. Wie läuft das bei dir? Dann stehen eigentlich so lange neue Songs, bis du findest, jetzt habe ich genug gute Songs für ein Album.
2: Ich habe eigentlich gewusst, ich werde sicher noch ein drittes Album machen, aber ich habe lange nicht gewusst, um was es gehen soll bei diesem Album. Und ich habe dann mit Coastline, ja, vor 2 Jahren habe ich angefangen. Dort habe ich auch nicht genau gewusst, was das für ein Album soll sein. Und dann habe ich so im Verlauf von den letzten 2 Jahren gemerkt, ich gehe durch einen Prozess, wo eigentlich recht stimmig ist, auch vom Thema, von der Story her, vom Album. Und zwar, ich bin heute 100% unabhängig unterwegs. Also, ich bin ja früher bei einem Major-Label gewesen, ich hatte eine Agentur gehabt, und ich habe mich jetzt wirklich einfach bewusst entschieden, zu sagen, ich mache das selber.
0: Das habe ich mal gehört, ist mehr Arbeit, aber dafür kann man mehr selber entscheiden.
2: Es ist jetzt nicht wegen der Arbeit gemacht, natürlich, oder? Das ist so, das ist wieder ein Nebeneffekt, es ist wirklich viel mehr Arbeit, aber ich habe einfach gemerkt, dass das ständige Stressen und Streben, Erfolgsdenken nach irgendwie, dort muss ich auch noch stattfinden, dort muss ich Reichweite haben, dort muss ich auch noch dabei sein und so weiter, wo ja wie, wenn du eine Agentur hast, einfach ständig das Thema ist, oder? Immer grösser, immer mehr und so. Und mir hat das einfach ausgelaufen. Ich merke, es tut mir nicht gut. Und es nimmt mir weg vom Moment wieder. Darum heisst es aber mal Bi-Punkt. Ich wieder müssen zurück im Moment und wieder zu meiner Basis kommen, auch zu meinen Fans. Ich habe mich wieder mehr konzentriert auf meine Fans, die ich schon habe. Und ich muss nicht so schnell wachsen. Es reicht mir, wenn ich wachse stetig, aber ich wachse stetig. Es geht immer weiter, oder?
0: Ich meine, gross wachsen musst du nicht. Deine Konzerte sind ja grösstenteils ausverkauft, habe ich gesehen.
2: Ja.
0: Brauchst du grössere Hallen?
2: Hey, weißt du, das ist eben auch ein Thema gewesen, gell? Jetzt bei diesen Agenturen ist es wieder umgegangen, du musst ja dem namhaften Club spielen, weil sonst wirst du nicht wahrgenommen von den Szenen und so weiter. Aber wenn ich irgendwo, keine Ahnung, im Bierhübeli spiele und ich habe nur die Hälfte Leute, das ist erstens für mich nicht schön. Und schlussendlich, also, was bringt's, oder? Also, eben, und ich finde, ich gehe lieber, für mich stimmige Locations suchen, wo ich muss sagen, hey, schau, dort fühle ich auch die Location und es ist ein schöner Club und mir geht es um die Leute, mir geht es um die Leute und weniger ums Prestige.
0: Sehr schön. Jetzt haben wir noch knapp 3 Minuten, ich habe noch ganz viele Fragen. Machen wir ein schnell Fragerate-Runde.
2: Alright.
0: Nein, einfach so ein bisschen kurz behalten, da habe ich noch ein paar Fragen stellen. Neu ist nämlich so ein bisschen ein Lied respektive aufgefallen, weil du im Rheintaler Dialekt singst.
2: Genau. Wieso? Ich wollte schon immer mal Schweizerdeutsch singen. Für mich war es klar. Und ich habe so einen schönen broten Dialekt. Und ich wusste, es muss so auf eine charmante Art und lockere, leichte Art daherkommen. Und darum habe ich den Song «Kilby Bank» gewählt.
0: Ist gewöhnungsbedürftig gewesen? Also für mich zuerst im ersten Moment, als ich dich gehört habe. Nicht negativ gemeint, einfach so ein bisschen daran gewöhnen, dass man jetzt den Dialekt gehört. Und die grösste Enttäuschung vom neuen Album für mich persönlich, dass nur einer von denen drauf hat.
2: Okay. Hey, ich dachte, ich schaue mal, wie die Leute reagieren, oder? Und also, was mein absoluter favorite part ist von dem Song, ist das Fluchen.
0: Das habe ich aber nicht gedacht. Du fluchst mehr als einmal.
2: Ja, das gehört dazu. Was gehört eben dazu? Und ich wusste, das muss rein. Ja.
0: Also, vielleicht fluchst du gleich wieder mal. Also, Mundart ist nicht vorbei. Das kommt vielleicht wieder.
2: Ich bin offen. Ich tue das Album schön ankommen und dann schauen wir weiter.
0: Immer wieder bei so Alben Release heisst, es ist das bisher persönlichste Album. Das ist bei dir auch wieder der Fall, oder?
2: Ja, aber bei mir ist es wirklich so.
0: Also, warum sagt man das immer?
2: Weil, ich weiss es nicht. Also, wenn es nicht so wäre, würde ich es nicht sagen. Aber ich habe den grössten Teil das mal wirklich selber produziert, also selber geschrieben. An dem Album habe ich am meisten selber gemacht. Ich habe sogar Promotion gemacht. Grafik habe ich mich gestaltet. Also ich habe so viel wie möglich selber gemacht. Darum sage ich, es ist mein Persönlichste.
0: Das Persönlichste gibt es auch auf dem Song vom Album, wo du beim Schreiben gedacht hast, das ist fast zu persönlich.
2: Nein. Also ich glaube, ich will nicht etwas schreiben, oder zumindest ich will nicht etwas veröffentlichen, das ich nicht will teilen mit den Leuten.
0: Sehr gut. Also jetzt das neue Album draussen. Bei Punkt kann man posten, respektive reinhören und sonst dich auch live hören.
2: Richtig.
0: Kann man nicht posten.
2: Man kann es nicht. Es ist eben, weißt du, das ist ein mega guter Punkt. Es gibt, das habe ich eben auch vergessen zu sagen, ich habe ein Songbuch gemacht. Also ich habe CD und so Vinyl.
0: Oldschool-mäßig.
2: Ja, richtig. Ja. Und weißt du, und ich gewiss, es muss Mehrwert haben, weil nicht alle haben einen CD-Player. Aber ich habe in dem Booklet ist ein Songbuch drin. Das heisst, man kann mit neun, Achtung, nicht einmal ein Barregriff, 9 Akkorde mit der Gitarre, kann man alle 12 Songs nachspielen. Und ich sage gerne Grifftabellen im Booklet rein. Das heisst, das Album auf der CD und auf Vinyl gepostet.
0: Scheimthomas.com, deine Homepage, kann man auch im Scheimclub beitreten nach wie vor, um dich zu unterstützen, wer möchte. Und auch dort ganz drauf deine Auftritte, die du noch hast, ein paar sind drauf. Hast du ein Highlight, das noch kommt?
2: Mein Highlight absolut ist meine Albumtaufe. Also da taufe ich mein Album am 16. Oktober in der Zentralschweiz, so dass die Schaffhauser eben noch kann. Es ist nicht weit.
0: In Seewen.
2: In Seewen, richtig. Und dort taufe ich mein Album, würde ich alle Songs live spielen. Komm auch.
0: Und das ist einer von den wenigen Links, der noch nicht sold out steht. Das hat noch Platz, es hat noch Billett.
2: Es hat noch ein paar, ja.
0: Also, Scheim Thomas, leider unsere Zeit davon gerannt. Besten Dank für deinen Besuch.
2: Danke vielmals.
0: Einmal mehr und ganz viel Erfolg, ganz viel Spass. Und wenn du wieder etwas Neues hast, vielleicht einen neuen Song auf Mundart, unbedingt wieder ein Reise machen auf Schaffhausen.
2: Sehr gern, danke schön.
0: Der Scheim Thomas, live zu Gast hier bei uns. Wir hören gerade noch einen Song von dem neuen Album. Und ich verabschiede mich auch noch schnell, weil eben in 3 Minuten schon wieder 9 gibt es da die nächsten News. Am Mikrofon war in dieser Morgenshow der Samuel Peter. Wünsche ganz einen guten Start weiterhin in die neue Woche.
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3: Am Mikrofon ist Carla Stärchi. Der Schweizer Hörgerätekonzern Sonova bringt eine neue Generation von Hörgeräten mit künstlicher Intelligenz auf den Markt. Das teilt das Unternehmen heute mit. Die neuen Geräte der Marke Phonak sollen Sprache auch bei starken Umgebungsgeräuschen besser verständlich machen. Dafür hat Sonova einen neuen KI-Chip entwickelt. Gleichzeitig sollen die Hörgeräte kleiner und leichter sein als die Vorgängermodelle. Die Batterie soll laut Sonova bis zu 38 Stunden halten. 9 Jahre nach dem Bergsturz von Bondo beginnt heute in Pontresina der Prozess gegen 5 Personen. Ihnen wird mehrfache fahrlässige Tötung vorgeworfen. Die Staatsanwaltschaft Graubünden wirft den Beschuldigten vor, Wanderwege im Val Bondasca trotz deutlicher Warnzeichen nicht gesperrt zu haben. Unter den Angeklagten sind Vertreter des Kantons und der Gemeinde sowie ein Geologe. Für alle gilt die Unschuldsvermutung. Beim Bergsturz im August 2017 kamen 8 Menschen ums Leben. Ihre Leichen wurden nie gefunden. Laut Anklage hätte ihr Tod mit einer rechtzeitigen Sperrung der Wanderwege mit großer Wahrscheinlichkeit verhindert werden können. Sunrise und Salt wollen beim Mobilfunknetz in ländlichen und weniger dicht besiedelten Gebieten enger zusammenarbeiten. Die Nummern 2 und 3 auf dem Schweizer Mobilfunkmarkt haben dazu eine Absichtserklärung unterzeichnet, wie sie heute mitteilen. Geprüft wird eine gemeinsame Nutzung der Funknetzinfrastruktur. Damit sollen die Mobilfunkabdeckung, der Empfang und die Verbindungsqualität verbessert werden. Sunrise und Salt wollen dabei unabhängige Wettbewerber bleiben. Ob es tatsächlich zu einer Zusammenarbeit kommt, hängt von weiteren technischen Prüfungen und den nötigen regulatorischen Genehmigungen ab. Die USA wollen den Iran mit neuen Sanktionen zu einer Einigung im seit rund 6 Monaten andauernden Konflikt zwingen. US-Finanzminister Scott Bessent kündigte auf der Plattform X die nach seinen Worten härtesten Sanktionen der Geschichte gegen den Iran an. Einzelheiten will er heute in Washington vorstellen. Ziel sei es, die wirtschaftlichen Einnahmequellen des Irans

0: Der Schaffhauser Kantonsrat ist seit einer guten Stunde zurück aus der Sommerpause. An seiner ersten Sitzung nach der Sommerferien wird unter anderem das Personal der Spitäler Schaffhausen diskutiert. Das soll künftig nicht mehr im kantonalen Personalrecht unterstellt sein, sondern privatrechtlich. Zuerst jetzt an der Sitzung ist aber der FC-Kantonsrat für ihren Titel geehrt worden. Der neue Kindergarten zu Ramsen ist bis jetzt günstiger als ursprünglich geplant. Am Wochenende war die erste öffentliche Begehung vom neuen Kinski. Der hat rund 1,25 Millionen Franken gekostet. Ein Projekt vom neuen Schulareal zu Ramsen geht gerade nahtlos weiter. Geplant in weiteren Etappen sind eine Schulraumerweiterung und eine neue Doppelturnhalle. Das ganze Projekt kostet rund 22 Millionen Franken. Und die Stabhochsprung-Europameisterin Angelika Moser ist in ihrer Heimat Andelfingen gestern feierlich empfangen worden. Sie hat vor einer Woche an der Leichtathletik-EM zu Birmingham Gold geholt. Zwischen ihren aktuellen Wettkämpfen ist sie darum gestern auf Andelfingen gekommen, zu feiern. Der nächste Wettkampf ist schon am Mittwoch bei Weltklasse Zürich.
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2: Das Wetter zum Start sind neue Woche freundlich, recht sonnig, da ist ein bisschen Wolken, es sollte aber trocken bleiben der Tag durch. Am Abend und in der Nacht auf morgen kann es dann Regen geben. Die Temperaturen, die bewegen sich aktuell so um die 12 bis 15 Grad, Höchstwert von um die 25 Grad gibt es heute. Keine Störungsmeldungen haben wir auf dem Verkehrsradar. Wünschen allen, die unterwegs sind, ganz eine gute und vor allem eine sichere Fahrt.

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1: Am Mikrofon ist Carla Sterchi. Der Schweizer Hörgerätekonzern Sonova bringt eine neue Generation von Hörgeräten mit künstlicher Intelligenz auf den Markt. Das teilt das Unternehmen heute mit. Die neuen Geräte der Marke Phonak sollen Sprache auch bei starken Umgebungsgeräuschen besser verständlich machen. Dafür hat Sonova einen neuen KI-Chip entwickelt. Gleichzeitig sollen die Hörgeräte kleiner und leichter sein als die Vorgängermodelle. Die Batterie soll laut Sonova bis zu 38 Stunden halten. 9 Jahre nach dem Bergsturz von Bondo beginnt heute in Pontresina der Prozess gegen 5 Personen. Ihnen wird mehrfache fahrlässige Tötung vorgeworfen. Die Staatsanwaltschaft Graubünden wirft den Beschuldigten vor, Wanderwege im Val Bondasca trotz deutlicher Warnzeichen nicht gesperrt zu haben. Unter den Angeklagten sind Vertreter des Kantons und der Gemeinde sowie ein Geologe. Für alle gilt die Unschuldsvermutung. Beim Bergsturz im August 2017 kamen 8 Menschen ums Leben. Ihre Leichen wurden nie gefunden. Laut Anklage hätte ihr Tod mit einer rechtzeitigen Sperrung der Wanderwege mit großer Wahrscheinlichkeit verhindert werden können. Sunrise und Salt wollen beim Mobilfunknetz in ländlichen und weniger dicht besiedelten Gebieten enger zusammenarbeiten. Die Nummern 2 und 3 auf dem Schweizer Mobilfunkmarkt haben dazu eine Absichtserklärung unterzeichnet, wie sie heute mitteilen. Geprüft wird eine gemeinsame Nutzung der Funknetzinfrastruktur. Damit sollen die Mobilfunkabdeckung, der Empfang und die Verbindungsqualität verbessert werden. Sunrise und Salt wollen dabei unabhängige Wettbewerber bleiben. Ob es tatsächlich zu einer Zusammenarbeit kommt, hängt von weiteren technischen Prüfungen und den nötigen regulatorischen Genehmigungen ab. Die USA wollen den Iran mit neuen Sanktionen zu einer Einigung im seit rund 6 Monaten andauernden Konflikt zwingen. US-Finanzminister Scott Bessent kündigte auf der Plattform X die nach seinen Worten härtesten Sanktionen der Geschichte gegen den Iran an. Einzelheiten will er heute in Washington vorstellen. Ziel sei es, die wirtschaftlichen Einnahmequellen des Irans weiter abzuschneiden. Teheran reagierte mit Drohungen. Sollten sich weitere Staaten dem amerikanischen Druck anschließen, könnte der Iran Öllieferungen durch die Straße von Hormuz und über weitere Routen in der Region blockieren. Der iranische Präsident räumte unterdessen wirtschaftliche Schwierigkeiten in seinem Land ein. Der Iran werde dem Druck aber standhalten, erklärte er.
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3: Das Wetter ist heute recht freundlich, die Sonne zeigt sich fleissig, da hat es ein bisschen Wolken, sollte aber den Tag durch trocken bleiben. Am Abend und in der Nacht auf morgen kann es dann ein bisschen Regen geben. Die Temperaturen erreichen heute den Tag durch Höchstwert von um die 25 Grad.

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2: Die Erwachsenen sind doch nicht ganz gebacken.
3: Es gibt einen Haufen Action im neuesten Streifen mit dem Jason Statham. Er spielt den ehemaligen Special Forces-Soldat und Polizist Cole Reed, der mittlerweile für einen Milliardär arbeitet. Sein Auftraggeber wird vor seinen Augen umgebracht und er selber steht unter Verdacht und wird fürs Verbrechen verantwortlich gemacht.
4: Ich habe jetzt das Cole Reed-Dossier. Geboren und aufgewachsen in London. Sein Vater war Polizist, sein Großvater auch. Unter dem Kommando seines Vaters ermittelte Reed dann gegen einen Menschenhändlerring.
5: Wieso hat er England verlassen?
4: Ab hier wissen wir nichts mehr.
3: Der Cole Reed übernimmt selber die Verfolgung von den wahren Tätern und geht an Bord von einem Frachtschiff. Er stößt dabei auf Hinweise, dass hinter den Ereignissen eine internationale Verschwörung steckt.
6: Uns geht langsam die Zeit aus. Sorgen Sie nur dafür, dass Cole Reed das Schiff nicht lebend verlässt.
7: Da sitzt er fest.
8: Was zum Teufel willst du?
6: Vergeltung.
3: Der Actionfilm mit dem Jason Statham, Mutiny, läuft am 20. August in den Deutschschweizer Kinos. Auch bei einem weiteren Hollywood-Streifen gibt es einen Haufen Action, das mal aber mit dem Jacob Elordi, der die Hauptrolle von Big Hick übernimmt. Der Grossteil von der Menschheit hat die Pandemie nicht überlebt. Darunter auch die Frau vom Hick. Zurück bleiben unter anderem er und sein Hund.
9: Bevor die Welt unterging, habe ich meine Frau geküsst und mit meinem Hund gespielt.
10: Jasper!
11: Die Welt von damals existiert nicht mehr. Hier gibt's nur uns. Wir halten uns an dem fest, was mal war. Da draußen zählt nur eins, töten oder getötet werden. Das Einzige, was wir fürchten müssen, sind
9: die Überlebenden.
3: Eines Tages hört der Hick einen Funkspruch, der ihm neue Hoffnung gibt. Hoffnung auf eine Zivilisation. Er macht sich auf den Weg.
9: Ich habe eine Stimme über Funk gehört. Mein Name ist Hick.
12: Ich bin Sima.
13: Er ist ein Fremder. Wir haben hier überlebt, weil wir Regeln haben, die man mit Fremden umgeht.
12: Er hat aber echt einen Kaffee.
3: Wie die Reise im postapokalyptischen Film The Dark Stars oder auf Deutsch Das Ende der Sterne ausgeht, das könnt ihr am 27. August in den Kinos in der Schweiz schauen. Von Hollywood kommen wir noch zurück in die Schweiz und zu klassischer Musik. Der Film Unisono von der Liebe zur Musik begleitet junge Musizierende bei ihrer Arbeit.
14: 8 Stunden am Tag Probe ist schon nicht einfach.
15: Das verbindet sich so, das Instrument mit der Person, eigentlich ein Teil wird von einem selbst.
16: Dann geht es wie so Wellen durch irgendwie den ganzen Körper und das ganze Orchester.
15: Ein Gefühl, ich glaube, das kann man gar nicht irgendwie in Worte fassen.
3: Der Regisseur Georges Gachot fängt die Stimmung vom Schweizer Jugendsinfonieorchester Aargau ein und ihre Überlegungen, wie man heutzutage die alte klassische Musik spielen soll. Der Film Unisono läuft am 27. August in den Kinos, unter anderem im Kiwiskala Schaffhausen.
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1: Am Mikrofon ist Carla Sterchi. Der Prozess zum Bergsturz von Bondo hat heute in Pontresina begonnen. 5 Personen müssen sich wegen fahrlässiger Tötung vor Gericht verantworten. Bei dem Bergsturz 2017 kamen 8 Menschen ums Leben. Vor Gericht stehen 2 Kantonsvertreter, ein externer Geologe sowie 2 Vertreter der Gemeinde Bregaglia. 4 der 5 Angeklagten verweigerten heute die Aussage auf sämtliche Fragen des Gerichts. Stellung nahm hingegen die damalige Gemeindepräsidentin von Bregaglia und die heutige FDP-Nationalrätin Anna Giacometti. Sie erklärte, sie sei nicht in die Gefahrenbeurteilung involviert gewesen und habe sich auf die Einschätzungen der zuständigen Experten verlassen. Eine Sperrung der Wanderwege sei deshalb damals nicht zur Debatte gestanden. Die Staatsanwaltschaft fordert im Falle eines Schuldspruchs eine angemessene Bestrafung. Die Schweizer Maschinen-, Elektro- und Metallindustrie hat im 2. Quartal deutlich mehr Aufträge erhalten. Die Bestellungen nahmen gegenüber dem Vorjahr um 14,4% zu, wie der Branchenverband Swissmem heute mitteilt. Damit verzeichnete die Branche bereits das 4. Quartal in Folge ein Wachstum beim Auftragseingang. Im gesamten 1. Halbjahr lag das Plus bei 12,1%. Die Lage bleibe dennoch fragil, so Swissmem. Die Umsätze stiegen im 2. Quartal lediglich um 1,7%. Auch die Auslastung der Betriebe liegt weiterhin unter dem langjährigen Durchschnitt. Nachdem Australien als erstes Land der Welt ein Social-Media-Verbot für unter 16-Jährige eingeführt hat, will nun auch Nachbar Neuseeland nachziehen. Bildungsministerin Erica Stanford hat heute einen entsprechenden Gesetzentwurf angekündigt. Plattformen wie Instagram, TikTok, Snapchat und Facebook müssten künftig das Alter ihrer Nutzer überprüfen. Bei Verstößen könnten den Unternehmen Strafen von bis zu 10% ihres weltweiten Umsatzes drohen. Ob das Gesetz kommt, ist allerdings offen. Vor der Parlamentswahl im November wird wohl nicht mehr darüber abgestimmt. Nach dem Tod von 18 Elefanten im Amboseli-Gebiet in Kenia sind 4 Verdächtige festgenommen worden. Nach einer weiteren Person werde gesucht, berichtet die kenianische Naturschutzbehörde KWS. Die Elefanten wurden seit Ende Juni tot aufgefunden. Erste Berichte deuteten auf eine Vergiftung durch mit Pestiziden belastete Tomaten hin. Bei Durchsuchungen wurden nun möglicherweise giftige Chemikalien sichergestellt. Ob diese mit dem Tod der Elefanten zusammenhängen, wird noch untersucht.
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3: In der Region Schaffhausen haben wir aktuell sonniges Wetter mit einzelnen Schleierwolken am Himmel, dazu um die 19 Grad. Bis rund 26 Grad kann es heute Nachmittag noch geben. Die Wolken, die können da oder dort auch mal noch ein bisschen dichter werden und vielleicht ein paar Regentropfen bringen. Die Chance auf ein bisschen Regen ist dann in der Nacht auf morgen noch grösser.

wünschen allen unterwegs gute und vor allem sichere Fahrt. Studio ist Soraya Weber und das Geld ist in der Schweiz immer ein präsenteres Thema. Das nicht nur, weil alles immer teurer wird, sondern auch wegen noch ganz vielen weiteren Sachen. So ist es auch nicht verwunderlich, dass alle, die Geld haben, aktuell ja, noch gut dastehen und die, die weniger Geld haben oder vorher noch schon ein bisschen Probleme hatten, immer mehr am Hadern sind. Geld braucht es aber nicht nur für Lebensmittel und Versicherungen, sondern auch, wenn man ein Haus oder eine Wohnung kaufen möchte oder

0: Taylor Swift mit einem energiegeladenen Song «Shake It Off» bei uns in der Mittagsshow. Und mittlerweile da bin ich nicht mehr allein im Studio. Zu Gast bei mir ist der Lukas Berger von Berger Hammann Architekten. Mitgebracht hat er heute das Thema «Bauen wird immer teurer, baut man in Zukunft in der Schweiz zu kompliziert?» Oder «Bauen wir allgemein zu kompliziert?» Und dem Thema, dem widmen wir uns jetzt.
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0: Lukas, wenn du heute ein Gebäude planst, ist Bauen in der Schweiz komplizierter geworden?
2: So gesamt zusammengefasst würde ich sagen, ja, schon ein bisschen. Also, wir haben unheimlich viele Anforderungen. Das sehen alle, die irgendwie eine Baugesuche einreichen. Es geht um Energie, Brandschutz, Schallschutz, die Erdbebensicherheit muss man anweisen, Barrierefreiheit, Nachhaltigkeit und so weiter. Und jede einzelne Anforderung ist natürlich zwar in sich nachvollziehbar, aber ein Problem ist ein bisschen die Summe.
0: Und was bedeutet die Summe konkret?
2: Also ein Gebäude braucht heute viel mehr Planung und Koordination. Es sind ganz viele Fachleute involviert. Jede zusätzliche Anforderung bringt natürlich neue Nachweise, wie vorher erläutert, Details und eben auch Schnittstellen mit sich.
0: Und das kostet, nehme ich an?
2: Das kostet, ja, das kostet Zeit und dann natürlich auch Geld.
0: Top. Wie stark sind denn die Baukosten in den letzten Jahren überhaupt gestiegen?
2: Kommt ein bisschen davon, hängt ein bisschen damit ab.

0: davon ab, wenn man miteinander vergleicht, also der reine Baupreisindex, der zeigt natürlich eine deutliche Steigerung, besonders in den letzten Jahren. Gleichzeitig muss man auch sagen, ist ein Gebäude heute aber auch ein völlig anderes Produkt als noch vor 10 oder 20 Jahren, deutlich komplexer und mit mehr Technik ausgestattet.
1: Was meinst du genau damit?
0: Also wir bauen heute energetisch besser, technisch viel anspruchsvoller und mit höheren Anforderungen an Komfort und an die Sicherheit. Darum ist es eben auch schwierig, einfach zu sagen, vor 20 Jahren hat ein Quadratmeter so und so viel Franken gekostet und heute kostet er so und so viel.
1: Trotzdem haben viele das Gefühl, dass die Baukosten geradezu explodiert sind.
0: Ja, das kommt natürlich nicht von ungefähr. Innerhalb von kurzer Zeit, nämlich seit dem 2020, hat es eine sehr starke Preissteigerung bei vielen Baumaterialien. Das natürlich vor allem aufgrund von Lieferengpässe im Zusammenhang mit dem Covid. Dann kommen natürlich höhere Lohnkosten, sehr viel höhere Energiepreise und dann auch noch die hohen Grundstückskosten bei uns in der Schweiz.
1: Also sind gar nicht wirklich die Vorschriften das Hauptproblem?
0: Man tut es zwar immer so darstellen, aber es ist sind nicht unbedingt Vorschriften. Ich glaube, es ist Kombination. Wir haben eben, wie gesagt, höhere Materiallohnkosten, teure Grundstücke und aber auch immer komplexere Planungsprozesse. Wir haben aber auch, ehrlich gesagt, immer höhere Ansprüche.
1: Aber bauen wir nicht tatsächlich auch aufwendiger als früher?
0: Ja, teilweise schon. Ja. Wir individualisieren nach wie vor sehr vieles. Jedes Gebäude kommt seine eigene Konstruktion über, seine eigenen Details und eigene Lösungen. Das ist zwar architektonisch sehr interessant, aber nicht immer wirtschaftlich. Ohne da die gute Architektur leiden sollte, könnte man deutlich mehr standardisieren, insbesondere eben bei den Details, mindestens dort, wo eine Standardisierung sinnvoll wäre.
1: Was sind denn das so zum Beispiel für Beispiele? Oder was könnte man denn da standardisieren?
0: Wenn man kostensensibel ist, dann könnten das Bäder sein, Küchen, die Installationsschächte, die gerade durchgedacht sind, Fassadenelemente und Tragkonstruktionen. Wir erfinden ehrlich gesagt jedes Mal das Rad neu. Wir könnten da eher so ein bisschen Richtung Autoindustrie schielen. Ich glaube, genau da könnte man eigentlich relativ viel lernen. Ein Auto würde niemand auf die Idee kommen, das jedes Mal komplett neu zu erfinden. Bei den Gebäuden machen wir das aber eben teilweise immer noch so.
1: Und an dieser Stelle machen wir jetzt eine kurze Musikpause und schauen nachher nochmal genauer in die Thematik rein.

0: Begleitung vom Ed Sheeran auf dem Weg Richtung Montag Mittagspause. Mit drin stecken wir in unserem heutigen Immo-Service mit dem Lukas Berger von Berger Hamann Architekten.
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0: Thema ist, bauen wird immer teurer, baut man in der Schweiz zu kompliziert. Lukas, vor der Pause hast du die Industrie mit standardisierten Produkten erwähnt. Warum ist das beim Bauen denn immer schwieriger zum Umsetzen vielleicht?
2: Ganz sicher ein Grund ist, dass jedes Grundstück anders ist und auch jedes Gebäude andere Rahmenbedingungen hat. Darum ist sie an sich schon ein Prototyp. Aber trotzdem könnte man viel stärker mit Systemen und auch wiederholbaren Bauteilen arbeiten. Modularität beim Wohnungsbau hat immer noch grosses Potenzial. Einige Bauten haben aber schon gezeigt, dass das machbar ist. Dabei kann aufgrund von der Vorfertigung Bauzeit deutlich verkürzt werden, vielleicht sogar, weil es im Werk gemacht werden, Qualität verbessert. Und wenn man Bauteile auch mehrfach verwenden, dann könnte man auch Planung effizienter machen. Und wenn es gut durchdacht ist, dann kann man auch später den Prozess von der Wiederverwendung, heute auch ein grosses Thema von der Wiederverwendung bei Bauteilen, nutzen. Aber modular bauen heisst nicht automatisch günstig bauen. Man muss natürlich das ganze Projekt von Anfang an entsprechend darauf ausrichten.
0: Kommen wir mal zu einem Thema, wo bei Baukosten oft genannt wird. Minergie. Ist Minergie schuld daran, dass man so teuer baut?
2: Ja, das wird vielmal erwähnt. Aber nein, das wäre ein bisschen einfach. Minergie verursacht natürlich gewisse Mehrkosten, aber sie sind eigentlich im Verhältnis zu den Gesamtbaukosten überblickbar. Und ein Teil von den Anforderungen, die Minergie verlangt, ist heute ohnehin Standard.
0: Wie gross sind denn die Mehrkosten ungefähr?
2: Also je nach Standard ist das und Projekt ist natürlich unterschiedlich. Für die klassische Minergie werden beispielsweise Mehrkosten im tiefen einstelligen Prozentbereich ausgewiesen. Das ist relevant, aber nicht der Grund, warum Bauen in der Schweiz insgesamt so teuer geworden ist.
0: Und Minergie P oder Eco?
2: Ja, dort wird es ein bisschen anspruchsvoller, ehrlich gesagt. Aber auch da muss man sich die Frage stellen, was kostet die zusätzliche Investition und was bringt sie denn vor allem über die gesamte Lebensdauer? Ein günstiges Gebäude bei der Stellung kann je nach Energiestandard später höhere Betriebs- und auch Unterhaltskosten verursachen. Wir sollten entsprechend stärker über den gesamten Lebenszyklus von so einem Bau sprechen.
0: Was wäre denn aus deiner Sicht eine sinnvolle Vereinfachung?
2: Also sicher mal bei jedem Projekt sich fragen, was brauchen wir wirklich? Das klingt jetzt vielleicht ein bisschen banal, ist es aber nicht. Wir versuchen häufig gleichzeitig alle möglichen Anforderungen maximal zu erfüllen. Also wir wollen maximale Energieeffizienz, maximalen Komfort, perfekten Schallschutz, hohe Flexibilität und dann auch noch minimale graue Energie und dann noch möglichst lange Lebensdauer. Das alles ist grundsätzlich positiv, aber irgendwann wird es dann eben so komplex und entsprechend aufwendig und teuer.
0: Müssten wir also unsere Ansprüche reduzieren?
2: Ich bin der Meinung, teilweise wenigstens. Ich würde aber lieber sagen, wir müssen unsere Ansprüche anders gewichten. Eine Wohnung wird nicht automatisch besser, wenn sie besonders viele technische Gadgets hat, gute Tageslichtverhältnisse, einen guten Grundriss, einen schönen Aussenraum und so weiter. Ein angenehmes Raumklima beispielsweise, das kann viel wichtiger sein als Technik. Es muss aber nicht verzichtet werden auf Technik, sondern eben dort eingesetzt werden, wo sie wirklich auch etwas bringt. Und wir schauen dann mal früh in möglichst präzise Kostenkalkulationen unseren Bauherren können abgeben, dann können sie sich entsprechend den richtigen Strauß an Technik und Ausstattung zusammenstellen.
0: Was heisst das?
2: Die entscheidenden Kosten von der Gebäudehülle vor allem und der Tragstruktur, die werden sehr früh festgelegt. Die werden auch geprägt durch den Grundriss, Gebäudeform, Tragstruktur und Konstruktion. Und wenn wir dort einfach sein können, dann wird das Gebäude später meistens auch einfacher zu bauen sein. Ein komplizierter Baukörper mit vielen Ecken und auch vielen unterschiedlichen Fassadeelementen ist aufwendig und einen klaren, kompakten Baukörper viel günstiger. Ich glaube, dass das Thema in Zukunft wieder mehr Gewicht wird bekommen.
0: Wieso genau?
2: Ja, weil man mit weniger Ressourcen auskommen sollte. Die Einfachheit kann da dabei helfen, erstens finanziell, ökologisch, aber auch konstruktiv.
0: Wie können die Schweizer bauen in 10 oder in 20 Jahren aussehen, wenn du so früher schaust?
2: Ich hoffe, wie jetzt in den letzten paar Minuten gesagt, dass wir den Prozess vereinfachen können. Dass wir mehr Vorfertigungen werden schaffen, mehr standardisierte Bauteile und mit der digitalen Planung auch klare Systeme können erarbeiten. Idealerweise schaffen wir Gebäude, die einfach konstruiert sind, aber trotzdem eben die hocharchitektonische Qualität haben. Individuelle Lösungen sollte man natürlich schon einsetzen, aber nur, wo sie zu einem klaren Mehrwert führen. In Bezug auf Kosteneffizienz ist das eben genau die Herausforderung der Architektur, mit möglichst einfachen Mitteln möglichst viel Qualität zu schaffen. Einfachheit bedeutet nicht unbedingt weniger Qualität, sich eben auch bedeuten, dass wir uns wieder stärker auf das Wesentliche konzentrieren.
0: Der Immo-Expert Lukas Berger von Berger Hamann Architekt im heutigen Immo-Service. Und wie immer könnt ihr alle Folgen auf unserer Webseite in die Mediathek nachlesen.

0: britische Musik aus den 70er Jahren von der Pop-Rock-Band Supertramp bei uns in der Mittagsshow. Die Uhr zeigt 11:30 Uhr. Heisst, wir haben Zeit für ein regionales News-Update mit dem Maximilian Wickenhauser.
1: Die geplante Auslagerung des Schaffhauser Spitalpersonals kommt vors Volk. Der Schaffhauser Kantonsrat hat heute zwar eine entsprechende Änderung des Spitalgesetzes ohne Gegenstimme angenommen, weil sich zahlreiche Mitglieder der SP-Fraktion allerdings der Stimme enthielten, wurde die Vierfünftelmehrheit verpasst. Von der Auslagerung sind 1300 Personen betroffen. Deshalb sei die Auslagerung ein Entscheid von großer Tragweite, den die Stimmbevölkerung abschließend fällen sollte. Das sagt die Fraktionspräsidentin der SP, Isabel Lütti, im Interview mit Radio Monat.
2: Für uns ist klar, das ist so ein wichtiger Entscheid, den wir heute hier treffen, weil die Spitäler Schaffhausen auch einen öffentlichen Auftrag erbringen und darum muss das Volk hier darüber abstimmen und darum hat sich ein Teil von unserer Fraktion auch enthalten, dass es jetzt zu dieser Volksabstimmung kommt.
1: Die Befürworter argumentieren, dass die Flexibilität der Spitäler erhöht wird, wenn das Personal nicht mehr dem kantonalen Personalrecht unterstellt wird. Zum Beispiel wären in Berufen, wo es einen großen Fachkräftemangel gibt, Lohnzulagen möglich. Das sagt Gesundheitsdirektor Marcel Montanari gegenüber Radio Monat.
3: Insgesamt wollen die Spitäler, glaube ich, die Möglichkeit haben, noch attraktiver zu werden als Arbeitgeberin. Und da braucht es eine gewisse Flexibilität.
1: Sollte die Stimmbevölkerung der Auslagerung zustimmen, wären unmittelbare Lohnkürzungen nicht möglich. Der Kantonsrat hat festgehalten, dass für sämtliche Angestellte ein Lohnbesitzstand von 3 Jahren gilt. Die Löhne jener Personen, die am wenigsten verdienen, dürfen auch später nicht gekürzt werden. Wann die Volksabstimmung durchgeführt wird, ist noch nicht bekannt. Die Rheinbrücke in Diessenhofen muss repariert werden. Schon ab morgen ist sie deshalb während 2 Wochen zeitweise gesperrt. Das ist einer Medienmitteilung der Gemeinde zu entnehmen. Eine Routineprüfung habe ergeben, dass die Eichenpfähle der Brücke in den letzten Jahren deutlich stärker gefault sind als erwartet. Aus Sicherheitsgründen sei deshalb sofortiges Handeln nötig. Konkret sind 2 Pfähle betroffen, an ihnen werden Ersatzkonstruktionen angebracht, welche die tragende Funktion übernehmen. Wann es konkret zu Verkehrseinschränkungen kommt, sei von den Arbeiten abhängig und könne deshalb nicht im Vorhinein gesagt werden. Die Gemeinde Diessenhofen empfiehlt aber, die Rheinbrücke während der Arbeiten zu umfahren. In Stein am Rhein können wieder gesammelte Pilze überprüft werden. Wie der Stadtrat mitteilt, ist die Pilzkontrolle ab sofort wieder geöffnet. Jeweils am Mittwoch und Sonntagabend können Pilzsammlerinnen und Pilzsammler ihre Pilze vorbeibringen und durch eine Expertin prüfen lassen, ob es sich um bedenkenlos verzehrbare Pilze handelt. Die Pilze können jeweils zwischen 18 Uhr und 18.30 Uhr in der Mehrzweckhalle Schanz abgegeben werden. Die Pilzkontrolle ist unter anderem für Anwohnerinnen und Anwohner aus Stein am Rhein, Wagenhausen, Rheinklingen und Ramsen gratis.
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0: Mit einigen Wolkenfeldern und aber auch sonnigen Phasen gehen wir am Montagmittag entgegen. Dazu haben wir in der Region Schaffhausen aktuell um die 21 Grad. Bis rund 26 Grad dürfen wir erwarten. Während der zweiten Tageshälfte kann es dann ein paar Regentröpfchen geben. Vermehrt ist die Chance dann aber hier in der Nacht auf morgen. Blick auf die Strasse vom Radio Monat Sendegebiet. Da solltet ihr freie Fahrt haben und flüssig durchkommen. Wir haben aktuell keine Meldungen vorliegen. Falls ihr aber gleich irgendwo steht, irgendwo steckt oder was gesehen habt, dann könnt ihr uns das jederzeit auf unsere Gratis-Verkehrs-Hotline durchgeben. Das ist Nummer 0800 1.

0: Es ist noch keine zwei Wochen her, seit die Antelfinger Stabhochspringerin Angelika Moser in Birmingham ihren Europameistertitel verteidigt hat. Und nach der letzten Woche mit Wettkampfmedaille und Vollgas hat gestern mal etwas ganz anderes auf sie gewartet. Keine Sprunganlage, kein Wettkampf, sondern ein Fest zu ihrer Ehre. Zumindest im Antelfinger Dorfkern hat sie sich nämlich ein bisschen feiern lassen und vor allem auch mal können durchschnaufen.
1: Das ist natürlich mega schön, weil eben, man ist daheim, die wichtigsten Leute sind da. Das sind die, die mich immer unterstützen, die immer da sind, ob es gut läuft oder nicht. Und dann ist es natürlich auch mega schön, wenn man mit ihnen nachher feiern kann, wenn so ein grosser Erfolg kommt.
0: Mit dabei Mami, Papi, Freundinnen und Freunde, Fans und natürlich auch das Radio Munot. Wie der Empfang für Angelika Moser war und was bei der Frischbachner Europameisterin gerade alles läuft, das ist Thema als nächstes in unserer Mittagsshow. Und Begleitung hinter dem Mikrofon ist Soraya Weber. Schön sind ihr mit dabei.

0: Schweizer Musik vom Solaroy als Begleitung für die letzten Minuten, die letzten Abende vor der Mittagspause. Und von der Musik gehen wir zum Sport. Es ist schon fast wie eine Tradition im Andelfinger Dörfli. Der Empfang von der Stabhochspringerin Angelika Moser, wenn sie wieder mal eine Medaille mit heimbringt. Vor gut anderthalb Wochen hat sie sich in Birmingham zur Europameisterin küren lassen und damit ihren Titel vom letzten Jahr verteidigt. Das mit einer Höhe von rund 4,80 Meter. Um das zu feiern, hat die Gemeinde ihre Gäste ein Fest organisiert. Jennifer Gisela war mit dabei gewesen.
1: Herzlich willkommen zurück in Andelfingen, der jetzt vierfache Europameisterin und 20-fache Schweizer Meisterin Angelika Moser.
0: Der Andelfinger Dorfplatz war voll. Mit Fans, Freunden und Familie von der Stabhochspringerin Angelika Moser. Leute von euch und von weit her haben sich versammelt, um ihr zu gratulieren und sie nach anstrengenden Wochen wieder in ihrer Heimat zu begrüßen. Für sie selber ist der Anlass gerade in einer schwierigen Zeit eine willkommene Aufmunterung und vielleicht auch einen Moment zum kurz innehalten.
2: Es ist wirklich mega, mega schön zu sehen, wie viele Leute das immer kommen, wie viele Leute das mitfiebern. Die ganze Unterstützung ist unglaublich wertvoll. Ich hatte eine schwierige Woche, weil ich mein Grossmann verloren habe. Und das war emotional ein bisschen schwierig gewesen, vor allem dann direkt zurück in die Wettkämpfe. Aber ja, eben schlussendlich die Unterstützung von allen diesen Leuten, das hilft extrem.
0: Nachdem es Anfang des Jahres noch geheißen hat, ihre Saison wegen einer Verletzung vorbei, ist sie auf mehreren Podesten gestanden, hat eine WM-Bronzemedaille gewonnen und zuletzt in Birmingham ihren EM-Titel verteidigt.
2: Es war wirklich ein sehr, sehr guter Wettkampf, alles sehr solide, wirklich alle Höhen direkt im ersten Versuch können springen. Das ist bei mir sonst eigentlich selten der Fall, ich brauche meistens irgendwo einen zweiten oder einen dritten Versuch. Durch das ist es eigentlich auch relativ stresslos gegangen und es hat sich auch wirklich sehr gut angefühlt, also von dem her bin ich sehr, sehr zufrieden.
0: Und auch nach der EM ist es weitergegangen. In Lausanne hat sie schon ihr 5. Diamond League Podest von dieser Saison geholt. Der nächste grosse Wettkampf wartet auch schon. Am Mittwoch steht mit der Weltklasse Zürich der nächste Saisonhöhepunkt auf dem Programm.
2: Ich gehe Schlag auf Schlag weiter. Am Mittwoch springen wir schon wieder im Hauptbahnhof. Ich weiss, dass ich sehr gut in Form bin. Und natürlich, Zürich ist immer das Heimpublikum. Der Support ist da. Da kann man auch immer viel Energie daraus gewinnen. Und ja, ich glaube, es gibt nichts Besseres als ein Heimmeeting zu haben. Von dem her, ja, hoffe ich schon, dass da mal sicher eine Höhe in dem Bereich wie ADM drin liegt, wenn nicht sogar noch höher.
0: Der gestrige Abend war aber nicht nur ein Rückblick auf vergangene Wettkämpfe oder ein Ausblick auf die, die kommen. Es war auch ein Abend, um eine Sportlerin zu feiern, die sich über Jahre mit viel Ehrgeiz und Durchhaltevermögen an die Weltspitze gekämpft hat.
2: Also ich hatte schon immer sehr ambitionierte Ziele, gehabt, schon als ich klein war. Darum, ja, ich würde sagen, ich hätte es mir damals schon vorstellen können. Aber ja, dass es natürlich nachher wirklich Wahrheit wird, ist schon sehr unwahrscheinlich, aber umso schöner, ja.
0: Angelika Moser ist 28, vierfache Europameisterin, 20-fache Schweizer Meisterin und Schweizer Rekordhalterin im Stabhochsprung. Und sie hat noch weitere Ziele. Der Weg dorthin ist allerdings noch nicht fertig.

0: Regionale Musik, Min King aus Schaffhausen mit dem Song «Blumenweg» auf dem Endspurt vor dem Mittag am Montag.
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0: Und da schauen wir zusammen an auf die aktuellen Zahlen. Der Euro, der kostet 93,60 €. Der US-Dollar hat einen Wert von 80,24 €. Der Kurs für ein Kilo Gold, der notiert aktuell bei 119.808 Franken. Und dann noch der aktuelle Kurs vom SMI, der ist um 0,04% gesunken und liegt bei 14.451 Punkten. Soviel von der Börse. Der nächste Überblick, den gibt es kurz vor dem 6 Uhr in unserer Abendshow.

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1: Am Mikrofon ist Carla Sterchi. Der Prozess zum Bergsturz von Bondo hat heute in Pontresina begonnen. 5 Personen müssen sich wegen fahrlässiger Tötung vor Gericht verantworten. Bei dem Bergsturz 2017 kamen 8 Menschen ums Leben. Vor Gericht stehen 2 Kantonsvertreter, ein externer Geologe sowie 2 Vertreter der Gemeinde Bregaglia. 4 der 5 Angeklagten verweigerten heute die Aussage auf sämtliche Fragen des Gerichts. Stellung nahm hingegen die damalige Gemeindepräsidentin von Bregaglia und die heutige FDP-Nationalrätin Anna Giacometti. Sie erklärte, sie sei nicht in die Gefahrenbeurteilung involviert gewesen und habe sich auf die Einschätzungen der zuständigen Experten verlassen. Eine Sperrung der Wanderwege sei deshalb damals nicht zur Debatte gestanden. Die Staatsanwaltschaft fordert im Falle eines Schuldspruchs eine angemessene Bestrafung. Die Schweizer Maschinen-, Elektro- und Metallindustrie hat im 2. Quartal deutlich mehr Aufträge erhalten. Die Bestellungen nahmen gegenüber dem Vorjahr um 14,4% zu, wie der Branchenverband Swissmem heute mitteilt. Damit verzeichnete die Branche bereits das 4. Quartal in Folge ein Wachstum beim Auftragseingang. Im gesamten 1. Halbjahr lag das Plus bei 12,1%. Die Lage bleibe dennoch fragil, so Swissmem. Die Umsätze stiegen im 2. Quartal lediglich um 1,7%. Auch die Auslastung der Betriebe liegt weiterhin unter dem langjährigen Durchschnitt. Der Logistikmilliardär Klaus-Michael Kühne ist im Alter von 89 Jahren gestorben. Das berichtet das Deutsche Manager-Magazin unter Berufung auf sein Umfeld. Eine offizielle Bestätigung liegt bislang nicht vor. Kühne war Mehrheitsbesitzer und Verwaltungsratsmitglied des Logistikkonzerns Kühne und Nagel. Zudem hielt er Anteile unter anderem an der Lufthansa und der Reederei Hapag-Lloyd. Der gebürtige Hamburger lebte seit Jahrzehnten in der Schweiz und steuerte sein Firmenimperium vom Kanton Schwyz aus. Sein Milliardenvermögen soll nach seinem Tod an die Kühne-Stiftung übergehen. Nachdem Australien als erstes Land der Welt ein Social-Media-Verbot für unter 16-Jährige eingeführt hat, will nun auch Nachbar Neuseeland nachziehen. Bildungsministerin Erica Stanford hat heute einen entsprechenden Gesetzentwurf angekündigt. Plattformen wie Instagram, TikTok, Snapchat und Facebook müssten künftig das Alter ihrer Nutzer überprüfen. Bei Verstößen könnten den Unternehmen Strafen von bis zu 10% ihres weltweiten Umsatzes drohen. Ob das Gesetz kommt, ist allerdings offen. Vor der Parlamentswahl im November wird wohl nicht mehr darüber abgestimmt.
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3: Mit einem Wechsel zwischen Wolken und sonnigen Phasen geht es durch die zweite Hälfte vom Tag. Stellenweise kann es hier noch ganz vereinzelt ein paar Regentropfen geben, das bei um die 26 Grad. Als maximal in der Region Schaffhausen. In der Nacht auf Montag kann es dann vermehrt ein bisschen nass werden, sollten aber im Verlauf vom morgigen Vormittag wieder abtrocknen und auflockern, sodass am Nachmittag zeitweise auch die Sonne noch scheint. Die Temperaturen die bewegen sich zwischen 16 und 25 Grad. Ein Blick auf die Strasse vom Radio Monat Sendegebiet. Da solltet ihr aktuell keine grössere Zeit verlieren. Wir haben nämlich bei uns keine Meldungen vorliegen. Somit wünsche ich allen unterwegs eine gute und vor allem eine sichere Fahrt an euer Ziel. 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Fast 4 Minuten nach dem 12 Uhr, das ist der Infomittag von Radio Munot. Als nächstes geht es um Folgendes. Das Fußballteam vom Schaffhauser Kantonsrat hat ein erfolgreiches Wochenende gehabt. In Amriswil haben die Schaffhauser Politikerinnen und Politiker das 40. eidgenössische Parlamentarierturnier gewonnen. Unter anderem haben die Schaffhauser auf dem Weg ins Finale den grossen Nachbar Zürich im Penaltyschüsse geschlagen. Das hat der SP-Kantonsrat Matthias Freivogel heute an der Kantonsratssitzung erzählt.
4: Dann im Finale der Kanton St. Gallen haben wir gleich mal gesehen, die sind hure stach. Aber auch die haben wir mögen im Penalty schiessen, dank Nervenstärke vorher antrainiert und geübt. Also einfach wunderbar.
3: Nachdem sich der FC Kantonsrat hat

0: When Love Takes Over. Ein Song, wo denen, die vermutlich noch keine Mittagspause haben, aber schon ein bisschen knurrenden Bauch haben, noch mal ein bisschen Energie gebracht haben, damit ihr auch gut durchkommt, bis es dann bei euch auch zu Mittag gibt. Wir haben 11 ab 12. In Zukunft sollen alle Angestellten vom Schaffhausen Kantonsspital nicht mehr im kantonalen Personalrecht unterstellt sein. Die Spitäler Schaffhausen sollen ihr Personal neu nach Privatrecht anstellen können. Dieser Meinung ist eine grosse Mehrheit vom Schaffhausen Kantonsparlament. Das hat sich heute Morgen an einer Sitzung vom Kantonsrat gezeigt. Das letzte Wort über die Auslagerung vom Spitalpersonal wird aber die Stimmbevölkerung vom Kanton Schaffhausen haben. Der Beitrag von Jimmy Sauter.
1: 1300 Personen, die bei den Spitälern arbeiten, sind betroffen. Wenn sie in Zukunft nicht mehr dem kantonalen Personalrecht unterstellt sind, wie das der Schaffhauser Kantonsrat heute befürwortet hat, dann hätten die Spitäler Schaffhausen mehr Freiheiten, wenn es darum geht, wie viel Lohn das sie zahlen und wie die Arbeitsbedingungen aussehen sollten. Ein Teil der politisch linken Seite hat darum vor allem am Anfang der Beratungen über die Auslagerung vom Spitalpersonal befürchtet, dass es Lohnkürzungen gibt. Um das zu verhindern, hat das Parlament festgehalten, dass die Löhne von allen Personen, die jetzt schon bei den Spitälern arbeiten, mindestens 3 Jahre lang nicht gesenkt werden dürfen. Und für die, die am wenigsten verdienen, darf es auch später keine Lohnreduktionen geben. Damit sei das Parlament der SP und der Gewerkschaften entgegengekommen, sagt der SVP-Kantonsrat Bentiellig.
2: In der ersten Lesung sind 8 bis 9 Anträge gekommen, Einzelanträge, wo es auch darum gegangen ist, zum Beispiel die einkommensschwachen Gruppen den Besitzstand gewährleisten. Das sind alles Sachen, die wir eigentlich angepasst haben und einen Kompromiss gefunden haben. Darum begreife ich jetzt nicht ganz, da gleich so viel jetzt nicht zugestimmt haben heute von der linken Seite.
1: Die Fraktionspräsidentin von der SP, Isabel Lütti, sagt, insgesamt sei es dem Parlament gelungen, einen guten Kompromiss zu finden. Und trotzdem haben viele Mitglieder von der SP der Auslagerung vom Spitalpersonal am Schluss nicht zugestimmt.
3: Für uns war klar, das ist so ein wichtiger Entscheid, den wir heute hier treffen, weil die Spitäler Schaffhausen auch einen öffentlichen Auftrag erbringen und darum muss das Volk hier darüber abstimmen und darum hat sich ein Teil unserer Fraktion auch enthalten, dass es jetzt zu dieser Volksabstimmung kommt.
1: Wenn der Schaffhauser Kantonsrat das Gesetz ändert, dann braucht es eine 4/5-Mehrheit. Sonst kommt es zu einer Volksabstimmung. Weil sich heute beim Spitalgesetz 12 Kantonsrätinnen und Kantonsräte von linker Seite enthalten haben und nur insgesamt 43 Personen Ja gestimmt haben, ist die 4/5-Mehrheit verpasst worden. Das letzte Wort wird darum die Stimmbevölkerung vom Kanton Schaffhausen haben. Der Schaffhauser Gesundheitsdirektor Marcel Montanari sagt, ein Ja zu der Auslagerung könnte auch für das Personal Vorteil haben.
4: Es geht auch darum, dass man Flexibilität hat, wenn es um Marktzulagen geht, für Berufe, wo man Schwierigkeiten hat, um Leute zu rekrutieren. Insgesamt wollen die Spitäler, glaube ich, die Möglichkeit haben, noch attraktiver zu werden als Arbeitgeberin. Und da braucht es eine gewisse Flexibilität.
1: Die Spitäler Schaffhausen werden aber nicht allein können über die Anstellungsbedingungen entscheiden. Sie müssen zusammen mit den Gewerkschaften einen Gesamtarbeitsvertrag aushandeln. Die SP-Kantonsrätin Isabel Lütti sagt,
3: bisher haben wir gehört, dass Zeichen eigentlich positiv sind von Seiten der Gewerkschaften. Aber das wird sich jetzt dann auch im Rahmen der Volksabstimmung in den Diskussionen zeigen, wie die unterschiedlichen Haltungen sind. Also ich denke, es wäre auch sehr spannend, eben mal eine Befragung zu machen, ob bei den Spitalangestellten, wie sie zu dem Ganzen stehen.
1: Wenn die Volksabstimmung über die Auslagerung vom Schaffhauser Spitalpersonal durchgeführt wird, das muss der Regierungsrat noch festlegen.

0: Musik aus dem Jahr 2012 von der Lana Del Rey. Summertime Sadness bei uns in der Mittagsshow.
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0: Und da schauen wir zusammen mit unserem Wetterexperten auf den Himmel rauf, aber auch auf den Thermometer. Der Montagmorgen, der ist ein bisschen dominiert worden von mehrheitlich sonnigem Wetter, hat aber gleich auch noch Schleierwolken rum gehabt und die Temperaturen sind immer mehr am steigen. Ralf Rickli vom Meteortest, wie warm dürfte es denn heute Nachmittag noch werden?
2: Die Höchstwerte sind bei 27 Grad und da ist jetzt nicht Summertime Madness, sondern Summertime Happiness. Sonne, Schleierwolken, du hast es angesprochen, ein paar Quellwolken sollten trocken bleiben am Nachmittag. Auf der Abendnacht, auf morgen, da gibt es ein päckchenweise Gewitter und Regen aus Südwesten. Und das ist dann das Wetter von der Nacht und morgen am Morgen. Temperatur am Morgen bei 15 Grad.
0: Also ich habe die Fenster zu machen über Nacht. Wer einmal ein bisschen lüftet, geht es dann im Verlauf des morgigen Tages nass weiter oder trocknet es da eher wieder ab?
2: Es trocknet eher wieder ab. Schon frühen Vormittag dann wieder trocken, wechselnd bewölkt, Mittag, frühen Nachmittag recht sonnig und dann gibt es mit der Thermik wieder Quellwolken über dem Schwarzwald und eventuell am späteren Nachmittag nochmal einen Spritzer in der Umgebung von Schaffhausen. Es kann, es muss nicht 25 Grad Temperatur.
0: Also ein bisschen wechselhaft gehen wir hier durch den zweiten Tag von dieser Woche. Wenn wir einen kurzen Ausblick machen, was erwartet uns denn sonst noch für Wetter?
2: Voraussichtlich Mittwoch, Donnerstag trocken, am Donnerstag knapp 30 Grad, sehr warm, den Alpen noch zünftige Föhn, wo bis in die Nacht auf den Freitag andauert und dann in der Nacht auf den Freitag gibt es Schaffhausen mehr und mehr Wolkenfelder und am Freitagmorgen, oder spätestens Mitte Vormittag von Westen Regen und mit dem Regen gehen die Temperaturen zurück. Es gibt auch einen ordentlichen Westwind, es ist dort sorgen bei etwa 22 Grad.
0: Der Ralf Rickli vom Meteortest mit den Wetteraussichten für heute und die kommenden Tage in der Region Schaffhausen, wo wir doch noch ein paar Sonnenstrahlen überkommen, aber die Temperaturen lange nicht so hoch sind, wie wir es auch schon hatten in diesem Sommer.
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0: One Republic Views in der Mittagsshow am 12:30 heisst, es ist wieder Zeit für ein News Update aus der Region. Und das gibt's vom Maximilian Wickenhauser.
1: Die geplante Auslagerung des Schaffhauser Spitalpersonals kommt vors Volk. Der Schaffhauser Kantonsrat hat heute zwar eine entsprechende Änderung des Spitalgesetzes ohne Gegenstimme angenommen, weil sich zahlreiche Mitglieder der SP-Fraktion allerdings der Stimme enthielten, wurde die Vierfünftelmehrheit verpasst. Von der Auslagerung sind 1300 Personen betroffen. Deshalb sei die Auslagerung ein Entscheid von großer Tragweite, den die Stimmbevölkerung abschließend fällen sollte. Das sagt die Fraktionspräsidentin der SP, Isabel Lütti, im Interview mit Radio Monat.
2: Für uns war klar, das ist so ein wichtiger Entscheid, den wir heute hier treffen, weil die Spitäler Schaffhausen auch einen öffentlichen Auftrag erbringen und darum muss das Volk da darüber abstimmen und darum hat sich ein Teil von unserer Fraktion auch enthalten, dass es jetzt zu dieser Volksabstimmung kommt.
1: Die Befürworter argumentieren, dass die Flexibilität der Spitäler erhöht wird, wenn das Personal nicht mehr dem kantonalen Personalrecht unterstellt wird. Zum Beispiel wären in Berufen, wo es einen großen Fachkräftemangel gibt, Lohnzulagen möglich. Das sagt Gesundheitsdirektor Marcel Montanari gegenüber Radio Monat.
3: Insgesamt wollen die Spitäler, glaube ich, die Möglichkeit haben, noch attraktiver zu werden als Arbeitgeberin. Und da braucht es eine gewisse Flexibilität.
1: Sollte die Stimmbevölkerung der Auslagerung zustimmen, wären unmittelbare Lohnkürzungen nicht möglich. Der Kantonsrat hat festgehalten, dass für sämtliche Angestellte ein Lohnbesitzstand von 3 Jahren gilt. Die Löhne jener Personen, die am wenigsten verdienen, dürfen auch später nicht gekürzt werden. Wann die Volksabstimmung durchgeführt wird, ist noch nicht bekannt. Die Rheinbrücke in Diessenhofen muss repariert werden. Schon ab morgen ist sie deshalb während 2 Wochen zeitweise gesperrt. Das ist einer Medienmitteilung der Gemeinde zu entnehmen. Eine Routineprüfung habe ergeben, dass die Eichenpfähle der Brücke in den letzten Jahren deutlich stärker gefault sind als erwartet. Aus Sicherheitsgründen sei deshalb sofortiges Handeln nötig. Konkret sind 2 Pfähle betroffen, an ihnen werden Ersatzkonstruktionen angebracht, welche die tragende Funktion übernehmen. Wann es konkret zu Verkehrseinschränkungen kommt, sei von den Arbeiten abhängig und könne deshalb nicht im Vorhinein gesagt werden. Die Gemeinde Diessenhofen empfiehlt aber, die Rheinbrücke während der Arbeiten zu umfahren. In Stein am Rhein können wieder gesammelte Pilze überprüft werden. Wie der Stadtrat mitteilt, ist die Pilzkontrolle ab sofort wieder geöffnet. Jeweils am Mittwoch und Sonntagabend können Pilzsammlerinnen und Pilzsammler ihre Pilze vorbeibringen und durch eine Expertin prüfen lassen, ob es sich um bedenkenlos verzehrbare Pilze handelt. Die Pilze können jeweils zwischen 18 Uhr und 18.30 Uhr in der Mehrzweckhalle Schanz abgegeben werden. Die Pilzkontrolle ist unter anderem für Anwohnerinnen und Anwohner aus Stein am Rhein, Wagenhausen, Rheinklingen und Ramsen gratis.
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0: Steigen die Temperaturen auf rund 26 Grad, sonnige Abschnitte und Wolkenfelder sind das, was uns mehrheitlich durch den Nachmittag begleitet. Ganz vereinzelt kann es auch dort auch noch ein paar Regentropfen geben. Es sollte aber wirklich eigentlich trocken bleiben. Und den ersten in der Nacht auf morgen dort oder dort ein Gewitter und ein paar Regentropfen bringen. Morgen Vormittag soll es dann wieder abtrocknen und auflockern, sodass wir bis im Nachmittag rein auch noch eine sonnige Phase dürfen haben. Temperaturen dazu zwischen 16 und 25 Grad. Kurz nach dem 12:30 schauen wir zusammen auf den Radio Monat Verkehrsradar. Der sieht leer aus, wir haben hier aktuell keine Meldung vorliegen. So solltet ihr flüssig und ohne Zeitverzögerung an eurem Ziel ankommen. Ich habe gerade schon gehört, was Schaffhauser Kantonsparlament so beredet hat. Schauen wir den Kantonsrat mal so an, merkt man schnell, der Altersdurchschnitt ist trotz ein paar jungen Vertreterinnen und Vertreter nicht formuliert in der Kobe. Heisst das also, die Schaffhauser Jungmannschaft interessiert sich nicht für Politik? Lara Damiano vom Jugendparlament widerspricht.
5: Ich glaube, dass ganz viele Jugendliche sich für Politik interessieren, auch schon über Politik reden in ihrem Alltag, aber ihnen nicht ganz bewusst ist, dass es Politik ist, über die sie redet, oder dass das in dem Sinn auch schon politisches Engagement ist.
0: Das Jugendparlament will sich dafür einsetzen, dass junge Menschen den Bezug zur Politik bekommen. Schon vor 30 Jahren hat es eine Generation von Schaffhauserinnen und Schaffhausern mit dem gleichen Ziel gehabt. Was sich dort verändert hat, das schauen wir uns unter anderem nach den nächsten zwei Songs an. Und für euch im Studio ist Soraya Weber. Ich wünsche eine gute Mittagspause weiterhin, vielleicht aber auch einen guten Start rein oder noch gutes Weiterarbeiten, bei was auch immer ihr

0: What the man gotta do? Jonas Brothers begleitet uns hier durch unsere Mittagspause, durch unsere Mittagsshow. Wir haben 19 Minuten vor dem Eis. Viele junge Leute sind politisch engagiert. In den Parlament sieht man das aber noch nicht so. Das Durchschnittsalter im Schaffhausen Kantonsrat liegt zum Beispiel bei etwa 53. Die Schaffhausen setzt sich das Jugendparlament dafür ein, dass sich junge Leute in die Politik einbringen. Vor 30 Jahren ist es zum ersten Mal gegründet worden. Zu dem Anlass hat Maximilian Wickenhauser mit Vertretern der jungen und der alten Generation geredet. Der Nico Bollinger fasst zusammen.
1: 1996 hat eine Gruppe junge Leute gefunden, wir wollen jetzt Politik machen. Und so ist das Projekt vom Schaffhauser Jugendparlament entstanden. Nach mehreren Unterbrüchen und Neuorientierungen gibt es das jetzt seit 2 Jahren wieder. Neu mit der Lara Damiano als Co-Präsidentin vom Jugendparlament. Der Sinn und Zweck dahinter sei recht klar.
2: Es ist einfach wichtig, dass Jugendliche mehr in die Politik kommen. Sei es institutionelle Politik oder eben sowas außerhalb der normale Institutionen in dem Sinn und dass eben Politik nicht erst anfängt, wenn man 18 ist und kann wählen und abstimmen, sondern dass man auch schon davor politisch was kann bewirken und mitreden.
1: Zum das erreichen, probieren seit 2 Jahren wieder sie und ihre Gespendli in der Leitung Jugendliche an die Politik anzuführen. Ein Ziel sei es, darum zu arbeiten, in diesen jungen Menschen einen Bezug zur Politik und ein Gefühl von Teilhabe können erleben.
2: Ganz unkompliziert wie Stammtisch, um einfach mal mit anderen Leuten über Politik reden oder anderen politisch interessierten Leuten sich unterhalten. Und dann konkretere Sachen wie Jugendsession, Sessionsrückblick mit unseren nationalen Politiker, Politikerinnen und aber auch zum Beispiel ein Besuch in der SRF Arena und so Sachen.
1: Der Startschuss für das Engagement ist 1996 gefallen. Damals noch mit dem Tobias Keller als federführende Person. Heute ist er bei der Kommunikation von der GLP Schweiz. Und früher hat er auch schon zusammen mit der jungen Generation Politik aufgewirbelt.
3: Wir durften in der Rathauslaube dort im richtigen Saal unsere Plenarsitzungen abhalten. Wir hatten ein Antragsrecht an den Stadtrat. Ich weiss nicht, ob das heute immer noch so ist. Dann sind halt die Anträge nicht so ernst genommen worden zu dieser Zeit. Und dann haben wir gefunden, okay, gut, dann machen wir halt selber mit im grossen Spiel, oder? Und haben das Projekt auf die Beine gestellt.
1: Vom reinen Hindurch über Politik reden und Gedankenanstöße weitergeben ins Stadtparlament, ist dann vor 30 Jahren sogar ein politisches Engagement daraus geworden. Leute aus dem Jugendparlament sind ins Stadt- und Kantonsparlament gewählt worden.
3: Wir in Schaffhausen haben da wie das erste Mal bewiesen, hey, so junge Leute können auch gewählt werden, oder? Selbst wenn sie nicht auf einer Parteiliste stehen. Das hat auch für Aufregung gesorgt. Wir sind dort, ich glaube, es gibt sogar noch einen Clip, wo man schauen kann beim SRF. In der Tagesschau bin ich gekommen, da interviewt worden, wie wir jetzt das geschafft haben. Und das ist doch eigentlich etwas Einmaliges gewesen und das erste Mal.
1: Ein paar ehemalige Jugendparlamentarierinnen und Parlamentarier haben nachher noch wichtige Rollen in der Schweizer Politlandschaft eingenommen. Seit dieser glorreichen Zeit hat sich das Jugendparlament aber ordentlich verändert. Es hat sich mehrfach aufgelöst und wieder neu gegründet. Das letzte Mal jetzt vor 2 Jahren. Und die Ziele sind auch ein bisschen anders gesteckt. Heute wollen die Jugendparlamentarier nicht aktiv als Jugendparlament in der Politik mitmischen. Es geht sie mehr um Aufklärung, sagt Lara Damiano vom neuen Schaffhauser Jugendparlament.
2: Unser Anspruch liegt wirklich mehr auf der politischen Bildung und wie das politische Interesse vielleicht wirken, auch Aufmerksamkeit oder Bewusstsein zu schaffen, dass Politik eben nicht nur einfach im Parlament hocken und einige in der Schule mal Ständeratssitz und Nationalratssitz auswendig lernen ist, sondern viel mehr und dass es überall ist und uns alle betrifft und dass es hoffentlich mehr Jugendliche gibt, die sich nachher auch aktiv am politischen Geschehen möchten beteiligen.
1: So läuft das Projekt seit 2 Jahren wieder. Und wird das mal auch länger durchheben, am besten wieder 30 Jahre. Und vielleicht gibt es irgendwann sogar wieder ehemalige Mitglieder aus dem Schaffhauser Jugendparlament, die die Schweizer Politik erobern.
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0: Schweiz ist im internationalen Sport eigentlich sehr gut mit dabei. So ist unser Land Weltmeister beim Skifahren in der Abfahrt, das bei den Frauen und den Männern. Die Schweizer Frauen sind Weltmeisterinnen im Curling und auch im Unihockey. Und seit gestern haben wir zum ersten Mal einen Weltmeister im Springreiten. Das war unter anderem ein Thema heute in der Morgenshow beim Samuel Peter. Und da lassen wir jetzt zusammen gerade nochmal rein.
1: Er hat 2018 schon WM Bronze geholt und schafft es gestern noch ganz führen, der Steve Gerda. Aus dem Jura holt auf seinem Ross Dynamix de Belém im deutschen Aachen WM Gold. Am fehlerfreien Turnier erreicht er zwei von seinen letzten grossen Ziele im Springreiten, wie er selber im SRF Interview erzählt hat.
2: Ich habe immer von diesen Titeln geträumt und die zwei, die mir gefällt haben, ist eine Weltmeisterschaft und dann Aachen grosser Preis und dann Weltmeister zu werden in Aachen. Da gibt es, glaube ich, nichts Schöneres in unserem Sport.
1: Nach EM-Gold, Olympiagold, dem Sieg im Weltcup-Finale holt er jetzt also auch noch den WM-Titel im Springreiten. Das alles miteinander hat vor ihm so noch keiner geschafft.

0: ist sie gestern in ihrer Heimatgemeinde Zandelfingen empfangen worden, was ihr natürlich sehr gut gefallen hat.
1: Es ist wirklich mega, mega schön zu sehen, wie viele Leute das immer kommen, wie viele Leute das mitfiebern. Die ganze Unterstützung ist unglaublich wertvoll.
0: Warum die Woche trotzdem nicht ganz einfach war für Angelika Moser und mehr über ihren Empfang gestern Zandelfingen, das gibt es in einem ausführlichen Beitrag jederzeit mit unserer Handy-App oder auch auf radiomunot.ch zum Nachlesen. Und auch zum Nachlesen gibt es das Interview von heute Morgen. Live zu Gast war nämlich der Rheintaler Musiker, der Shim Thomas. Bekannt wurde vor 12 Jahren durch seinen 2. Platz bei The Voice of Switzerland, hat er am Freitag sein 3. Album herausgebracht, das heisst The Bee, also B-E, auf Deutsch Sein. Ein kurzer, aber eben auch ein grosser Albumtitel.
2: Es ist eigentlich ein kurzer Titel von den Wörtern, aber es ist ein riesiges Thema. Es ist eigentlich der Moment. Es geht um den Moment. Und der Moment ist unendlich.
0: Das ganze Interview mit dem sympathischen Rheintaler inklusive einem kurzen Live-Song mit Gitarre vom Shim Thomas. Das gibt es eben auch auf unserer Webseite oder mit der Handy-App zum Nachlesen. Das unter anderem alles los heute zum Wochenstart. Jetzt wünsche ich weiterhin gute Unterhaltung und ganz einen guten Rest von dem Montag.

0: Chinesisch Eis. 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
1: Am Mikrofon ist Carla Sterchi. In der Schweiz ist am Freitagmorgen, dem 28. August, eine partielle Mondfinsternis zu sehen. Kurz nach 6 Uhr werden rund 94% des Mondes im Schatten der Erde liegen. Die Finsternis beginnt in Bern um 4.33 Uhr und erreicht um 6.12 Uhr ihren Höhepunkt. Der Mond steht dann allerdings nur knapp über dem Horizont. Für die Beobachtung braucht es deshalb freie Sicht in Richtung West-Südwest. Um 6.51 Uhr geht der Mond unter. Das Ende der Finsternis ist in der Schweiz deshalb nicht mehr zu sehen. Der 24. Juli war der verkehrsreichste Flugtag der diesjährigen Sommerferiensaison. Die Flugsicherung SkyGuide zählte an diesem Tag 4.761 Flüge im von ihr überwachten Schweizer Luftraum. Insgesamt führte SkyGuide zwischen Ende Juni und Mitte August mehr als 240.000 Flüge durch den Schweizer Luftraum. Im Durchschnitt waren es rund 4.500 pro Tag. Fast 93% der Flüge konnten pünktlich abgewickelt werden. Für 65% der Verspätungen war laut SkyGuide das Wetter verantwortlich. Die Zahl der betrügerischen Anrufe im Namen von Behörden ist in der Schweiz deutlich zurückgegangen. Im Juli gingen weniger als 100 Meldungen ein. In den Monaten zuvor waren es regelmäßig mehr als 400, wie das Bundesamt für Cybersicherheit heute mitteilt. Als Grund sieht das Bundesamt eine neue Kennzeichnungspflicht. Seit Anfang Juli müssten verdächtige Anrufe aus dem Ausland, bei denen eine Schweizer Handynummer vorgetäuscht wird, als unbekannt gekennzeichnet oder blockiert werden. Bei solchen Betrugsversuchen geben sich Anrufer beispielsweise als Mitarbeitende einer Bank oder der Polizei aus. Die EU hat zum heutigen Unabhängigkeitstag der Ukraine neue Rüstungshilfen im Wert von 6,1 Milliarden Euro genehmigt. Das teilt die EU-Kommission mit. Die Mittel sind unter anderem für Flugabwehrsysteme, Raketen, Munition und Radaranlagen vorgesehen. Hintergrund sind laut EU-Kommission die verstärkten russischen Angriffe mit ballistischen Raketen und Drohnen. Allein im Juni seien 376 Raketenangriffe registriert worden. Die neuen Hilfen sind Teil eines Unterstützungspakets von bis zu 90 Milliarden Euro für die Ukraine.
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3: Um die 20 Grad aktuell in der Region Schaffhausen bis rund 26 Grad dürfte es noch geben. Dazu Wolken und Sonne ein bisschen im Wechsel, wo es dort oder dort vielleicht auch noch ein paar Regentropfen dürfte geben. Vermehrt könnte das dann aber in der Nacht auf Morgen Fall sein. Der Tag durch den Morgen wieder wechselnde Bewölkung mit sonnigen Phasen und so können Temperaturen von 16 Grad auf rund 25 Grad ansteigen. Ein Blick auf die Strasse vom Radio Munot Sendegebiet. Da solltet ihr auch kurz nach dem Eis freie Fahrt haben. Wir haben bei uns aktuell keine Meldungen vorliegen. Ich wünsche Gutes und sicher Sachen. An der Vorstadt 15 in der Schaffhauser Altstadt hat es seit dem Donnerstag letzte Woche ein Geschäft mit einer neuen Anschrift. Cool by Cutting Room heisst das Geschäft und ist der Laden von der Sabina Wegberg. Sie ist Schaffhausers bekanntes Gesicht oder zumindest nicht eine unbekannte Person und ist jetzt mein Gast für diese Stunde bei uns im Radio Munot Firmenwunschkonzert. Bevor wir drin starten, herzlich willkommen bei uns bei Radio Munot.
4: Ja, danke vielmals für die Einladung.
3: Und wir reden eben in dieser halben Stunde einerseits ein bisschen über Sabina Wegberg, aber auch über das neue Geschäft, sage ich dem jetzt einmal. Startet aber jetzt zuerst rein mit einem Songwunsch von ihr, nämlich «Love My Life» von Robbie Williams. Warum haben Sie sich diesen Song ausgesucht?
4: Also ich bin ein sehr, sehr grosser Robbie Williams-Fan sowieso und mir gibt einfach der Song extrem Energie und «Love My Life». Ich liebe mein Leben, auch wenn es ab und zu ein bisschen holprig war. Aber der gibt mir Kraft und Energie und da tanze ich auch die Hai. Und ja, ich finde es einfach ein super Song.
3: Dann starten wir mit dem Songwunsch in unsere Stunde hinein.

0: Der Songwunsch von meinem heutigen Gast, Sabina Wegberg, vom Geschäft Q-By Cutting Room. Love of My Life vom Robbie Williams.
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0: Im Firmenwunschkonzert haben wir eine Stunde lang Zeit, um miteinander zu plaudern. Und zum Einstieg von unserem Gespräch oder von unserer Stunde ist vielleicht gar nicht so schlecht, wenn Sie sich noch ein bisschen vorstellen können. Frau Wegberg, darum eine kurze Vorstellung. Wer sind Sie und was machen Sie?
2: Also mein Name ist Sabina Wegberg. Ich bin Jahrgang 67, rechne. Ich werde nächstes Jahr 60 und ich bin in Fürthalen, Langwiesen, aufgewachsen und habe sehr, sehr jung, also 1990, habe ich mein erstes Geschäft eröffnet und bin da eigentlich immer dran, am vorwärts gehen, unternehmerisch und aber natürlich auch persönlich. Ich habe zwei wunderbare Kinder, 28 und 18, und lebe schon also immer noch in Fürthalen.
0: Tipptopp. Und eben, Sie sind gelernte Hairstylistin und haben, wie Sie es gesagt haben, in jungen Jahren Ihr erstes eigenes Geschäft aufgemacht. Ja, was war denn da eigentlich so ein bisschen die Motivation, so jung schon eigenständig unterwegs zu sein oder wollen unterwegs zu sein?
2: Es war so, dass ich im Kindergarten schon wollte, immer Coiffeuse lernen. Da hat man früher noch gesagt, Coiffeuse, wie Sie jetzt gesagt haben, jetzt hat der Name geändert als Hairstylist. Und ja, das war meine Motivation, auch mit verschiedenen Leuten zu arbeiten. Das fasziniert mich nach wie vor extrem. Und für mich war auch so ein bisschen immer der Fokus, etwas Neues zu kreieren. Da bin ich immer sehr stark gewesen, auch früher schon in der Schule, schon in der Sek, weil die einen Lehrer nicht so an mich geglaubt haben. Aber das war so die Faszination, etwas Eigenes zu entwickeln.
0: Und ich nehme an, wenn man so früh schon in den Beruf einsteigt und das auch teilweise heute oder immer noch macht, prägt einem die Zeit? Inwiefern hat sie das prägt?
2: Oh, also die letzten, ich bin jetzt 38 Jahre selbstständig und natürlich vorne noch geschafft, kurz und mit der Lehre. Die ganze Zeit, die hat mich enorm geprägt, also wirklich mit Hoch und Tiefs. Und ich sage mir immer, wenn man eine Grundlage hat, einen Beruf, den man gern hat oder gern macht, ist das Ganze auch dann nicht ganz so schwierig. Also wenn man mal anfällt, aufs Füdli fällt, sage ich auch mit immer, wenn dann wieder zum Aufstehen. Aber natürlich, die ganze Branche, das Ganze hat sich natürlich enorm gewandelt. Und wie gesagt, mit den 38 Jahren,

0: hat es bei mir schon auch Tiefs gegeben, holprige Zeiten gehabt. Ich habe natürlich in dieser Zeit wirklich mein Privatleben zurückgestellt. Ich habe Ferien zurückgestellt. Bei mir ist das Geld von denen nie im Fokus gestanden, sondern bei mir ist immer im Fokus gestanden, etwas zu bewegen und den Leuten, also Kunden wie auch den Mitarbeitern etwas zu ermöglichen, weiterzugeben. Das ist meine Motivation.
1: Jetzt haben Sie wahrscheinlich auch noch die ein oder andere Weiterbildung gemacht, nachdem Sie gelernte Hairstylistin waren. Was sind das für Dinge?
0: Also ja, grundsätzlich eben die Lehre gemacht und dann habe ich die Meisterprüfung gemacht und so kleine Anekdote, ich bin in der SEC nicht so super gut gewesen in der Mathe, und, aber ich habe dann an der Meisterprüfung, Gesamtschweizerisch die Beste gewesen, habe ich mit 5,9 abgeschnitten und habe dann den Lehrer gesehen in der SEC an der Vordergasse, vor meinem Laden eigentlich, vor Q-Quality, dazumal noch, und habe dann ihm gesagt, Herr so und so, ich sage jetzt den Namen nicht, ja übrigens, ich habe jetzt mit 5,9 abgeschnitten. Also Meisterprüfung habe ich gemacht und dann bin ich von einer amerikanischen Firma angefragt worden, für Verkaufsschulungen zu geben, und ich habe dann selber die ganzen rhetorischen Kurse gemacht, Verkaufskurse gemacht und habe dann noch in der ganzen Schweiz habe ich zusätzlich noch Verkaufsschulungen gegeben. So Persönlichkeitstrainings mache ich immer noch oder habe bis vor kurzem das immer noch gemacht und so mich eigentlich immer auch persönlich immer weiterentwickelt.
1: Jetzt haben Sie mehrere eigene Geschäfte, sind eben vielseitig tätig, sind Sie aber auch noch als Hairstylistin am Kunden zu oder an der Kundin zu?
0: Schon, ja. Also, wie gesagt, jetzt im Moment habe ich nur noch, Anführungsschlusszeichen, einladen, aber zu dem Thema kommen wir dann später. Ja, ich arbeite immer noch sehr gerne an den Kunden, so 2-3 Tage, aber natürlich mein Hauptfokus ist schon, die Geschäfte und einfach meine Firma weiterzubringen und vor allem mit meinen tollen Mitarbeitern, hervorragenden Mitarbeitern zu arbeiten. Die sind übrigens die längste, Daniela Hosp, die ist 35 Jahre schon bei mir. Also ich habe die Hälfte von meiner Crew ist über 15 Jahre bei mir. Und das heisst, ja, ich denke, das heisst alles, dass man den Job schon nicht ganz so schlecht macht. Also ich nehme mir wirklich auch Zeit für die Leute und somit kann ich nicht 100% am Stuhl arbeiten.
1: Tipptopp. Ich denke, damit haben wir mal einen guten Einblick bekommen, wer Sie sind und auch was Sie schon ein bisschen gemacht haben und erlebt haben. Und das Team, das Sie angesprochen haben, das hat auch dürfen Songs wünschen. Wir spielen den nächsten Song, nämlich den Wunsch von der Helena Eichwald. Sie ist seit über 20 Jahren im Team und hat sich den Song von Bon Jovi «It's My Life» ausgesucht, das, weil er einfach eine kraftvolle Hymne sei und ja, ein bisschen so doch Kraft gibt und auch Energie gibt.
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0: Der Bon Jovi, It's My Life. Ein Songwunsch aus dem Team von meinem heutigen Studiogast im Firmenwunschkonzert. Gewünscht hat sich der Song Top Hairstylistin Helena Eichwald aus dem Team von der Sabine Wegberg von Q by Cutting Room, so wie das Geschäft heisst.
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0: Im ersten Teil haben wir meinen Gast ein bisschen genauer dürfen kennenlernen, dass Sabine Wegberg in jungen Jahren schon ein eigenes Geschäft aufgemacht hat. Die Zeit hat sich weiterentwickelt. Das Ganze, die ganze Branche hat sich vermutlich auch weiterentwickelt. Wo stehen wir denn jetzt denn so? Oder wie hat sich das Ganze von dem einen Geschäft weiterentwickelt?
2: Also wie gesagt, ich habe mit 20 Jahren angefangen mit 500'000 Franken Schulden. Und ich habe eine wunderbare Bank, die mich da immer unterstützt hat und natürlich auch Familie, die mir teilweise auch gebürgt hat. Sonst wäre das gar nicht gegangen. Und dann habe ich das zweite Geschäft eröffnet an der Oberstadt. Und dann habe ich das Gefühl, so, ich will jetzt mal noch aufs Schiff arbeiten und habe wirklich dann nochmal irgendwie 600'000 Franken Schulden gehabt und bin dann aufs Kreuzfahrtschiff arbeiten, 4 Monate lang und habe einfach den Traum mir erfüllen wollen. Und habe dann übrigens, ich weiss nicht, ob Sie das wissen, mit dem Radio Monat ein Live-Interview gemacht. Das heisst, ihr habt mir jede 2 Wochen angerufen aufs Schiff und wir haben dann so eine Story daraus gemacht. Das ist ein Geschäft an der Oberstadt und dort ist Daniela Hosch, die immer noch bei mir arbeitet. Sie hat dann in dieser Zeit das Geschäft geleitet. Ich bin dann retourgekommen und habe dann den Mann, den ich auf dem Kreuzfahrtschiff kennengelernt habe, der war Schiffsoffizier, geheiratet. Und wir sind dann 34 Jahre geheiratet miteinander. Ja, und sind immer noch best friends, kann man so sagen. Und ja, dann hat sich's weiterentwickelt. Ich habe dann 3 verschiedene Konzepte entwickelt. Also Hairplanet, Cutting Room, wo ich jetzt bin, das war früher noch im Hairstylist Pierre gewesen. Ihm habe ich dann das Geschäft abgekauft und dann habe ich Hairplanet eben entwickelt. Und für mich ist wichtig gewesen, dass ich ein Konzept habe und nicht einfach irgendein Coiffeurgeschäft mache, wo ich einfach Leute einstelle und die dann ein bisschen Haar schneiden. Und so ist dann das weitergegangen. Ich hatte am Schluss 5 Läden, auch in Winterthur, über 60 Mitarbeiter beschäftigt. Gleichzeitig meine Babys bekommen, also meine Kinder bekommen, zuerst Björn und nachher dann 10 Jahre später Sophia. Gleichzeitig Neueröffnung gemacht, hochschwanger. Also eben, ich glaube, die Kinder haben und die arbeiten, die wissen, um was das geht, was das heisst, wie viel Energie und wie viel Kraft, dass man da in das Ganze bringt. Und dann habe ich Winterthur aufgegeben, weil eine Mitarbeiterin das hat kaufen wollte, was ich mache jetzt da kurz. Und dann habe ich im Herblinger Markt das Geschäft eröffnet. Ja, und den Q-Quality, das ist so High-Level Geschäft, wo alle mich eigentlich belächelt haben, immer gesagt, das funktioniert am falschen Fuß nicht, das kannst du nicht machen. Aber so meine Läden sind, habe ich schon mal in einem Interview gesagt, wie Fluggesellschaften. Also zum Beispiel das Q ist Emirates, jetzt das neue Geschäft, das ist wie Swiss, also Cutting Room und Hairplanet ist so quasi EasyJet. Das hat nichts mit das schlechte Haarschneiden oder schlechte Kompetenz, sondern das hat einfach etwas mit dem Konzept zu tun. Und jetzt bin ich langsam alt. Also ich werde, wie gesagt, nächstes Jahr 60 und ich habe mir natürlich ein bisschen überlegen, was machst du denn jetzt? Und darum stand ich jetzt da, wo ich stand, indem dass ich nochmal wirklich jetzt Vollgas gegeben habe und Cutting Room neu aufgestellt habe, vergrößert habe und ich habe jetzt wirklich können alle Mitarbeiter auch dann wirklich übernehmen. Normalerweise ist es auch so bei einer Fusionierung, dass Minimum 20% rausfallen. Aber ich habe, weil meine Mitarbeiter mir wirklich eben extrem wichtig sind, so langjährige Mitarbeiter, habe ich wirklich eine Lösung gesucht, dass ich das alles unter einen Hut bringe.
0: Und über die Fusionierung, da reden wir nachher eben noch ein bisschen genauer. Und mir gehört anhand von dem, was du jetzt gerade erzählt hast, oder was sie gerade jetzt erzählt haben, dass das ja auch Mut und auch Entwicklungszeit braucht. Was macht denn für Sie ein erfolgreiches Coiffeurunternehmen aus, wenn man das so kann fragen?
2: Also ich bin überzeugt, dass man, das ist eine Kombination von mentaler Stärke natürlich, auch strategisches Handeln und auch emotionaler Intelligenz, sage ich jetzt mal, als Gesamtpaket. Und selber muss man wirklich an der Front stehen und selber muss man die Mitarbeiter spüren. Also wir sind wie ein Team, ist nicht so, dass einfach da einzelne Personen im Team sind, sondern mein Erfolgskonzept ist wirklich so, dass wir das eben zusammen machen. Und meine Mitarbeiter, ich hoffe, also wenn sie jetzt wahrscheinlich zuhören, arbeiten gern mit mir. Wir haben auch sehr viel Spass. Aber wir haben so ein Motto im Team: Fokus und abliefern. Also wenn es darauf ankommt, dann geben wir Vollgas und wir sind sehr, sehr stark zusammen. Aber wir haben natürlich auch super viel Spass. Wir gehen auch in den Ausgang und wir haben immer ein, zweimal im Jahr haben wir riesen Partys. Und da geben wir dann auch Vollgas. Also wir haben so ein bisschen wie beides. Aber wenn es um die Wurst geht, sage ich einmal, dann sind wir wirklich da und helfen einander. Und ich glaube, das macht es aus, dass man nicht nur einfach der Chef ist und am Abend kommt, go abkassieren. Und natürlich auch wirklich um die einzelnen Mitarbeiter kann eingehen, einzeln optimal persönlichkeitsbezogen führen, wenn jetzt jemand ein Kind hat mit Krippe, dass man da individuelle Anstellungsbedingungen kann, bieten und natürlich auch überdurchschnittliches Salär. Sorry. Also das ist bei mir so, bei mir verdienen es überdurchschnittlich meine Mitarbeiter und darum funktioniert es.
0: Das habe ich das Gefühl, das zieht dann wahrscheinlich auch. Eben so eine lange Zeit, da hat sich auch das eine oder andere von der Kundenseite her wahrscheinlich verändert. Was haben Sie da für Veränderungen vielleicht wahrgenommen? Wie hat sich die Kundschaft verändert?
2: Also es hat sich, also nur schon beim Beraten hat sich das verändert. Früher haben wir noch Frisurenbücher gehabt und sind bei der Kundin angesessen und haben da angefangen zu blättern. Oder die Kundin hat irgendwo aus einer Zeitung ein Foto geschnitten. Und heute läuft natürlich alles so über Social Media und jetzt natürlich in der letzten Zeit über KI. Was ich auf die einen Seite gut finde, auf die andere Seite auch ein bisschen gefährlich. Also als Kunde kommen dann mit irgendwelchen Ideen oder eben Vorlagen, die gar nicht umsetzbar sind. Und da liegt es selbstverständlich dann auch an meinen Mitarbeitern, um das wirklich auch offen und ehrlich dann zu kommunizieren. Ja, und das Verhalten an und für sich, also eine Kundin oder ein Kunde kommt zu uns nicht nur zum Haarschneiden, sondern eine gewisse Auszeit zum Haar. Es gibt auch so halbkomische, auf da gehe ich jetzt nicht grösser drauf ein, sonst gibt es einen Shitstorm, halbkomische Läden, wo ja, die können natürlich dann schon nicht das bieten, aber dort geht der Kunde auch einfach an, weil er einfach die Haare geschnitten hat, 10 Minuten und ist ja draussen. Aber unsere Kunden, die schätzen den persönlichkeitsbezogenen Umgang, den wir mit den Kunden haben.
0: Tipptopp. Und ich habe jetzt gerade einen Blick auf die Uhr geworfen, die läuft uns ein bisschen in der Vorzeit. Gehen rein in den nächsten Songwunsch und redet dann nach dem News-Update, das wir dann auch noch haben, am 13:30 nochmal ganz fest über die Fusionierung, die bei Ihnen stattgefunden hat und seit dem Donnerstag jetzt eben das neue Geschäft offen ist. Der Songwunsch, den wir jetzt noch hören, bevor es dann eben News gibt, ist der diesjährige Fußball-WM-Song «Dai Dai» von der Shakira und Burna Boy. Gewünscht hat sich das der Lernende aus dem im dritten Ausbildungsjahr, der Shabo Kasemi, von eben dem Geschäft von der Sabina Wegberg.

0: letzten Fußball-WM-Song Die Die von der Shakira und Burner Boy. Ein Songwunsch von und ihrem Team, von meinem Gast, der Sabina Wegberg, wo im Firmenwunschkonzert bei uns ist. Wir machen einen kurzen Unterbruch für die Regionalnachrichten. Die gibt es jetzt vom Maximilian Wickenhauser. Wir haben 13:30.
1: Der Schaffhauser Kantonsrat hat heute Morgen eine Ersatzwahl für einen freien Sitz im Erziehungsrat nach dem ersten Wahlgang abgebrochen. Die FDP hatte den Neuhauser FDP-Politiker Peter Fischli zur Wahl vorgeschlagen. Fischli hätte Christian Mundt ersetzen sollen, der für die FDP in der Stadt Schaffhausen politisiert. Mundt ist per Ende Juni aus dem Erziehungsrat zurückgetreten. Der Vorschlag der FDP kam bei den anderen Fraktionen allerdings nicht gut an. Fischli holte im ersten Wahlgang nur 19 von 55 möglichen Stimmen. Zu einem zweiten Wahlgang kam es nicht mehr. Aus den Reihen der SVP wurde vorgeschlagen, die Wahl zu verschieben, damit die FDP ihren Vorschlag überdenken könne. Diesem Vorschlag stimmte eine Mehrheit des Parlaments zu. Das Wahlgeschäft soll für die nächste Kantonsratssitzung in 2 Wochen erneut traktandiert werden. Der Erziehungsrat hat die Aufsicht über das gesamte Schulwesen im Kanton Schaffhausen. Momentan sind die Parteien SVP, SP und GLP im Erziehungsrat vertreten. Die Rheinbrücke in Diessenhofen muss repariert werden. Schon ab morgen ist sie deshalb während 2 Wochen zeitweise gesperrt. Das ist einer Medienmitteilung der Gemeinde zu entnehmen. Eine Routineprüfung habe ergeben, dass die Eichenpfähle der Brücke in den letzten Jahren deutlich stärker gefault sind als erwartet. Aus Sicherheitsgründen sei deshalb sofortiges Handeln nötig. Konkret sind 2 Pfähle betroffen, an ihnen werden Ersatzkonstruktionen angebracht, welche die tragende Funktion übernehmen. Wann es konkret zu Verkehrseinschränkungen kommt, sei von den Arbeiten abhängig und könne deshalb nicht im Vorhinein gesagt werden. Die Gemeinde Diessenhofen empfiehlt aber, die Rheinbrücke während der Arbeiten zu umfahren. In Stein am Rhein können wieder gesammelte Pilze überprüft werden. Wie der Stadtrat mitteilt, ist die Pilzkontrolle ab sofort wieder geöffnet. Jeweils am Mittwoch und Sonntagabend können Pilzsammlerinnen und Pilzsammler ihre Pilze vorbeibringen und durch eine Expertin prüfen lassen, ob es sich um bedenkenlos verzehrbare Pilze handelt. Die Pilze können jeweils zwischen 18 Uhr und 18.30 Uhr in der Mehrzweckhalle Schanz abgegeben werden. Die Pilzkontrolle ist unter anderem für Anwohnerinnen und Anwohner aus Stein am Rhein, Wagenhausen, Rheinklingen und Ramsen gratis.
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0: Die Temperaturen, die können in der Region Schaffhausen heute Nachmittag auf rund 26 Grad ansteigen. Dazu haben wir ein bisschen Wechsel zwischen Wolken und sonnigen Abschnitt. Und es kann vielleicht da oder dort auch noch ein paar einzelne Regentropfen geben. Vermehrt könnte das dann aber in der Nacht auf morgen der Fall sein. Der Tag durch den Morgen dann wieder wechselnde Bewölkung mit sonnigen Phasen. Und so können Temperaturen von rund 16 Grad auf etwa 25 Grad ansteigen. Ein Blick auf den Verkehrsradar von Radio Monats. Wir haben hier aktuell kurz nach 13:30 keine Meldungen vorliegen. Ihr solltet also flüssig und ohne Zeitverzögerung an eurem Ziel ankommen. Aktuell da stecken wir mit drin in unserem heutigen Firmenwunschkonzert. Das mit der Sabina Wegberg vom Geschäft Q by Cutting Room. In der ersten Halbstunde da haben wir sie und ihren beruflichen Weg und auch teils Geschäft ein bisschen genauer kennengelernt. Jetzt hat es da eine grosse Veränderung gegeben. Sie hat nämlich die beiden Geschäfte Quality Coiffeur und Cutting Room fusioniert. Und wir reden hier noch ein bisschen genauer drüber. Wir schauen ein bisschen die Hintergründe an, die dazu geführt haben. Drin starten wir jetzt aber in die halbe Stunde mit einem Songwunsch von Ihnen. Genau gesagt aus dem Team von der Sabina Wegberg. Das nämlich mit dem Song «Mr. Know It All» von der Miriam Alay. Sie ist Hairstylistin im Top-Service. BQ bei Cutting Room.

0: Ein Songwunsch aus dem Team von meinem heutigen Gast, der Inhaberin vom Geschäft Q by Cutting Room, der Sabina Wegberg.
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0: Wir haben es in unserem Gespräch, also in der Zeit, die schon vergangen ist, seit dem Mais mehrere Mal auch schon angesprochen, die Fusion von ihren beiden Geschäften. Mal von vorne angefangen, wie ist eigentlich die Idee entstanden, dass man die Geschäfte möchte fusionieren?
2: Es ist eigentlich ganz einfach bei mir. Also ich habe dann gemerkt, dass beide Mietverträge auslaufen. Und dann habe ich mir überlegt, okay, Sabina, was machst du denn jetzt? Und wie gesagt, ich bin Jahrgang 67, ich werde nächstes Jahr 60. Und ja, ich habe dann den Entscheid getroffen, hin und her überlegt. Ich bin x-mal in beiden Läden gestanden, x-mal auch mit Tränen in den Augen, weil das sind wirklich meine Babys, die ich von null an aufgebaut habe. Und habe dann den Entscheid getroffen, dass ich einen Laden aufgebe, halt ein kleiner, das kleinere Geschäft, weil Cutting Room ist viel grösser, wenn da zwei Stück. Und somit kann ich dann wirklich eben alle Mitarbeiter übernehmen. Ja, es war ein Alter gewesen und natürlich auch die betriebswirtschaftliche Seite und der ganze Stress natürlich. Also die Leute haben immer das Gefühl, ja, Frau Wegberg, die geht doch ein bisschen in die Ferien und geht doch ein bisschen in Ausgang. Das ist also nicht so. Natürlich gehe ich auch in die Ferien, aber ich arbeite schon brutal viel. Also die letzten 40 Jahre, also extrem viel. Also sind vielmal 14, 16, 17 Stunden im Tag, oder? Und da habe ich mir jetzt wirklich einfach auch überlegt, dass jetzt ist vielleicht auch mal Zeit, um mal so den letzten Move noch zu machen, bevor dass ich dann eben ganz weg bin. Ja, und darum habe ich mich dann entschieden, mit schweren Herzens, also muss ich schon sagen, mit schweren Herzens, um dann das Q lösen und den Mietvertrag nicht mehr zu verlängern, sondern den Mietvertrag eben zu künden und beide Läden dann zusammennehmen.
0: Wie fühlt sich das jetzt an, nachdem es passiert ist? Weil seit dem Donnerstag ist ja der Laden, der fusionierte Laden offen.
2: Es fühlt sich jetzt gut an, aber wie gesagt, ich habe Monate gehabt, also ich habe hin und her überlegt und geredet mit verschiedenen Leuten. Also ich arbeite ja mit der Firma L'Oréal, meine Partnerfirma, mit denen geredet und sie haben eigentlich alle dann das Gleiche gesagt, mach's. Aber es hat natürlich Mut gebraucht, das emotionale Mut auch, um den Schritt zu machen. Aber jetzt fühlt es sich gut an. Ich bin gestern am Sonntag wieder im Laden gewesen und habe noch den Rest so ein bisschen ausgebaut und ich habe mich immer selber gefragt, okay, Sabine, also was fühlst du denn jetzt? Und für mich fühlt es sich total gut an. Also für mich fühlt es sich das Richtige an und ich bin überzeugt, dass das eine Top-Entscheidung war. Ich habe auch gesehen, wie es sich jetzt entwickelt hat seit dem Donnerstag. Also wir haben den Laden voll gehabt, voll. Also die Leute haben wirklich sehr schönes Interesse an dem neuen Laden und ich bin sehr dankbar, dass da der Laden boomt und eben vor allem meine Mitarbeiter Arbeit haben.
0: Jetzt hat ja so eine Fusionierung, Vorbereitungen, die man treffen muss, bringt aber dementsprechend auch positive und auch negative, also Herausforderungen mit sich. Kannst du da vielleicht ein, zwei erwähnen?
2: Kosten, Geld. Zügeln kostet immer Geld. Und, aber das ist part of the package, sage ich, wenn man dann den Entscheid mal getroffen hat, ja, dann ist es so. Also ich bin eine Person, wenn ich mal einen Entscheid getroffen habe, egal was es ist, ob es jetzt, wir haben vorhin schon ein bisschen darüber geredet, ich habe einen Triathlon mitgemacht, also nur ein Teil, oder einen neuen Laden eröffnet, ich habe einen neuen Laden aus dem Nichts rausgestampft, ich bin aufs Schiff gearbeitet, ich bin mal in einer Fernsehsendung gewesen, 8 Wochen lang, beim SFDRS. Das ist alles Entscheidungen, die ich getroffen habe. Wenn ich den Entscheid getroffen habe, dann gibt es bei mir kein Retour mehr. Ich habe immer nur Plan A. Und das ist auch jetzt so der Fall, dass ich weiss, dass Kosten auf mich zukommen, weil der eine Mietvertrag, der läuft ja noch weiter. Aber es ist natürlich auch so, in Zukunft haben wir dann nur noch eine Miete und wir haben die ganzen Betriebskosten, die dann wirklich dann nur noch unter einem Dach ist. Und von dem her ist es der 100% richtige Weg und ich bin mega happy.
0: Jetzt haben Sie es vorhin ja schon angesprochen, Sie haben alle Mitarbeiter vom einen Geschäft können übernehmen. Ist das auch so ein bisschen das Spezielle, was jetzt Q by Cutting Room ausmacht?
2: ist für mich mega wichtig gewesen. Also mir hat jetzt wirklich das Herz gebrochen, wenn ich jetzt hätte müssen, den Leuten künden und sagen, ja, du kommst mit, du nicht. Und auch die Lernenden, ich meine, wir haben zwei neue Lernende, die jetzt im Sommer frisch angefangen haben, die haben eine Woche dann im Q-Quality noch geschafft und jetzt sind sie im Cutting Room. Ist für sie auch nicht ganz einfach gewesen. Das war für mich der Hauptgrund, dass ich meine Mitarbeiter mitnehmen kann und dass wir nachher ein tolles, erfolgreiches, schönes Geschäft haben, wo meine Kunden, meine Partners und meine Mitarbeiter einfach eine schöne Zukunft haben. Das war für mich wirklich oberste Prio.
0: Und um das vielleicht noch ein bisschen zu unterstützen, haben Sie sich noch einen Song ausgesucht, nämlich «Dancing Queen» von ABBA? Vielleicht ein, zwei Worte dazu?
2: Als ich 50 war, habe ich eine Party gemacht mit meinen Freunden, Kollegen und ja, ABBA hat mich schon das Leben lang verfolgt und ich war ein riesen ABBA-Fan gewesen, schon als immer noch. Also der Robbie hat jetzt langsam ein bisschen aufgeholt, aber ja, so ABBA ist immer noch nach wie vor. Wenn das auf der Tanzfläche oder jemand spielt, dann sieht man mich auf der Tanzfläche, ganz klar.
0: Tipptopp. Dann lassen wir den Song. Zuerst aber noch einen kurzen Unterbruch für die Werbung.
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0: Dancing Queen, der Song von ABBA bei uns. In der Mittagsshow mit drin im Firmenwunschkonzert mit der Sabine Wegberg vom Geschäft Q by Cutting Room.
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0: Wir sind jetzt eben vorher genauer darauf eingegangen, warum die Fusionierung von ihren zwei Geschäften durchgeführt worden ist. Dann würde ich zur Frage kommen, ja, was dürften denn Kundinnen und Kunden jetzt vom neuen Geschäft erwarten?
2: Also das ist eine ganz tolle Sache. Also man kann das anschauen wie so ein Kompetenzzentrum. Also wir haben ja Spezialisten, zum Beispiel Hair Extensions, Visagisten, Koloristen. Und das ist alles unter einem Dach. Also wir haben wirklich auch im Oberstock, wir haben das Obergeschoss umgebaut. Dort haben wir jetzt auch 6 Plätze. Wir haben jetzt 16 Plätze. Das ist ein Riesenladen. Und für die Kundin und für den Kunden ist es natürlich wirklich schön, dass man alles unter einem Dach hat, oder? Und wir haben jetzt längere Öffnungszeit. Also wir haben Montag bis Samstag offen, Donnerstag, Freitag haben wir bis um 8 Uhr offen. Das heisst nicht, dass meine Mitarbeiter immer bis um 8 Uhr arbeiten müssen. Zu dem kommen wir vielleicht auch noch. Das ist für mich auch extrem wichtig. Zum Beispiel meine Mitarbeiter. Der Vorteil für meine Mitarbeiter ist auch, dass wir haben wie, also wir sind ein Team, aber wir haben wie zwei Gruppen, dass die eine Gruppe schafft Montag bis Freitag und dann haben sie Samstag, Sonntag, Montag frei. Also zweimal im Monat haben sie ein langes Wochenende, wo es eigentlich unserer Branche nicht gibt. Also dort haben wir wirklich auch geschaut, dass die Mitarbeiter auch mal so, wir nennen das Kreativ-Tag, ob mit Familie oder Sportveranstaltung oder an einem Open Air und so weiter und so fort. Also wir haben verschiedene Spezialisten unter einem Dach, wo für den Kunden einfach ist, an einem Standort das dann auch können zu nutzen.
0: Und so eigentlich eine komplette Erneuerung schon fast zu machen unter einem Dach.
2: Ja, und ich denke auch für Schaffhausen, also eben wie gesagt, es gibt ja viele Mini-Salons oder andere Geschäfte. Das heisst nicht, dass das überhaupt schlecht ist, aber ich denke auch für Schaffhausen ist es schön, wenn der Kunde weiss, okay, dort kann ich alles haben, also dort komme ich alles über und sind Top-Mitarbeiter. Also wir sind 18 Leute in dem Laden drin, eben natürlich nicht alle 100%, die einen arbeiten 50, 60, 70%, je nachdem, weil sie auch Kinder haben und so. Aber das ist sicher auch ein schöner Vorteil für Schaffhausen, dass es so etwas überhaupt gibt in Schaffhausen. Und ja, das freut mich natürlich sehr, dass ich das hat dürfen auf Beine stellen und das dürfen umsetzen, wenn es auch, wie gesagt, sehr viel Mut und Gedanken und Tränen gegeben hat. Aber am Schluss sage ich immer, wenn man so vorne schaut, wenn man das Goal sieht, das ist wie beim Triathlon, sie machen ja auch Triathlon, wenn man so die Ziellinie sieht, dann kann man durch die Ziellinie rennen mit Freude. Und das ist mir, glaube ich, schon gelungen. Ja, dafür da bin ich stolz drauf.
0: Das kann ich definitiv unterstützen, dass das Freude macht und auch Motivation gibt, um wirklich durchzuziehen. Jetzt, Sie haben es vorhin schon angesprochen, eben Vorteil für Ihre Mitarbeiterinnen und Mitarbeiter jetzt mit dieser Fusionierung. Hat es nebst dem, dass eben mal ein längeres Wochenende möglich ist oder so, sonst noch Vorteil für Sie, wenn alles wirklich unter einem Dach ist?
2: Ja, Sie sind natürlich auch kurze Kommunikationswege, also auch Ansprechpartner. Also wir haben zwei stellvertretende Geschäftsführer, wir haben eine Teamleitung dort drin, wir haben eine Geschäftsführung dort drin, ich bin die Inhaberin, wir haben Lehrlingsausbildner. Es ist auch für unsere Lernenden ist natürlich toll, mit verschiedenen Lernenden zu arbeiten, zu lernen können und wir Mitarbeiter voneinander. Ja, dass wir da die ganze Family, wo wir sagen, alles unter einem Dach ist und das gibt eine tolle Motivation, er gibt einen tollen Spirit und ich glaube, das ist schon auch ein Vorteil für unsere Mitarbeiter, wenn wir da die ganze Familie unter einem Dach wohnen, sage ich jetzt mal.
0: Verfolgen Sie mit dieser Fusionierung oder jetzt mit dem neuen Geschäft irgendein bestimmtes Ziel, was Sie möchten erreichen oder ist das wie auch so ein bisschen ein Traum, der in Erfüllung gegangen ist?
2: Ziel ist für mich, dass ich nach wie vor gesund bleibe, fit bleibe, dass es meiner Familie gut geht, dass es meinen Mitarbeitern gut geht, dass es meinen Eltern gut geht. Das ist so die Grundlage für mich. Ich sage immer, das ist das Brot und die Butter oben drauf, da kommt dann alles dazu. Natürlich freue ich mich darauf, mal ein bisschen mehr Ferien machen oder mal vielleicht mal länger reisen, mal ein bisschen weggehen. Ja, das ist so da. Also ich bin wirklich jetzt so mit 60 nochmal so einen Move gemacht haben, ja, das berührt mein Herz, sage ich jetzt mal.
0: Wir haben vorhin miteinander noch darüber geredet, eben so, was die Fusionierung für Veränderungen auch mit sich bringt. Jetzt haben wir ein neues Geschäft, oder Sie haben ein neues Geschäft. Wie schauen Sie mit so Veränderungen in die Zukunft? Verändert sich da noch etwas im Verlauf der Zeit oder ist noch irgendetwas geplant?
2: Also ich persönlich oder global?
0: Ich habe jetzt mal aufs Geschäft bezogen. Verändert sich da noch etwas? Ist da noch irgendetwas geplant, dass man noch etwas ausbaut? Oder ist jetzt einfach mal sein im Jetzt und mal schauen, wie es sich entwickelt?
2: Bei mir, ich bin so ein unbeschriebenes Blatt. Also wenn mir dann irgendwie eine Idee in den Sinn kommt, kann das schon möglich sein, dass ich noch mal etwas entwickle. Also ich kann mir schon auch vorstellen, wie ich einfach auch eine gewisse Stärke habe, dass ich den Mensch extrem spüre, schulungstechnisch, ja. Aber da lasse ich jetzt noch offen. Also ich frage jetzt noch nicht alles.
0: Dann würde ich mal anders fragen, wie schauen Sie allgemein in die Zukunft?
2: Vielleicht ich selber persönlich? Ja. Super, also ich glaube, ich werde eine tolle Zukunft haben. Eben wie gesagt, man muss gesund bleiben und wenn man nicht mehr gesund ist, dann wird es ein bisschen mühsamer. Aber ich bin sehr ein positiver Mensch und ich schaue in Zukunft und wenn es etwas gibt, wo man muss verändern muss oder wenn es etwas gibt, wo nicht mehr so läuft, wie es sein sollte, dann muss man, eben, ich sage immer, man muss mit der Zeit gehen. Da habe ich ein gewisses Credo oder einen Leitsatz und ja, dann muss man dann das auch wieder machen. Aber jetzt im Moment bin ich happy und ich glaube, mein Umfeld auch.
0: Dann würden wir noch zur abschließenden Frage kommen, nämlich diese oder Ihr persönliches Unternehmenskredo, das Sie jetzt gerade selber schon angesprochen haben, da begleitet Sie ja, glaube ich, schon seit Anfang an.
2: Ja, also das begleitet mich eigentlich schon seit Jugend. Ich sage immer, wer nicht mit der Zeit geht, muss mit der Zeit gehen. Also man muss zulassen, auch, dass man eben gewisse Veränderungen macht, Mut hat, um gewisse Veränderungen zu machen. Ja, aber ich finde extrem wichtig, da habe ich nochmal etwas, also lebe dein Leben mit klarem Fokus und das Herz am richtigen Ort. Also mir ist extrem wichtig, dass man für den Mitmensch schaut. Ich mache zum Beispiel auch jeden Tag eine gute Tat für irgendetwas. Das kann auf der Straße sein oder das kann ein schönes Wort sein zu jemandem. Und ich glaube, das ist wichtig, dass man, natürlich Business ist Business, aber dass man auch privat schaut, dass man doch weich bleibt und mit dem Herz auch so mit den Mitmenschen umgeht.
0: Tipptopp. Und mit dem, da sind wir am Ende angelangt von unserem heutigen Firmenwunschkonzert. Ich sage danke vielmals. Habe ich mit dir darüber reden, über dein Geschäft, über den Weg, wo immer der auch herführt.
2: Ja, danke vielmals für die Einladung.
0: Und zum Abschluss vom Firmenwunschkonzert gibt es noch den letzten Wunschsong «Beautiful People» von David Guetta und der Sia. Ist das der auch aus dem Team von der Sabina Wegberg gewünscht worden und für euch bis dahin am Mikrofon war ist Soraya Weber. Bei uns geht es nach dem News-Update um 2 weiter mit einem Haufen Musik, bis wir dann am 4. zusammen in unsere Hoffnungsshow starten.

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1: Am Mikrofon ist Carla Sterchi. In der Schweiz ist am Freitagmorgen, dem 28. August, eine partielle Mondfinsternis zu sehen. Kurz nach 6 Uhr werden rund 94% des Mondes im Schatten der Erde liegen. Die Finsternis beginnt in Bern um 4.33 Uhr und erreicht um 6.12 Uhr ihren Höhepunkt. Der Mond steht dann allerdings nur knapp über dem Horizont. Für die Beobachtung braucht es deshalb freie Sicht in Richtung West-Südwest. Um 6.51 Uhr geht der Mond unter. Das Ende der Finsternis ist in der Schweiz deshalb nicht mehr zu sehen. Der 24. Juli war der verkehrsreichste Flugtag der diesjährigen Sommerferiensaison. Die Flugsicherung SkyGuide zählte an diesem Tag 4.761 Flüge im von ihr überwachten Schweizer Luftraum. Insgesamt führte SkyGuide zwischen Ende Juni und Mitte August mehr als 240.000 Flüge durch den Schweizer Luftraum. Im Durchschnitt waren es rund 4.500 pro Tag. Fast 93% der Flüge konnten pünktlich abgewickelt werden. Für 65% der Verspätungen war laut SkyGuide das Wetter verantwortlich. Die Zahl der betrügerischen Anrufe im Namen von Behörden ist in der Schweiz deutlich zurückgegangen. Im Juli gingen weniger als 100 Meldungen ein. In den Monaten zuvor waren es regelmäßig mehr als 400, wie das Bundesamt für Cybersicherheit heute mitteilt. Als Grund sieht das Bundesamt eine neue Kennzeichnungspflicht. Seit Anfang Juli müssten verdächtige Anrufe aus dem Ausland, bei denen eine Schweizer Handynummer vorgetäuscht wird, als unbekannt gekennzeichnet oder blockiert werden. Bei solchen Betrugsversuchen geben sich Anrufer beispielsweise als Mitarbeitende einer Bank oder der Polizei aus. Die EU hat zum heutigen Unabhängigkeitstag der Ukraine neue Rüstungshilfen im Wert von 6,1 Milliarden Euro genehmigt. Das teilt die EU-Kommission mit. Die Mittel sind unter anderem für Flugabwehrsysteme, Raketen, Munition und Radaranlagen vorgesehen. Hintergrund sind laut EU-Kommission die verstärkten russischen Angriffe mit ballistischen Raketen und Drohnen. Allein im Juni seien 376 Raketenangriffe registriert worden. Die neuen Hilfen sind Teil eines Unterstützungspakets von bis zu 90 Milliarden Euro für die Ukraine.
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3: Temperaturen von um die 26 Grad, sonnige Abschnitte und Wolkenfelder sind mehrheitlich das, was uns durch den Nachmittag begleitet. Ganz vereinzelt kann es da oder dort auch noch ein paar Regentropfen geben. Es sollte aber eigentlich trocken bleiben und erst dann in der Nacht auf morgen ein bisschen nass werden. Morgen Vormittag soll es dann wieder abtrocknen und auflockern, sodass wir noch ein paar sonnige Phasen bis in den Nachmittag rein dürfen geniessen. Temperaturen dazu zwischen 16 und 25 Grad.

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1: Am Mikrofon ist Carla Sterchi. In der Schweiz ist am Freitagmorgen, dem 28. August, eine partielle Mondfinsternis zu sehen. Kurz nach 6 Uhr werden rund 94% des Mondes im Schatten der Erde liegen. Die Finsternis beginnt in Bern um 4.33 Uhr und erreicht um 6.12 Uhr ihren Höhepunkt. Der Mond steht dann allerdings nur knapp über dem Horizont. Für die Beobachtung braucht es deshalb freie Sicht in Richtung West-Südwest. Um 6.51 Uhr geht der Mond unter. Das Ende der Finsternis ist in der Schweiz deshalb nicht mehr zu sehen. Der 24. Juli war der verkehrsreichste Flugtag der diesjährigen Sommerferiensaison. Die Flugsicherung SkyGuide zählte an diesem Tag 4.761 Flüge im von ihr überwachten Schweizer Luftraum. Insgesamt führte SkyGuide zwischen Ende Juni und Mitte August mehr als 240.000 Flüge durch den Schweizer Luftraum. Im Durchschnitt waren es rund 4.500 pro Tag. Fast 93% der Flüge konnten pünktlich abgewickelt werden. Für 65% der Verspätungen war laut SkyGuide das Wetter verantwortlich. Die Zahl der betrügerischen Anrufe im Namen von Behörden ist in der Schweiz deutlich zurückgegangen. Im Juli gingen weniger als 100 Meldungen ein. In den Monaten zuvor waren es regelmäßig mehr als 400, wie das Bundesamt für Cybersicherheit heute mitteilt. Als Grund sieht das Bundesamt eine neue Kennzeichnungspflicht. Seit Anfang Juli müssten verdächtige Anrufe aus dem Ausland, bei denen eine Schweizer Handynummer vorgetäuscht wird, als unbekannt gekennzeichnet oder blockiert werden. Bei solchen Betrugsversuchen geben sich Anrufer beispielsweise als Mitarbeitende einer Bank oder der Polizei aus. Die EU hat zum heutigen Unabhängigkeitstag der Ukraine neue Rüstungshilfen im Wert von 6,1 Milliarden Euro genehmigt. Das teilt die EU-Kommission mit. Die Mittel sind unter anderem für Flugabwehrsysteme, Raketen, Munition und Radaranlagen vorgesehen. Hintergrund sind laut EU-Kommission die verstärkten russischen Angriffe mit ballistischen Raketen und Drohnen. Allein im Juni seien 376 Raketenangriffe registriert worden. Die neuen Hilfen sind Teil eines Unterstützungspakets von bis zu 90 Milliarden Euro für die Ukraine.
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3: Temperaturen von um die 26 Grad, sonnige Abschnitte und Wolkenfelder sind mehrheitlich das, was uns durch den Nachmittag begleitet. Ganz vereinzelt kann es da oder dort auch noch ein paar Regentropfen geben. Es sollte aber eigentlich trocken bleiben und erst dann in der Nacht auf morgen ein bisschen nass werden. Morgen Vormittag soll es dann wieder abtrocknen und auflockern, sodass wir noch ein paar sonnige Phasen bis in den Nachmittag rein dürfen geniessen. Temperaturen dazu zwischen 16 und 25 Grad.

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1: Am Mikrofon Corinna Zurkinden. Immer mehr Schweizerinnen und Schweizer lassen aufgrund der hohen Kosten ihre Zähne im Ausland behandeln. In der Schweiz hat eine Finanzierung der Zahnarztkosten durch die Grundversicherung derweil kaum Chancen. Sarina Zengerle berichtet.
2: Die Kosten für Zahnbehandlungen, wie zum Beispiel das Ziehen der Weisheitszähne, gehen in der Schweiz schnell mal in die Tausende von Franken. Familien mit unteren und mittleren Einkommen können sich das darum zum Teil nicht mehr leisten und verzichten auf Behandlungen. Andere nehmen ihre Zahnbehandlungen im Ausland, zum Beispiel in Ungarn, vor. Die Qualität der Behandlung ist dabei allerdings nicht immer gegeben. Politisch hat eine Abdeckung der Zahnarztkosten durch die Grundversicherung zuletzt wenig Chancen gehabt. Grund dafür sind die sowieso schon steigenden Kosten im Gesundheitswesen.
1: Sarina Zengerle. Die Schweizer Hotellerie hat im Juli etwas mehr Übernachtungen verzeichnet. Die Zahl der Logiernächte stieg gegenüber dem Vorjahresmonat um 0,6%. Für das Plus sorgten vor allem Schweizer Gäste. Ihre Übernachtungen nahmen um 4,1% zu. Gleichzeitig ging die Nachfrage aus dem Ausland um 2,3% zurück, wie das Bundesamt für Statistik mitteilt. Deutlich weniger Gäste kamen aus Asien. Aus Indien bis China gingen die Übernachtungen um zwischen knapp 17% und 10% zurück. Bei den europäischen Gästen zeigte sich ein gemischtes Bild. Aus Deutschland, den Niederlanden und Frankreich kamen mehr Gäste. Aus Großbritannien dagegen deutlich weniger. Aus den USA blieb die Nachfrage praktisch stabil. In Lausanne hat heute der Prozess nach einem schweren Unfall bei den Olympischen Jugendspielen 2020 begonnen. Eine russische Eiskunstläuferin war damals bei einer Probe für die Eröffnungsfeier aus rund 4 Metern Höhe auf das Eis gestürzt und schwer verletzt worden. Sie hing an einem Reifen, als sie in der Vaudois Arena abstürzte. Die Untersuchung konnte technische Ursachen für den Unfall feststellen, aber keine menschliche Verantwortlichkeit klären. Angeklagt sind 5 Personen, der Ehemann und Assistent der Eiskunstläuferin sowie 4 Verantwortliche einer deutsch-schweizerischen Eventagentur. Ihnen wird fahrlässige schwere Körperverletzung vorgeworfen. Nach schweren Stürmen am Wochenende sind im Baltikum weiterhin viele Menschen ohne Strom. In Litauen war heute Morgen noch mehr als 120.000 Haushalte betroffen, in Lettland über 87.000. Ursache für die Schäden am Stromnetz sind vor allem umgestürzte Bäume und Äste. Meteorologen in Litauen und Lettland sprechen von einem der schwersten Unwetter der vergangenen Jahre.
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4: Teils dichtere Wolken, auch teils lockere Wolken, aber auch blaue Flecken am Himmel begleitet uns durch den Rest vom Nachmittag in Richtung für oben in der Region Schaffhausen. Dazu aktuell um die 25 Grad. Im weiteren Verlauf vom Tag und dann auch in der Nacht auf morgen. Da kann es stellenweise noch ein paar Regentropfen geben oder vielleicht auch noch ein Gewitter. Es sollte dann aber im Vormittag wieder abtrocknen und auflockern, sodass wir auch noch ein paar sonnige Phasen geniessen dürfen. Temperaturen können ansteigen von rund 16 Grad auf 26 Grad. Ein Blick auf den Radio Monat Verkehrsradar. Hier haben wir kurz nach dem 4 Uhr keine Meldungen vorliegen. Wir wünschen allen unterwegs eine gute Fahrt. Was wir aber noch haben, ist eine Information zu den Tunnel Schaffhausen. Wegen dem Bau des neuen Autosgangs im Kohlfürsttunnel kommt es hier zu weiteren Tunnelsperrungen. Das von heute bis am 26. August. Das einmal vom Abend am 8. bis am Folgetag am 5. Uhr Morgen ist der Kohlfürsttunnel, der Fesenstabtunnel, der Galgenbucktunnel sowie die Galerie Schöneberg gesperrt. Umleitungen sind hier signalisiert. Auf der Welt gehen aktuell gerade einige Welt- oder auch Europameisterschaften über die Bühne. Teils stehen noch an. Einige sind aber eben auch schon vorbei, zum Beispiel die Soccer-WM in der Schweiz, die Fußball-WM in den USA, Kanada und Mexiko oder auch die Mountainbike-EM in Tessin. Noch keine zwei Wochen ist es her, wo die Andelfinger Stabhochspringerin Angelika Moser an der Leichtathletik EM in Birmingham ihren Europameistertitel verteidigt hat. Und gestern da ist sie feierlich in ihrem Heimatdorf empfangen worden. Wie der Empfang für Angelika Moser war und was bei der Frischbachner Europameisterin gerade alles läuft, das gehört da als nächstes in unserer Abendshow. Und für euch im Studio ist Soraya Weber. Schön, sind ihr heute Abend mit dabei.

Der schottische Singer-Songwriter Louis Capaldi gehört bei uns in der Abend schon. Er vor gut einem Monat auch live auf Meranaka am Stars in Town auf der Bühne gestanden. Und wir wechseln jetzt von der Musik zum Sport.

0: Stabhochspringerin Angelika Moser, wenn sie wieder mal eine Medaille mit heimbringt. Vor gut anderthalb Wochen hat sie sich in Birmingham zur Europameisterin küren lassen und damit ihren Titel vom letzten Jahr verteidigt. Das mit einer Höhe von rund 4,80 Meter. Um das zu feiern, hat die Gemeinde ihre Gäste ein Fest organisiert. Jennifer Gisela war mit dabei gewesen.
1: Herzlich willkommen zurück in Andelfingen, der jetzt vierfache Europameisterin und 20-fache Schweizer Meisterin Angelika Moser.
0: Der Andelfinger Dorfplatz war voll. Mit Fans, Freunden und Familie von der Stabhochspringerin Angelika Moser. Leute von euch und von weit her haben sich versammelt, um ihr zu gratulieren und sie nach anstrengenden Wochen wieder in ihrer Heimat zu begrüßen. Für sie selber ist der Anlass gerade in einer schwierigen Zeit eine willkommene Aufmunterung und vielleicht auch einen Moment, um kurz innehalten.
2: Es ist wirklich mega, mega schön zu sehen, wie viele Leute das immer kommen, wie viele Leute das mitfiebern. Die ganze Unterstützung ist unglaublich wertvoll. Ich hatte eine schwierige Woche, weil ich mein Grossmann verloren habe. Das war emotional ein bisschen schwierig, vor allem dann ich direkt zurück in die Wettkämpfe. Aber ja, eben schlussendlich die Unterstützung von allen Leuten, das hilft extrem.
0: Nachdem es Anfang des Jahres noch geheißen hat, ihre Saison wegen einer Verletzung vorbei, ist sie auf mehreren Podesten gestanden, hat eine WM-Bronzemedaille gewonnen und zuletzt in Birmingham ihren EM-Titel verteidigt.
2: Es war wirklich ein sehr, sehr guter Wettkampf, alles sehr solide. Wirklich alle Höhen direkt im ersten Versuch können springen. Das ist bei mir sonst eigentlich selten der Fall. Ich brauche meistens irgendwo einen zweiten oder einen dritten Versuch. Durch das ist es eigentlich auch relativ stresslos gegangen und es hat sich auch wirklich sehr gut angefühlt. Also von dem her bin ich sehr, sehr zufrieden.
0: Und auch nach der EM ist es weitergegangen. In Lausanne hat sie schon ihr 5. Diamond League Podest von dieser Saison geholt. Der nächste grosse Wettkampf wartet auch schon. Am Mittwoch steht mit der Weltklasse Zürich der nächste Saisonhöhepunkt auf dem Programm.
2: Es geht Schlag auf Schlag weiter. Am Mittwoch springen wir schon wieder im Hauptbahnhof. Ich weiss, dass ich in sehr guter Form bin. Und natürlich, Zürich ist immer das Heimpublikum. Eben der Support ist da. Da kann man auch immer viel Energie daraus gewinnen. Und ja, ich glaube, es gibt nichts Besseres, als ein Heimmeeting zu haben. Von dem her, ja, hoffe ich schon, dass da sicher eine Höhe in dem Bereich wie an der EM drin liegt, wenn nicht sogar noch höher.
0: Der gestrige Abend ist aber nicht nur ein Rückblick auf vergangene Wettkämpfe oder ein Ausblick auf die, die kommen. Es war auch ein Abend, um eine Sportlerin zu feiern, die sich über Jahre mit viel Ehrgeiz und Durchhaltevermögen an die Weltspitze gekämpft hat.
2: Also ich hatte schon immer sehr ambitionierte Ziele, gehabt, schon als ich klein war. Darum, ja, ich würde sagen, ich hätte es mir damals schon vorstellen können. Aber ja, dass es natürlich nachher wirklich Wahrheit wird, ist schon sehr unwahrscheinlich, aber umso schöner, ja.
0: Angelika Moser ist 28, vierfache Europameisterin, 20-fache Schweizer Meisterin und Schweizer Rekordhalterin im Stabhochsprung. Und sie hat noch weitere Ziele. Der Weg dorthin ist allerdings noch nicht fertig.

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Musik von Deep Blue Something, eine US-amerikanische Rockband, der Song aus den 90er Jahren. Und am 6 Minuten vor dem halben Fifi, da schauen wir mal, was uns denn in der Infostunde kurz nach dem Fifi so für ein Thema erwartet.

0: Stellt euch vor, ihr fahrt über eine Brücke und plötzlich fängt es an zu wackeln. Dann knackt es und plötzlich liegt man im Wasser. Juhu! Ein bisschen so. Eine Horrorvorstellung für viele, aber sicher eine Vorstellung, die sich schon viele gemacht haben. Bis sowas passiert, braucht es aber richtig, richtig viel. Da zeigen die neuesten Ereignisse bei der Rheinbrücke zu Diessenhofen. Dort müssen jetzt aus Sicherheitsgründen zwei Pfosten saniert werden. Trotzdem ist nie eine Gefahr für die Öffentlichkeit und Verkehrsteilnehmer bestanden. Sofortmaßnahmen müssen gemacht werden, weil zwei Pfosten faul sind, sagt Markus Birk, Gemeindepräsident von Diessenhofen.
1: Wir haben festgestellt, dass bereits bei der Sanierung letztes Mal, die ja noch vor 2000 stattgefunden hat, dass der sogenannte Eichenwirling, das ist ein Pilz, wo Eichenpfähle haben können oder Eichen haben können, der dort ein bisschen rasiert hat und wahrscheinlich dazu fördert, dass halt der Pfahl noch schneller faul werden kann.
0: Dazu kommt, dass der Klimawandel wie auch der ständig fluktuierende Wasserpegelstand auch nicht gerade wirklich förderlich sind. Was jetzt genau gemacht werden muss, das ist Thema in unserer Infostunde kurz nach dem 5.

0: der Song «Somebody That I Used to Know» vom Gotthier bei uns am 16:30 in der Radio Monotropic Show. Und das heisst, es ist auch wieder Zeit für ein regionales News-Update. Und das gibt es vom Maximilian Wickenhauser.
1: Der Schaffhauser Kantonsrat hat sich an seiner heutigen Sitzung einstimmig für ein neues Archivgesetz ausgesprochen. Das neue Gesetz regelt unter anderem, wie Dokumente und Akten des Kantons und der Gemeinden archiviert werden müssen. Bisher gibt es dafür lediglich eine Verordnung. Unter anderem soll die allgemeine Schutzfrist für Akten von 50 Jahre auf 30 Jahre reduziert werden. Zudem könnte das kantonale Staatsarchiv den Gemeindearchiven künftig Weisungen erteilen. Weiter muss auch die Schaffhauser Kantonalbank ein Reglement zur Aufbewahrung von Akten erstellen. Die Schaffhauser AZ hatte 2018 darüber berichtet, dass die Bank zahlreiche alte Akten zerstörte. Diese Aktion war Auslöser eines politischen Vorstoßes, der zum neuen Archivgesetz führte. Gegen das neue Gesetz könnte noch das Referendum ergriffen werden. Das Schaffhauser Jugendparlament feiert in diesem Jahr seinen 30. Geburtstag. Es wurde erstmals 1996 gegründet und setzt sich seither dafür ein, Jugendliche an die regionale und nationale Politik heranzuführen. Das sagt die Co-Präsidentin Lara Damiano gegenüber Radio Monat.
2: Ich glaube, es ist einfach wichtig, dass Jugendliche mehr in die Politik kommen und dass eben Politik nicht erst anfängt, wenn man 18 ist und kann wählen und abstimmen, sondern dass man auch schon davor politisch was kann bewirken und mitreden kann und sollte.
1: Vor 2 Jahren wurde das Jugendparlament neu gegründet und ausgerichtet. Bei der ersten Version 1996 gelangten Mitglieder die Wahl in das Schaffhauser Stadt- und Kantonsparlament. Heutzutage organisierte das Jugendparlament hauptsächlich Veranstaltungen für Jugendliche, um diese mit Stammtischen oder Sessionsrückblicken an die Politik heranzuführen. Besitzer von E-Bikes müssen aktuell auf der Hut sein. Wie die Schaffhauser Polizei mitteilt, sind in den letzten Tagen vermehrt Diebstähle von E-Bike-Akkus gemeldet worden. Die Täter sollen gezielt die Akkus aus Halterungen entfernt und gestohlen haben. Der Rest des Velos wurde jeweils an Ort und Stelle zurückgelassen. Die Akkus von E-Bikes haben jeweils einen relativ hohen Wert und können einfach entfernt werden. Wie die Polizei weiterschreibt, schützt auch eine Akkuverriegelung nicht ausreichend. Sie empfiehlt darum, die Akkus immer zu entfernen und mitzunehmen, wenn man das Velo stehen lässt.
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0: In der Region Schaffhausen haben wir aktuell recht viele Wolken am Himmel, die hier oder dort auch noch ein paar Regentropfen können bringen können. Das bei aktuell um die 25 Grad. Die Chance für ein paar Regentropfen die besteht dann auch in der Nacht auf morgen. Am Vormittag sollte es dann aber immer mehr abtrocknen und auflockern. Im Verlauf des Tages kann es hier zwischen 16 und 25 Grad geben. Und wir dürfen auch noch mit der einen oder anderen sonnigen Phase rechnen. Auf der Strasse vom Radio Monat Sendegebiet solltet ihr aktuell flüssig durchkommen und hier keine Meldungen vorliegen. Ihr könnt uns aber jederzeit auf unsere Gratis-Verkehrshotline durchgeben, wenn ihr irgendwo steckt oder irgendwas gesehen habt. Das ist Nummer 0800 915 und 3x0. Einzig, was wir noch haben, ist eine Information zu den Tunnel Schaffhausen wegen dem Bau vom neuen Notausgang im Kolfirstunnel. Kommt es zu weiteren Tunnelsperrungen von heute bis am 26. August, das einmal vom Abend am 18. bis am Morgen am 5. Gesperrt sind da jetzt in dieser Phase rein der Kolfirstunnel, der Felsenstabtunnel, der Galgenbucktunnel sowie die Galerie Schöneberg. Umleitungen sind signalisiert. Ich wünsche gutes und sicheres Ankommen. Mit 30 hat Rindaller Thomas Künis seinen Job gekündigt, seine Wohnung verkauft und ist mit dem VW-Bus in den Wald rausgefahren und unterwegs gewesen. Die Zeit hat ihn verändert und zurückgekommen ist er mit der Einstellung, er will Strassenmusik machen. Hat das auch gemacht und heute ist er ein bekannter Musiker mit dem Namen Shin Thomas. Let's letzte Woche da ist sein drittes Studioalbum rausgekommen und das ist unser Album von der Woche. Was speziell an einem Album ist und wieso der Titel nur zwei Buchstaben und einen Punkt hat, das gehört ihr gerade als nächstes in unserer Abendshow. Der Starter macht jetzt aber zuerst Alvaro Soler und Soraya Weber ist für euch hinter dem Mikrofon.

0: Shape of a Woman, der Song von der Lady Gaga aus dem Film The Devil Wears Prada 2, wo vielleicht ein oder andere von euch schon gehört hat. Und um neue Musik dreht sich es auch jetzt in den nächsten Minuten. Das nicht nur um einen Song, sondern um ein ganzes Album, wo vom Rindtaler Musiker Shim Thomas kommt.
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0: Der Thomas Grün ist besser bekannt in der Musikwelt unter dem Namen Shim Thomas, hat im Gegenteil zu anderen Musikerinnen und Musikern erst mit 30 Jahren angefangen Musik zu machen. Das mit einer Teilnahme bei der Voice of Germany hat er da so ein bisschen Bekanntheit bekommen. Dort ist er nämlich Zweiter geworden und bei der Blind Audition hat es zum Beispiel so gedrückt. How can I try? Kurz nach der Voice of Germany hat er dann einen Plattenvertrag unterschrieben und schon bald den grossen Durchbruch geschafft mit seinem ersten Song Crossroads. Mittlerweile sind einige Jahre vergangen und er hat am Freitag sein drittes Studioalbum rausgebracht. Für ihn ist die Veröffentlichung ein ganz spezieller Moment.
9: Das ist ein Wahnsinnsgefühl, wenn man so ein Baby auf die Welt bringt, nach 3 Jahren. Also wirklich 3 Jahre an diesem Album gearbeitet. Und ich habe mir Zeit gelassen. Es war für mich wichtig, dass ich ein persönliches, authentisches Album mache. Mit wirklich 12 ausgewählten Songs, wo ich alle mega cool finde. Und ich fühle mich fantastisch.
0: Jetzt habe ich noch schnell eine kurze Korrektur zu dem, was ich vorhin gesagt habe. Natürlich nicht bei der Voice of Germany mitgemacht, sondern bei der Voice of Switzerland. Da hat es hier zu dieser Zeit noch gegeben. Und jetzt eben steht er mit dem dritten Studioalbum da. Der Titel ist B-Punkt, also ziemlich kurz. Die Bedeutung dahinter für ihn aber sehr, sehr gross.
9: Es ist eigentlich ein kurzer Titel der Wörter, aber es ist ein riesiges Thema. Es ist eigentlich der Moment, es geht um den Moment. Und der Moment ist unendlich, das kennen wir. Wenn wir im Moment sind, dann vergessen wir die Zeit. Dann sind wir da, wo wir sind. Und dann ist wie alles da. Alles ist da und es ist ganz lebendig und echt. Und
0: die 12 Songs auf dem Album wirken wie Momentaufnahmen vom Leben, die nicht perfekt sein müssen, um erfüllt zu sein und um sich erfüllt zu fühlen. Es darf nämlich auch einfach okay sein. Und genau so heisst auch der Fokussong vom Album B-Punkt. Okay. It's okay. Nebst dem Fokussong hat es auch noch einen Song drauf von Shim Thomas, wo man bis jetzt von ihm als Einzelstück kennt, nämlich den Song «Kilbibahn», wo er in seinem schönen Rindtaler Dialekt singt. Den Hintergrund den hat er heute Morgen folgendermaßen erklärt.
9: Ich wollte schon immer noch mal Schweizerdeutsch singen. Für mich war es klar. Und ich habe so einen schönen broten Dialekt. Und ich wusste, es muss so auf eine charmante Art und lockere, leichte Art daherkommen. Und darum habe ich den Song «Kilbibahn» gewählt.
0: In der heutigen Abendshow lassen wir jetzt aber nicht in den Song «Kilbibahn» rein, sondern es gibt den Song «Friends» für euch. Der Shim Thomas kann man diese Woche nicht nur in der Rubrik «Album von der Woche» bei uns auf Radio Monat hören, sondern er ist ja noch live unterwegs bis Ende Jahr. Zum Beispiel ist er in Seewen im Kanton Schweiz am 16. Oktober auf der Bühne oder am 21. November in Mogelsberg. Jetzt aber eben zurück in unsere Abendshow, wo es den Song «Friends» vom neuen Album «B-Punkt» von Shim Thomas gibt.

0: Energiegeladene Musik von Take That bei uns in der Abendshow. Auf den letzten Meter vor dem Feierabend für die, die am 5 Uhr hier sagen und sich auf den Heimweg machen. Und für die anderen ist es vielleicht auch der Endsport richtig letzte Abend. Der Blick vorwärts ist nicht nur der Blick vorwärts richtig für Abend, sondern auch der Blick vorwärts, was denn auf dem Programm steht heute Abend. Der erste für Abend von dieser Woche, der ist nämlich ziemlich nah. Aber nicht nur auf das haben sich ein paar vermutlich gefreut oder hergefiebert, sondern vor allem auch auf den Donnerstag für Abend. Dort ist die Schaffhauser Weinprobe. Das ist unter anderem Teil des Programms im Schaffhauser Fernsehen. So viel wird mit dem Überblick.
1: Das Programm startet schon in einer guten Stunde ab 6 Uhr. Dann gibt es das Wichtigste aus der Region von heute. Unter anderem mit Bildern vom Morschen Pfahl bei der Diesenhofer Rheinbrücke. Die wird wegen Reparaturarbeiten ab morgen zeitweise für 2 Wochen gesperrt. Mehr dazu gibt es da auf Radio Monat kurz nach dem 5 Uhr. Das aber eben auch Thema in den News ab 6 Uhr im Schaffhauser Fernsehen. Daraufhin gibt es eine Folge vom Heute im Gespräch, wo wir uns die diesjährige Schaffhauser Weinprobe am Donnerstag ein bisschen genauer anschauen. Das Wetter hat ja doch ein paar Herausforderungen mitgebracht diesen Sommer, wie auch der Hans-Ueli Pfenninger, Leiter von der Fachstelle Rebbau Schaffhausen und Thurgau, bestätigt.
2: Es war natürlich heiß gewesen, sehr, sehr wenig Wasser, aber der Vorteil von den Schaffhauser Böden, die sind sehr, sehr tiefgründig, das heisst, das Wasserrückhaltevermögen ist sehr gut und von dem her haben sie die meisten eben den Hitzesommer super gut überstanden.
1: Ob das lange für eine gute Schaffhauser Weinprobe im Kreuzgang vom ehemaligen Kloster zu Allerheiligen, erfahrt ihr im Heute im Gespräch. Die Stunde komplett macht eine Folge vom Blocher-Prinzip, der Polit-Tag zwischen Matthias Ackeret und dem Altbundesrat Christoph Blocher. Das Programm wird stündlich wiederholt.
0: Und da fragt immer noch das Lauf bis um 6 Uhr unsere Abend schon. Und nachher gibt es das Info-Kompakt, wo wir kurz zusammengefasst das Wichtigste vom Tag nochmal durchlaufen lassen und darauf zurückschauen. Nachher gibt es Musik, am 8. läuft noch das Rocksofa und dann anschliessend noch die Wiederholung von der Magical Mystery Tour und nachher gibt es auch noch mal ganz einen Haufen Musik. Bevor es jetzt aber so weit ist und wir unter anderem in unsere Infostunde startet, gibt es noch den Song of My Life von der Luisa, wo im Rahmen vom Ferienpass bei uns war. Ausgesucht hat sie sich hier einen Song von der Nina Tschuba.
3: Hey zusammen. Hallo zusammen, mit dem Song of My Life.
4: Song of My Life.
5: Song of My Life.
6: Der Song, der erinnert mich immer an meine Trainingseinheiten zuhause.
7: Der zieht mich einfach auf die Tanzfläche.
8: Wenn ich das Lied höre, bin ich wieder voll da.
9: Ach, das schmilzt mir einfach immer ums Herz.
10: Song
11: Hallo miteinander, ich heiße Luisa. Mein Song of My Life ist 80 Quadratmeter von Nina Tschuba, weil es erinnert mich an meine beste Freundin.

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1: Am Mikrofon Corinna Zurkinden. Salt und Sunrise wollen beim Ausbau des Mobilfunknetzes enger zusammenarbeiten. Wie die beiden Unternehmen mitteilen, wollen sie vor allem die Netzabdeckung in ländlichen Gebieten verbessern und damit den Marktführer Swisscom stärker herausfordern. Dafür haben sie eine Vereinbarung für einen gemeinsamen Netzausbau unterzeichnet. Rund 70% ihrer Mobilfunkstandorte liegen in ländlichen oder dünn besiedelten Gebieten. Die Zusammenarbeit soll dort für eine bessere Netzabdeckung und höhere Qualität sorgen. Eine Fusion sei aber nicht geplant, betonen Salt und Sunrise. Immer mehr Schweizerinnen und Schweizer lassen aufgrund der hohen Kosten ihre Zähne im Ausland behandeln. In der Schweiz hat eine Finanzierung der Zahnarztkosten durch die Grundversicherung derweil kaum Chancen. Sarina Zengerle berichtet.
2: Die Kosten für Zahnbehandlungen, wie zum Beispiel das Ziehen der Weisheitszähne, gehen in der Schweiz schnell mal in die Tausende von Franken. Familien mit unteren und mittleren Einkommen können sich das darum zum Teil nicht mehr leisten und verzichten auf Behandlungen. Andere nehmen ihre Zahnbehandlungen im Ausland, zum Beispiel in Ungarn, vor. Die Qualität der Behandlung ist dabei allerdings nicht immer gegeben. Politisch hat eine Abdeckung der Zahnarztkosten durch die Grundversicherung zuletzt wenig Chancen gehabt. Grund dafür sind die sowieso schon steigenden Kosten im Gesundheitswesen.
1: Sarina Zengerle. Die Schweizer Hotellerie hat im Juli etwas mehr Übernachtungen verzeichnet. Die Zahl der Logiernächte stieg gegenüber dem Vorjahresmonat um 0,6%. Für das Plus sorgten vor allem Schweizer Gäste. Ihre Übernachtungen nahmen um 4,1% zu. Gleichzeitig ging die Nachfrage aus dem Ausland um 2,3% zurück, wie das Bundesamt für Statistik mitteilt. Deutlich weniger Gäste kamen aus Asien. Bei den europäischen Gästen zeigte sich ein gemischtes Bild. Aus Deutschland, den Niederlanden und Frankreich kamen mehr Gäste. Aus Großbritannien dagegen deutlich weniger. Aus den USA blieb die Nachfrage praktisch stabil. Israel setzt die gezielte Tötung mutmaßlicher Hamas-Mitglieder fort. Die Betroffenen sollen am Massaker vom 7. Oktober 2023 beteiligt gewesen sein. Letzte Nacht wurden nach Angaben der israelischen Armee in Deir el-Balah im zentralen Gazastreifen 2 Hamas-Mitglieder getötet. Sie sollen damals nach Israel eingedrungen und am Angriff beteiligt gewesen sein. Bereits am Sonntag war nach Angaben der Armee in Khan Yunis im Süden des Gazastreifens ein Mitglied der Hamas-Elite-Einheit getötet worden. Israel hat angekündigt, alle mutmaßlichen Beteiligten am Massaker aufzuspüren und zu töten. Nach israelischen Angaben sollen sich noch mehr als 2000 von ihnen im Gazastreifen aufhalten. Rund 2700 seien bereits getötet worden.
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4: Mit einigen Wolkenfeldern und wenig Regentropfen gehen wir durch den Rest vom Tag und durch die Nacht durch. Die Temperaturen in der Region Schaffhausen aktuell noch bei um die 25 Grad, könnten bis morgen auf rund 16 Grad sinken. Im Verlauf vom Vormittag sollte es dann schnell abtrocknen und auch auflockern, sodass es auch noch einzelne sonnige Phasen geben kann. Temperaturen erreichen den Höchstwert von um die 25 Grad. Wir schauen kurz auf den Verkehrsradar von Radio Munot. Hier haben wir eine Meldung vorliegen zu stockendem Verkehr auf der A4 Winterthur Richtung Schaffhausen zwischen Winterthur Nord und Henkert. Es kann aber auch in der Stadt Schaffhausen und rundherum wegen Feierabendverkehr hier oder dort ein bisschen länger brauchen, weil wir ein bisschen viele Autos unterwegs sind. Und dann haben wir noch eine Information zu den Tunnel Schaffhausen. Wegen Bau des neuen Notausgangs im Kohlfürsttunnel kommt es hier zu weiteren Tunnelsperrungen von heute bis am 26. August. Das haben wir vom Abend am 8. bis am Morgen am 5. Gesperrt sind hier der Kohlfürst, der Fesenstaub, der Galgenbuch-Tunnel sowie die Galerie Schöneberg. Umleitungen sind signalisiert. Wir wünschen allen unterwegs eine gute Fahrt. Es ist nicht nur eine wunderschöne Kulisse, wenn kommst von Diesenhofen auf Geilingen oder umgekehrt fährst mit der historischen Rheinbrücke, die beide Seiten verbindet. Es ist auch immer wieder ein Erlebnis, um durch die Rheinbrücke zu fahren. Allerdings ein Erlebnis, das man die nächsten rund zwei Wochen nur teilweise machen kann. Das, weil die Brücke wegen Sofortmassnahmen teilweise gesperrt werden muss. Der Grund sind zwei Pfähle, die am Faulen sind. Wie das gemerkt? Bemerkt worden ist und was jetzt genau gemacht wird. Das schauen wir uns gerade auf den nächsten zwei Songs etwas genauer an. Und für euch im Studio ist Soraya Weber. Schön, habt ihr heute Abend eingeschaltet und ich wünsche einen guten Start in Feierabend.

0: Der Song Elizabeth Taylor von der Taylor Swift bei uns am 12. ab 5 Uhr in der Abendshow. Sie ist nicht nur praktisch, sondern auch eine eindrückliche Tolzbrücke zwischen Geilingen und Diessenhofen. Wer allerdings ab morgen von der einen Seite auf die andere kommen will, der muss sich für rund 2 Wochen teilweise einen neuen Weg raussuchen. Die Brücke muss kurzfristig saniert werden. Das, weil bei einer Routinenkontrolle herausgekommen ist, dass 2 Pfähle am Faulen sind. So verwirrt ist genau fragen, wie es so weit gekommen ist. Jennifer Gisela berichtet.
1: Wer von Geilingen auf Diessenhofen oder umgekehrt fahren will, für den wird der Weg in den nächsten 2 Wochen teilweise ein bisschen umständlich. Grund dafür sind 2 faule Pföste bei der Rheinbrücke, die die 2 Gemeinden verbindet. Die sind faul, darum bräuchte es jetzt Sofortmassnahmen. Sagt der Diessenhofer Gemeindepräsident Markus Birk.
2: Die 2 Pfeiler wollen wir notdürftig reparieren. Und da kann man sich vielleicht so vorstellen, dass wir gerade im Bereich von diesen Wasserstandsschwankungen von den etwa 2 Metern werden wir jetzt die 2 Pfeiler müssen raushauen. Also wir werden unten und oben müssen abhauen und werden dann dort ein neues Zwischenstück müssen einbauen. Und in dieser Zeit, wo das jetzt eben eingebaut wird,

0: auf den Bug nicht die gleichen Belastungen ausgesetzt werden wie vorher oder nachher.
1: Das heisst, über die nächsten 2 Wochen wird die Brücke sicherlich mal für Landwirtschaftsfahrzeuge gesperrt sein. Nicht durchgängig gesperrt, aber sicherlich teilweise ist sie auch für Personenwege. Sofortmaßnahmen beinhaltet 2 Phasen.
0: Das eine wird die Brücke als solches gescannt, heisst das im Prinzip. Also das heisst, es gibt so Markierungen an der Brücke an und dann wird das mit speziellen Kameras aufgenommen und dann sieht man genau die Verformung von der Brücke, wie sie sich verhält, wenn jetzt ein schweres Fahrzeug oder wenn vor allem viele Fahrzeuge drüber fahren. Und das zweite ist dann, die einzelnen Pfeiler nochmal in Form der Kernbohrungen genauer überzuprüfen, ob es dort wirklich irgendwo noch faule Stellen hat.
1: Kosten wird es zwischen 20.000 bis 25.000 Franken. So eine Sanierung wäre sowieso gerade angestanden. Alle 25 Jahre ist so eine zur Instandhaltung eingeplant. Dazu kommt alle 3 bis 4 Jahre eine gründliche Kontrolle von der Brücke. Dort haben sie eben auch gemerkt, dass bei den 2 Pfählen irgendetwas nicht ganz so ist, wie es sollte sein. Ein Grund für den Zustand der Brücke liege sehr wahrscheinlich im Klimawandel.
0: Insbesondere auch von dieser Pegelstandsschwankungen, die man da natürlich vermehrt, auch immer je länger, je mehr im Sommer drin haben. Allerdings wird das nicht der alleinige Grund sein. Ich kann wahrscheinlich sagen, dass bereits bei der Sanierung letztes Mal, wo ja noch vor 2000 stattgefunden hat, dass der sogenannte Eichenwirling, das ist ein Pilz, wo Eichenpfähle haben können oder Eichen können haben, wahrscheinlich dazu fördert, dass halt der Pfahl noch schneller faul werden kann.
1: Bei der Sanierung soll dann auch darauf geschaut werden, ob allenfalls andere Pfosten vom Pilz befallen sind. Um die ikonische Holzbrücke müssen wir sich aber keine Sorgen machen. Es werde auch weiterhin mit Eichen geschaffen.
0: Die Rheinbrücke ist im Bundesinventar von der Schweiz. Also wir können jetzt nicht Betonpfeiler oder irgendetwas machen. Die wird sicher wieder mit Eichenpfählen ersetzt werden. Vielleicht schaut man dann bei der Auswahl von diesen Eichenpfählen stärker darauf, ob die allenfalls schon Pilzbefall haben oder irgendetwas. Vielleicht lernt man da etwas aus der Vergangenheit. Eichenpfahl als solches ist ein sehr beständiges Material, das gut hebt, insbesondere auch natürlich für die Holzbrücken, die wir hier haben.
1: So der Diesofer Gemeindepräsident Markus Birk. Die Brücke zwischen Geilingen und Diesofen wird saniert. Das, weil 2 Pfähle am Faulen sind. Für den Verkehr bedeutet das teilweise Einschränkungen. Wenn die Brücke genau gesperrt ist, sei von der Arbeit abhängig und könne nicht im Vorhinein gesagt werden. Die Gemeinde Diesofen informiert fortlaufend und auch wir werden über die Einschränkungen berichten.
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0: von Talk Talk Musik, die es bei uns am 20 ab 5 gibt, für den Weg durch den Feierabend, durch den ersten Feierabend von dieser Woche. Und damit man da einmal auch gut drin starten kann, vielleicht auch heimgeht und dann geht schon die ein paar Sachen für den nächsten Tag bereit macht, bietet sich ein Blick auf den Wetterradar ziemlich gut an, weil da kann es im Moment nämlich ein bisschen alles bringen, wie es am Himmel und auf dem Thermometer weitergeht. Das haben wir bei unserem Wetterexperten noch gefragt.
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0: Der erste Tag der Woche ist mit sonnigen Phasen im Wechsel mit Wolkenfeldern über die Bühne gegangen. Stellenweise da hat es am Nachmittag auch schon ein paar Regentropfen gegeben. Es kann aber auch in der Nacht auf morgen noch welche geben. Wie der Ralf Rickle von Meteotest sagt, sollte es dann aber ab morgen wieder trocken werden.
2: Schon frühen Vormittag dann wieder trocken, wechselnd bewölkt, Mittag, frühen Nachmittag recht sonnig und dann gibt es mit der Thermik wieder Quellwolken über dem Schwarzwald und eventuell am späteren Nachmittag nochmal einen Spritzer in der Umgebung von Schaffhausen. Es kann, es muss nicht 25 Grad Temperatur.
0: Also ein kleiner Wechsel zwischen den verschiedenen Wetterlagen, die uns hier durch den Tag durch begleitet und im ähnlichen Stil ging es dann auch weiter, wenn wir einen Ausblick wagen.
2: Voraussichtlich Mittwoch, Donnerstag trocken, am Donnerstag knapp 30 Grad, sehr warm, den Alpen noch zünftige Föhn, wo bis in die Nacht auf den Freitag andauert und dann in der Nacht auf den Freitag gibt es Schaffhausen mehr und mehr Wolkenfelder und am Freitagmorgen Morgen, oder spätestens Mitte Vormittag von Westen Regen und mit dem Regen gehen die Temperaturen zurück. Es gibt auch einen ordentlichen Westwind, es ist durchzogen bei etwa 22 Grad.
0: Sagt der Ralf Rickle vom Meteotest. So haben wir also am Mittwochnachmittag die Schülerinnen und Schüler vorwiegend noch gut das Wetter geniessen, vielleicht aber auch am Feierabend noch etwas machen. Es ist aber auch dann gegen Ende Woche nicht ganz so schlimm, wenn man Zeit nicht findet, um hier noch vorauszugehen.
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0: Neue Musik aus dem Mai. «Four to the Floor» von Offenbach. Bei uns am 17:30 in der Abend schon. Und das heisst, es gibt jetzt einen kurzen Unterbruch für die Regionalnachrichten, die von Maximilian Wickenhauser.
1: Studierende der Pädagogischen Hochschule des Kantons Schaffhausen sollen einen Sitz im Hochschulrat erhalten. Dieser Meinung ist der Schaffhauser Kantonsrat. Er hat heute einer entsprechenden Änderung des Hochschulgesetzes einstimmig zugestimmt. Die Studierenden erhoffen sich mit einem Sitz im Aufsichtsgremium, dass ihre Anliegen in Zukunft stärker berücksichtigt werden. Sie werden allerdings nur mit beratender Stimme im Hochschulrat mitwirken können. Entscheidungsrechte haben sie nicht. Auslöser der Teilrevision des Hochschulgesetzes war eine Volksmotion von Studierenden. Gegen die Gesetzesänderung könnte noch das Referendum ergriffen werden. Das Schaffhauser Jugendparlament feiert in diesem Jahr den 30. Geburtstag. Es wurde erstmals 1996 gegründet und setzt sich heute dafür ein, Jugendliche an die regionale und nationale Politik heranzuführen. Das sagt die Co-Präsidentin Lara Damiano gegenüber Radio Munat.
2: Ich glaube, es ist einfach wichtig, dass Jugendliche mehr in die Politik kommen und dass eben Politik nicht erst anfängt, wenn man 18 ist und kann wählen und abstimmen, sondern dass man auch schon davor politisch was kann bewirken und mitreden kann und sollte.
1: Vor 2 Jahren wurde das Jugendparlament neu gegründet. Es organisiert unter anderem Stammtische und Sessionsrückblicke, um junge Menschen an die Politik heranzuführen. Besitzer von E-Bikes müssen aktuell auf der Hut sein. Wie die Schaffhauser Polizei mitteilt, sind in den letzten Tagen vermehrt Diebstähle von E-Bike-Akkus gemeldet worden. Die Täter sollen gezielt die Akkus aus den Halterungen entfernt und gestohlen haben. Der Rest des Velos wurde jeweils an Ort und Stelle zurückgelassen. Die Akkus von E-Bikes haben jeweils einen relativ hohen Wert und können einfach entfernt werden. Wie die Polizei weiter schreibt, schützt auch eine Akkuverriegelung nicht ausreichend. Sie empfiehlt darum, die Akkus immer zu entfernen und mitzunehmen, wenn man das Velo stehen lässt.
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0: Mit einigen Wolkenfeldern und der ein oder anderen Regentropfen gehen wir durch den Rest vom heutigen Tag und auch durch die Nacht durch. Die Temperaturen die bewegen sich aktuell noch bei um die 25 Grad, könnten bis morgen aber auf rund 16 Grad sinken. Im Verlauf vom Vormittag sollte es dann abtrocknen und auch auflockern am Himmel, sodass wir auch noch einzelne sonnige Phasen haben können. Die Temperaturen die erreichen Höchstwerte von um die 25 Grad. Ein Blick auf den Radio Munat Verkehrsradar. Da stecken wir mitten drin im Feierabendverkehr rein. Und das macht sich auch bemerkbar. Wir haben nämlich einige Meldungen vorliegen. Das Stau auf der A4 Winterthur Richtung Schaffhausen zwischen Benken und dem Fäsenstaubtunnel. Dann auf der A4 Schaffhausen zwischen der Verzweigung Mutzenthäli und dem Fäsenstaubtunnel. Dann auf der A4 Winterthur Richtung Schaffhausen zwischen Winterthur Nord und Henkert stockenden Verkehr. Und das auch auf der A1 Zürich Richtung St. Gallen zwischen Wülflingen und der Raststätte Vorarlberg Süd. Und dann haben wir noch eine Information zu den Tunneln rund um Schaffhausen. Die sind nämlich wegen dem neuen Notausgang, am Bau vom neuen Notausgang im Kohlfürstunnel wieder für ein paar oder ein paar Nächte gesperrt. Das von heute bis am 26. August, also am Mittwoch, vom Abend am 8. bis am Morgen am 5. Betroffen sind der Kohlfürst, der Fäsenstaub und der Galgenbucktunnel sowie die Galerie Schöneberg. Umleitungen sind da signalisiert. Ich wünsche gute und vor allem sichere Fahrt. Jeder hat sie. Die wenigsten wissen, wie sie funktioniert. Pensionskasse. Auch der Kanton Schaffhausen hat eine Pensionskasse. Eine Pensionskasse muss einen Deckungsgrad erfüllen. 100%. Das heisst, das Geld, das eingezahlt wird, muss die Pensionen decken. Bei der Pensionskasse vom Kanton Schaffhausen gibt es aktuell Stabilisierungsmechanismen. Die sollen dafür sorgen, dass der Deckungsgrad stabil bei 110% liegt. Weil es der Pensionskasse aber gut geht, hat der Regierungsrat den Mechanismus streichen, was der Kantonsrat entschieden hat. Das gehört gerade als nächstes in unserer Abendshow. Und mit unterwegs ist Soraya Weber.

Fast 2 Monate alt ist neue Schweizer Musik «Mein Herz macht» vom EDB bei uns in der Abendshow. Und da wechseln wir von der Musik jetzt nochmal zurück in die Politik.

0: Heute Morgen ist es im Schaffhauser Kantonsrat um die Auslagerung vom Schaffhauser Spitalpersonal gegangen. Die sollen nicht mehr dem kantonalen Personalrecht unterstehen, sondern dem privaten. Der Kantonsrat hat diesen Änderungen zugestimmt. Das letzte Wort hat dabei aber das Schaffhauser Stimmvolk. In der Nachmittagssitzung ist es unter anderem um eine Änderung vom Justizgesetz und um das Pensionskassengesetz gegangen. Der Jonas Mielsch berichtet.
1: Im Vorfeld der Sitzung sind schon Diskussionen erwartet worden zu einer geplanten Änderung vom Justizgesetz. Der Schaffhauser Regierungsrat hat beantragt, dass in Zukunft der Kantonsrat nur noch die oberste Leitungsposition der Staatsanwaltschaft wählt. Der zuständige Regierungsrat, der Dino Tamani, sagt, das sei nötig, weil es sonst zu lang geht, um freie Stellen wieder zu besetzen.
2: Die keine Leitungsfunktion haben, die können durch den Regierungsrat bestimmt werden. Da würde ein bisschen zur Effizienz beitragen, gerade wenn man jetzt sieht, dass da doch um die 20 Leute sind in dieser Staatsanwaltschaft und doch hin und wieder doch eine Kündigung im Raum steht, also Fluktuationen, weil jemand sich weiterentwickeln will.
1: Durch die Änderungen könnten die Stellen schneller wieder besetzt werden, das ohne Auswahlgremium. Die Änderung ist aber umstritten geblieben. Ein Antrag von der SP-Kantonsrätin Bettina Loser, die wollte, dass der Kantonsrat alle Staatsanwältinnen und Staatsanwälte wählt, ist per Stichentscheid vom Kantonsratspräsidenten Christian Di Ronco abgelehnt worden. Auch sonst hat es einen Haufen Anträge gegeben, die jetzt in der zuständigen Kommission nochmal besprochen werden. Im Anschluss wird die Vorlage nochmal im Kantonsrat beraten. Dann ist es auch noch um die kantonale Pensionskasse gegangen. Eine Pensionskasse muss können mit dem Geld, das eingenommen wird, alle Auszahlungen von Pensionsgeldern können decken. Das nennt man Deckungsgrad. Der Schaffhauser Regierungsrat hat hier den Stabilisierungsmechanismus abschaffen. Der Stabilisierungsmechanismus ist dafür da, dass der Deckungsgrad nicht mehr unter 100% fällt. Das sagt Schaffhauser nicht mehr nötig, weil es der Pensionskasse gut geht, so der zuständige Regierungsrat Dino Tamani.
2: Also der Pensionskasse Schaffhausen geht es gut, da muss man so sagen, also sehr gut, das ist eigentlich über einen Deckungsbeitrag von 150% zurzeit und das ist sicher ein guter Wert, wenn man das vergleicht mit anderen Pensionskassen.
1: Zum anderen hat der Bund ein Gesetz gemacht, dass eine Pensionskasse keinen Deckungsgrad unter 100% mehr darf haben. Darum braucht es den sogenannten Stabilisierungsmechanismus nicht mehr, so der Dino Tamani.
2: Das heisst, der Bund hat ein Gesetz gemacht, dass man unter 100% sanieren muss und nicht stabilisieren. Das heisst, bis zu 100% muss man das machen. Alles, was drüber ist, kann man so ein bisschen, das, was die Kommission sagt, so ein bisschen zum Vorbeugen machen. Die Vorbeugung braucht es aber eigentlich nicht, weil unten dran unter 100 ja sowieso die Sanierungsbeiträge müssten kommen.
1: Die zuständige Kommission hat das anders gesehen. Durch den Stabilisierungsbeitrag kann der Deckungsgrad der Pensionskasse gar nicht unter 100% fallen. Ohne Stabilisierungsmechanismus eben schon. So könnte dann zumal zu viel Geld sein, wo der Kanton als Arbeitgeber muss einschiessen in die Pensionskasse. Und auf die Spiele hat man sich nicht einlassen, sagt der EVP-Kantonsrat Rainer Schmidig.
3: Das ist eben der Trugschluss vom Ganzen. Wenn wir dann schon mal in Unterdeckung sind, dann haben wir ein Problem. Und natürlich ist im BVG nur das Notwendigste geregelt. Aber eben nicht Situationen, wenn ein PK reichen kann, wenn sie gut dasteht, aber dann durch Börsencrash oder was auch immer in Schwierigkeiten kommt. Dann sollte sie möglichst schnell reagieren können, damit man den Deckungsgrad auffangen kann.
1: Die Mehrheit vom Schaffhauser Kantonsrat ist einem Kommissionsvorschlag gefolgt. Auch künftig kann die Pensionskasse vom Kanton Schaffhausen, kurz PKSH, notfalls Stabilisierungsbeiträge erheben. Konkret kann das PKSH machen, wenn der Deckungsgrad unter 110% fällt. Aktuell liegt er bei 115%.
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0: Musik vom neuesten Album von der Olivia Rodrigo bei uns am 6 Minuten vor dem 6 in der Abendshow, wo noch der letzte Punkt ansteht.
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0: Der Euro kostet 93,60 €. Der US-Dollar hat einen Wert von 80,23 €. Der Kurs für ein Kilo Gold notiert aktuell bei 119.994 Franken. Und dann noch der Schlusskurs vom SMI. Der ist um 0,07% gesunken und schließt bei 14.447 Punkten.

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1: Am Mikrofon Corinna Zurkinden. In den Schweizer Bergen gab es im vergangenen Jahr mehr als 3.900 Rettungseinsätze, rund 10% mehr als im Vorjahr. Das berichtet die Zeitung Le Matin Dimanche. Die steigende Zahl der Unfälle war auch bei der Rega spürbar, sagt Matthias Gehrig.
2: Auch unsere Einsatzcrews draussen mit dem Helikopter mehr Einsätze hatten im Bereich Bergunfall. Also es sind mehr Einsätze geflogen worden für Leute, die zum Beispiel auf einem Klettersteig gewesen sind, bei einer Hochtour gewesen sind oder einfach sonst im sehr alpinen Gelände unterwegs.
1: Ein Grund dafür sei, dass immer mehr Menschen in die Berge gehen. Auch soziale Medien trügen dazu bei, berichtet Le Matin Dimanche. Wanderungen und Aussichtspunkte würden dadurch schnell bekannt und zögen entsprechend mehr Besucherinnen und Besucher an. Der Logistikmilliardär Klaus-Michael Kühne ist im Alter von 89 Jahren gestorben. Das teilt der Logistikkonzern Kühne und Nagel mit. Kühne war Mehrheitsbesitzer des Konzerns. Über seine Holding hielt er zudem Beteiligungen an Unternehmen wie der Lufthansa, der Reederei Hapag-Lloyd, dem Bahn- und Busunternehmen Flix sowie am Hamburger Fußballverein HSV. Kühne wurde 1937 in Hamburg geboren und zog Ende der 1960er Jahre mit seinem Vater in die Schweiz. Von Schindellegi im Kanton Schwyz aus führte er sein Firmenimperium. Sein Vermögen wurde zuletzt auf rund 21 bis 22 Milliarden Franken geschätzt. Kühne und seine Ehefrau Christine waren kinderlos. Das Vermögen soll nach seinem Tod an die Kühne-Stiftung gehen. Der Entzug der Schweizer Staatsbürgerschaft eines IS-Anhängers könnte wirkungslos sein. Das sagt die Rechtswissenschaftlerin Barbara von Rütte zum Urteil des Bundesverwaltungsgerichts. Das Gericht hatte einem 36-jährigen Schweizer die Staatsbürgerschaft entzogen. Er wurde in Frankreich zu 15 Jahren Gefängnis verurteilt, weil er Anschläge geplant hatte. Eine Ausweisung in ein anderes Land ist allerdings nicht möglich, wenn jemand dadurch staatenlos würde. Das erklärt Barbara von Rütte.
3: Das heisst, Massnahmen vom Entzug von Staatsbürgerschaft kann sie Zweck der Wegweisung und vom Beseitigen von einem Sicherheitsrisiko nicht erreichen.
1: Das Urteil ist noch nicht rechtskräftig. Es kann noch an das höchste Schweizer Gericht, an das Bundesgericht weitergezogen werden.
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5: Mit einigen Wolkenfeldern und sonnigen Phasen gehen wir durch den heutigen Feierabend. Stellenweise kann es dort und dort auch noch ein paar Regentropfen geben. Das aber auch noch in der Nacht auf morgen. Die Temperaturen die sinken langsam und erreichen rund 16 Grad. Während dem Vormittag sollte es dann auch abtrocknen und auflockern, sodass es auch noch ein paar sonnige Phasen kann geben kann. Temperaturen können ansteigen auf rund 25 Grad. Wir schauen miteinander kurz nach 6 Uhr noch auf den Radiomonat Verkehrsradar. Da ist nämlich einiges los in der

0: Ereignisse in der Nacht von verschiedenen Duden. Das von heute bis zum 26. August. Betroffen sind hier der Kohlfürsttunnel, der Felsenstabtunnel und der Galgenbuchtunnel sowie die Galerie Sonnenberg. Schöneberg, Entschuldigung, die hier vom Abend um 8 Uhr bis am Morgen um 5 Uhr gesperrt sind. Währenddessen sind Umleitungen signalisiert. Wünsche Gutes und ein sicheres Ankommen.
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0: Informiert sind wir Montagabend, starten wir mit unserem Infokompakt. In der nächsten Minute da schauen wir zurück auf den heutigen Tag, den 24. August. Ich bin Soraya Weber, schönen guten Abend. Schauen wir den Kantonsrat mal an nach dem Alter, dann merkt man schnell, der Altersdurchschnitt ist trotz ein paar jungen Vertreterinnen und Vertreter nicht formuliert eher gehoben. Heisst das also, die Schaffhauser Jungmannschaft sich nicht für die Politik interessiert? Lara Damiano vom Jugendparlament widerspricht dem. Das Jugendparlament will sich dafür einsetzen, dass junge Menschen den Bezug zur Politik bekommen. Schon vor 30 Jahren hat es eine Generation von Schaffhauserinnen und Schaffhauser mit dem gleichen Ziel gegeben. Was sich seit dort verändert hat, das hören wir in den nächsten Minuten. Zuerst geht es aber noch um das Spitalpersonal. In Zukunft sollen alle Angestellten vom Schaffhauser Kantonsspital nicht mehr im kantonalen Personalrecht unterstellt sein. Die Spitäler Schaffhausen sollen ihr Personal neu nach Privatrecht anstellen können. Dieser Meinung ist eine grosse Mehrheit vom Schaffhauser Kantonsparlament. Das hat sich heute Morgen an einer Sitzung vom Kantonsrat gezeigt. Das letzte Wort über die Auslagerung vom Spitalpersonal wird aber die Stimmbevölkerung vom Kanton Schaffhausen haben. Der Beitrag von Jimmy Sauter.
2: 1300 Personen, die bei den Spitälern arbeiten, sind betroffen. Wenn sie in Zukunft nicht mehr dem kantonalen Personalrecht unterstellt sind, wie das der Schaffhauser Kantonsrat heute befürwortet hat, dann hätten die Spitäler Schaffhausen mehr Freiheiten, wenn es darum geht, wie viel Lohn das sie zahlen und wie die Arbeitsbedingungen aussehen sollten. Ein Teil von der politisch linken Seite hat darum vor allem am Anfang von der Beratungen über die Auslagerung vom Spitalpersonal befürchtet, dass es Lohnkürzungen gibt. Um das zu verhindern, hat das Parlament festgehalten, dass die Löhne von allen Personen, die jetzt schon bei den Spitälern Schaffhausen arbeiten, mindestens 3 Jahre lang nicht dürfen gesenkt werden. Und für die, die am wenigsten verdienen, darf es auch später keine Lohnreduktionen geben. Damit sagen das Parlament, die SP und die Gewerkschaften entgegenkommen, sagt der SVP-Kantonsrat Bente Ellig.
3: In der ersten Lesung sind 8 bis 9 Anträge gekommen, Einzelanträge, wo es auch darum gegangen ist, zum Beispiel die einkommensschwachen Gruppen, den Besitzstand gewährleisten. Das sind alles Sachen, die wir eigentlich angepasst haben und einen Kompromiss gefunden haben. Darum begreife ich jetzt nicht ganz, da gleich so viel jetzt nicht zugestimmt haben heute von der linken Seite.
2: Die Fraktionspräsidentin von der SP, Isabel Lütti, sagt, insgesamt sei es dem Parlament gelungen, einen guten Kompromiss zu finden. Und trotzdem haben viele Mitglieder von der SP der Auslagerung vom Spitalpersonal am Schluss nicht zugestimmt.
4: Für uns war klar, das ist so ein wichtiger Entscheid, den wir heute hier treffen, weil die Spitäler Schaffhausen auch einen öffentlichen Auftrag erbringen und darum muss das Volk hier darüber abstimmen und darum hat sich ein Teil unserer Fraktion auch enthalten, dass es jetzt zu dieser Volksabstimmung kommt.
2: Wenn der Schaffhauser Kantonsrat das Gesetz ändert, dann braucht es eine 4/5-Mehrheit. Sonst kommt es zu einer Volksabstimmung. Weil sich heute beim Spitalgesetz 12 Kantonsrätinnen und Kantonsräte von linker Seite enthalten haben und nur insgesamt 43 Personen Ja gestimmt haben, ist die 4/5-Mehrheit verpasst worden. Das letzte Wort wird darum die Stimmbevölkerung vom Kanton Schaffhausen haben. Der Schaffhauser Gesundheitsdirektor Marcel Montanari sagt, ein Ja zu der Auslagerung könnte auch fürs Personal Vorteil haben.
5: Es geht auch darum, dass man Flexibilität hat, wenn es um Marktzulagen geht, für Berufe, wo man Schwierigkeiten hat, um Leute zu rekrutieren. Insgesamt wollen die Spitäler, glaube ich, die Möglichkeit haben, noch attraktiver zu werden als Arbeitgeberin. Und da braucht es eine gewisse Flexibilität.
2: Die Spitäler Schaffhausen werden aber nicht allein können über die Anstellungsbedingungen entscheiden. Sie müssen zusammen mit den Gewerkschaften einen Gesamtarbeitsvertrag aushandeln. Die SP-Kantonsrätin Isabel Lütti sagt:
4: Bisher haben wir gehört, dass Zeichen eigentlich positiv sind von Seiten der Gewerkschaften. Aber das wird sich jetzt dann auch im Rahmen der Volksabstimmung in den Diskussionen zeigen, wie die unterschiedlichen Haltungen sind. Also ich denke, es wäre auch sehr spannend, eben mal eine Befragung zu machen,

0: Viele junge Leute sind politisch engagiert. In den Parlamenten sieht man das aber noch nicht so. Das Durchschnittsalter im Schaffhauser Kantonsrat liegt zum Beispiel bei etwa 53 Jahren. Schaffhausen setzt sich das Jugendparlament dafür ein, dass sich junge Leute in die Politik einbringen. Vor 30 Jahren ist es zum ersten Mal gegründet worden. Zu diesem Anlass hat Maximilian Wickenhauser mit Vertretern von der jungen und von der alten Generation geredet. Der Nico Bollinger fasst zusammen.
1: 1996 hat eine Gruppe junge Leute gefunden, wir wollen jetzt Politik machen. Und so ist das Projekt vom Schaffhauser Jugendparlament entstanden. Nach mehreren Unterbrüchen und Neuorientierungen gibt es das jetzt seit 2 Jahren wieder. Neu mit der Lara Damiano als Co-Präsidentin vom Jugendparlament. Der Sinn und Zweck dahinter sei recht klar.
2: Es ist einfach wichtig, dass Jugendliche mehr in die Politik kommen, sei es institutionelle Politik oder eben sowas außerhalb der normale Institutionen in dem Sinn und dass eben Politik nicht erst anfängt, wenn man 18 ist und kann wählen und abstimmen, sondern dass man auch schon davor politisch was kann bewirken und mitreden.
1: Zum das erreichen, probieren sie 2 Jahren wieder sie und ihre Gespendli in der Leitung Jugendliche an die Politik anzuführen. Ein Ziel sei es, darum zu schaffen, in diesen jungen Menschen einen Bezug zur Politik und ein Gefühl von Teilhabe können erleben.
2: Ganz unkompliziert wie Stammtisch, um einfach mal mit anderen Leuten über Politik reden oder anderen politisch interessierten Leuten sich unterhalten. Und dann konkretere Sachen wie Jugendsession, Sessionsrückblick mit unseren nationalen Politiker, Politikerinnen und aber auch zum Beispiel ein Besuch in der SRF Arena und so Sachen.
1: Der Startschuss für das Engagement ist 1996 gefallen. Damals noch mit dem Tobias Keller als federführende Person. Heute ist er bei der Kommunikation von der GLP Schweiz. Und früher hat er auch schon zusammen mit der jungen Generation Politik aufgewirbelt.
3: Wir durften in der Rathauslaube dort im richtigen Saal unsere Plenarsitzungen abhalten. Wir haben das Antragsrecht an den Stadtrat gehabt. Ich weiss nicht, ob das heute immer noch so ist. Dann sind halt die Anträge nicht so ernst genommen worden zu dieser Zeit. Und dann haben wir gefunden, okay, gut, dann machen wir halt selber mit im grossen Spiel, oder? Und haben das Projekt auf die Beine gestellt.
1: Vom reinen Hindurch über Politik reden und Gedankenanstöße weitergeben ins Stadtparlament, ist dann vor 30 Jahren sogar ein politisches Engagement daraus geworden. Leute aus dem Jugendparlament sind ins Stadt- und Kantonsparlament gewählt worden.
3: Wir in Schaffhausen haben da wie das erste Mal bewiesen, hey, so junge Leute können auch gewählt werden, oder? Selbst wenn sie nicht auf einer Parteiliste stehen. Das hat auch für Aufregung gesorgt. Wir sind dort, ich glaube, es gibt sogar noch einen Clip, wo man kann schauen beim SRF. In der Tagesschau bin ich gekommen, da interviewt worden, wie wir jetzt das geschafft haben. Und das ist doch eigentlich etwas Einmaliges gewesen und das erste Mal.
1: Ein paar ehemalige Jugendparlamentarierinnen und Parlamentarier haben nachher noch wichtige Rollen in der Schweizer Politlandschaft eingenommen. Seit dieser glorreichen Zeit hat sich das Jugendparlament aber ordentlich verändert. Es hat sich mehrfach aufgelöst und wieder neu gegründet. Das letzte Mal jetzt vor 2 Jahren. Und die Ziele sind auch etwas anders gesteckt. Heute wollen die Jugendparlamentarier nicht aktiv als Jugendparlament in der Politik mitmischen. Es geht sie mehr um Aufklärung, sagt Lara Damiano vom neuen Schaffhauser Jugendparlament.
2: Unser Anspruch liegt wirklich mehr auf der politischen Bildung und wie das politische Interesse vielleicht wirken, auch Aufmerksamkeit oder Bewusstsein zu schaffen, dass Politik eben nicht nur mehr einfach im Parlament hocken und keine in der Schule mal Ständeratssitz und Nationalratssitz auswendig lernen ist, sondern viel mehr und dass es überall ist und uns alle betrifft und dass es hoffentlich mehr Jugendliche gibt, die sich nachher auch aktiv am politischen Geschehen möchten beteiligen.
1: So läuft das Projekt seit 2 Jahren wieder. Und wird das mal auch länger durchheben, am besten wieder 30 Jahre. Und vielleicht gibt es irgendwann sogar wieder ehemalige Mitglieder aus dem Schaffhauser Jugendparlament, die die Schweizer Politik erobern.
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0: Beide Beiträge könnt ihr online auf radiomonat.ch oder in unserer Radiomonat-App nachlesen. Was heute sonst noch los war, das gehört hier in unseren Kurznews.
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0: Dreibruck, das Diessenhofen muss repariert werden, weil bei einer Routineüberprüfung festgestellt worden ist, dass die Eichenpfähle deutlich stärker gefühlt haben als erwartet. Schon ab morgen ist sie aus dem Grund für 2 Wochen zeitweise gesperrt, wie es in einer Medienmitteilung von der Gemeinde heisst. Wenn es genau zu den Verkehrsinschränkungen

0: Einschränkungen kommt, sei von den Arbeiten abhängig und könne nicht vorausgesagt werden. Die Gemeinde empfiehlt darum die Rheinbrücke während dieser Zeit zum Fahren. Der Wasserstand vom Untersee bleibt weiterhin auf einem historischen Tiefstand. Heute Morgen ist der Wasserpegel bei 228 cm gelegen, was deutlich unter dem Durchschnittswert für den Monat August liegt. In den letzten Tagen ist sogar der niedrigste Stand im August überhaupt gemessen worden, wie Daten von der Landesanstalt für Umwelt Baden-Württemberg zeigen. Experten rechnen in den kommenden Tagen und Wochen mit weiter sinkendem Wasserstand. Zum Allzeitrekord, wo mal im Februar gemessen worden ist, fehlen noch wenige Zentimeter. Im Kanton Zürich häufen sich aktuell die Fälle vom Borkenkäfer, wie der Landbot berichtet. Bis jetzt haben schon rund 400 Kubikmeter befallene Bäume gefällt werden. In den kommenden Wochen kann sich die Situation noch verschlechtern, da das trockene Wetter ideale Bedingungen für den Borkenkäfer schafft. Nachdem die Population vom Käfer vor 2 Jahren zurückgegangen ist, könnte sie jetzt wieder zunehmen. Das Zürcher Wieland ist noch nicht übermässig davon betroffen.
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0: Das war es vom Infokompakt für heute. Das nächste News-Update gibt es um 6:30 in den Regionalnachrichten. Und nachher wartet am 8. noch das Rocksofa auf euch. Und am 9. gibt es noch die Wiederholung von der Magical Mystery Tour. Für euch am Mikrofon war Soraya Weber. Merci fürs Zuhören und allen ganz einen schönen Montag. Feierabend.

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1: Im Studio ist der Maximilian Wickerhuser. Der Schaffhauser Kantonsrat ist sich nicht einig, ob das Parlament weiterhin alle Staatsanwältinnen und Staatsanwälte wählen soll. Das zeigt sich heute an einer Debatte im Parlament. Der Regierungsrat hatte beantragt, dass der Kantonsrat künftig nur noch die oberste Leitungsposition der Staatsanwaltschaft wählt. Die Hälfte des Kantonsrats stellte sich hinter diesen Vorschlag, die andere Hälfte war dagegen. Per Stichentscheid des Ratspräsidenten Christian Di Ronco sprach sich das Parlament schließlich für die neue Regelung aus. Definitiv ist der Entscheid aber noch nicht. Das Geschäft geht nun nochmals in die zuständige Kommission. Anschließend wird das Parlament erneut darüber diskutieren, ob das Justizgesetz geändert wird. Das Schaffhauser Jugendparlament feiert in diesem Jahr den 30. Geburtstag. Es wurde erstmals 1996 gegründet und setzt sich heute dafür ein, Jugendliche an die regionale und nationale Politik heranzuführen. Das sagt die Co-Präsidentin Lara Damiano gegenüber Radio Munot.
2: Ich glaube, es ist einfach wichtig, dass Jugendliche mehr in die Politik kommen und dass eben Politik nicht erst anfängt, wenn man 18 ist und kann wählen und abstimmen, sondern dass man auch schon davor politisch was kann bewirken und mitreden kann und sollte.
1: Vor 2 Jahren wurde das Jugendparlament neu gegründet. Es organisiert unter anderem Stammtische und Sessionsrückblicke, um junge Menschen an die Politik heranzuführen. In der deutschen Gemeinde Lotstetten ist am Samstag ein TÜV-Fahrer bei einem Unfall mit einem Auto verletzt worden. Der 62-Jährige musste mit leichten Verletzungen ins Spital gebracht werden. Das teilt das Polizeipräsidium Freiburg heute mit. Gegen 13 Uhr wollte ein Autofahrer auf einen Parkplatz einbiegen. Beim Abbiegemanöver kollidierte er mit einem TÜV-Fahrer, der gleichzeitig am Auto vorbeifahren wollte. Der TÜV-Fahrer stürzte und verletzte sich leicht. Es entstand ein Sachschaden von 5'000 Euro.
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1: Am heutigen Montagabend sollte es zuerst mal noch trocken bleiben. Gegen die Nacht startet dann aber Regen auf dem Programm. Der hebt dann voraussichtlich bis am Dienstag Nachmittag. Ab dann sollte es wechselhaft bewölkt sein über der Region Schaffhausen mit um die 25 Grad im Maximum.
4: Und dann haben wir noch eine kurze Meldung von der Strasse. Und zwar ist die A4 Schaffhausen Richtung Winterthur zwischen den Kleinandelfingen und Altikegger aktuell gesperrt. Das wegen einem Unfall weit vorne auf der A4 Schaffhausen Richtung Winterthur. Und zwar zwischen den Trüliken und Kleinandelfingen. Dort staut das wegen der Verkehrsbelastung von der Streckensperrung ab Kleinandelfingen.

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1: Am Mikrofon Corinna Zurkinden. In den Schweizer Bergen gab es im vergangenen Jahr mehr als 3.900 Rettungseinsätze, rund 10% mehr als im Vorjahr. Das berichtet die Zeitung Le Matin Dimanche. Die steigende Zahl der Unfälle war auch bei der Rega spürbar, sagt Matthias Gehrig.
2: Auch unsere Einsatzcrews draussen mit dem Helikopter mehr Einsätze hatten im Bereich Bergunfall. Also es sind mehr Einsätze geflogen worden für Leute, die zum Beispiel auf einem Klettersteig gewesen sind, bei einer Hochtour gewesen sind oder einfach sonst im sehr alpinen Gelände unterwegs.
1: Ein Grund dafür sei, dass immer mehr Menschen in die Berge gehen. Auch soziale Medien trügen dazu bei, berichtet Le Matin Dimanche. Wanderungen und Aussichtspunkte würden dadurch schnell bekannt und zögen entsprechend mehr Besucherinnen und Besucher an. Der Logistikmilliardär Klaus-Michael Kühne ist im Alter von 89 Jahren gestorben. Das teilt der Logistikkonzern Kühne und Nagel mit. Kühne war Mehrheitsbesitzer des Konzerns. Über seine Holding hielt er zudem Beteiligungen an Unternehmen wie der Lufthansa, der Reederei Hapag-Lloyd, dem Bahn- und Busunternehmen Flix sowie am Hamburger Fußballverein HSV. Kühne wurde 1937 in Hamburg geboren und zog Ende der 1960er Jahre mit seinem Vater in die Schweiz. Von Schindellegi im Kanton Schwyz aus führte er sein Firmenimperium. Sein Vermögen wurde zuletzt auf rund 21 bis 22 Milliarden Franken geschätzt. Kühne und seine Ehefrau Christine waren kinderlos. Das Vermögen soll nach seinem Tod an die Kühne-Stiftung gehen. Der Entzug der Schweizer Staatsbürgerschaft eines IS-Anhängers könnte wirkungslos sein. Das sagt die Rechtswissenschaftlerin Barbara von Rütte zum Urteil des Bundesverwaltungsgerichts. Das Gericht hatte einem 36-jährigen Schweizer die Staatsbürgerschaft entzogen. Er wurde in Frankreich zu 15 Jahren Gefängnis verurteilt, weil er Anschläge geplant hatte. Eine Ausweisung in ein anderes Land ist allerdings nicht möglich, wenn jemand dadurch staatenlos würde. Das erklärt Barbara von Rütte.
3: Das heisst, Massnahmen vom Entzug von Staatsbürgerschaft kann sie Zweck der Wegweisung und vom Beseitigen von einem Sicherheitsrisiko nicht erreichen.
1: Das Urteil ist noch nicht rechtskräftig. Es kann noch an das höchste Schweizer Gericht, an das Bundesgericht weitergezogen werden.
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5: Am heutigen Montagabend sollte es zuerst mal noch trocken bleiben. Gegen die Nacht an starten aber Regen auf dem Programm. Der hebt dann voraussichtlich bis am Dienstagnachmittag. Ab dann sollte es wechselhaft bewölkt sein über die Region Schaffhausen mit um die 25 Grad im Maximum.
6: Und dann haben wir noch eine kurze Meldung von der Strasse. Und zwar ist die A4 Schaffhausen Richtung Winterthur zwischen den Kleinandelfingen und Adlikre gerade aktuell gesperrt. Das wegen einem Unfall weit vorne auf der A4 Schaffhausen Richtung Winterthur, und zwar zwischen den Trülikre und Kleinandelfingen. Dort staut das wegen der Verkehrsüberlastung von der Streckensperrung ab Kleinandelfingen. Weiterhin ein gutes Verankommen und eine sichere Fahrt auf der Strasse.

Kegger aktuell gesperrt. Das wegen einem Unfall weit vorne auf der A4 Schaffhausen Richtung Winterthur, und so zwischen der Trüliken und Klein-Andelfingen. Dort staut das wegen der Verkehrsüberlastung von der Streckensperrung ab Klein-Andelfingen. Weiterhin ein gutes Verankommen und eine sichere Fahrt auf der Straße.

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1: Am Mikrofon Jennifer Gisela. Die Pensionskasse des Kantons Schaffhausen, PKSH, kann notfalls weiterhin sogenannte Stabilisierungsbeiträge erheben. Das hat eine Mehrheit des Schaffhauser Kantonsrats heute entschieden. Das Parlament hielt sich damit nicht an die Empfehlung des Regierungsrats, der die Abschaffung der Stabilisierungsbeiträge vorgeschlagen hatte. Konkret kann die PKSH Stabilisierungsbeiträge erheben, wenn der Deckungsgrad unter 110% fällt. Aktuell liegt er bei über 115%. Das heißt, die Einnahmen übersteigen die Ausgaben für Pensionskassenrenten. Die Stabilisierungsbeiträge werden von den Arbeitgebern bezahlt. Angesichts der soliden Finanzlage der PKSH wollten Teile der SVP sowie der Regierungsrat die Stabilisierungsbeiträge abschaffen, um die Arbeitgeber finanziell zu entlasten. Weiter gab der Kantonsrat bekannt, dass der FC Kantonsrat Schaffhausen das 40. eidgenössische Parlamentarier-Fußballturnier im Thurgau gewonnen hat. Die Schaffhauser Kantonsräte konnten sich am Wochenende in Amriswil im Penaltyschießen gegen den FC Kantonsrat St. Gallen durchsetzen. Der Siegerpokal wurde an der heutigen Sitzung des Schaffhauser Kantonsparlaments präsentiert. Der Thurgau ist mit zwei Teams angetreten. Eines belegte den 7. und das andere den 15. Platz. 20 Teams haben am Turnier teilgenommen. Zwei Pfähle an der Rheinbrücke zwischen Diesenhofen und Geilingen sind vom Eichenwirlingpilz befallen. Aus Sicherheitsgründen ist deshalb eine Sofortmaßnahme nötig. Eine Routineprüfung hat ergeben, dass die Eichenpfähle der Brücke in den letzten Jahren stärker gefault sind als erwartet. Als weitere Gründe für die Fäulnis werden der Klimawandel und der ständig fluktuierende Wasserpegel im Rhein genannt. Die Brücke ist somit in den nächsten zwei Wochen teilweise für den Verkehr gesperrt, wie Markus Birk, Stadtpräsident von Diesenhofen, im Interview mit Radio Munot sagt.
2: Jetzt machen wir die Sofortmaßnahmen, also sprich die zwei Pfeiler, wenn wir notdürftig reparieren. Und in dieser Zeit, wo das jetzt eben eingebaut wird, darf der Brücke nicht die gleichen Belastungen umgesetzt werden wie vorher oder nachher.
1: In dieser Zeit dürfen keine Landwirtschaftsfahrzeuge die Brücke passieren. Personenwagen dürfen die Brücke während der Reparaturen zeitweise überqueren. Die Kosten belaufen sich auf rund 25.000 Franken. Es wird empfohlen, die Brücke während der Bauarbeiten zu umfahren. Mehrere Pilzkontrollen im Kanton Schaffhausen rechnen mit einem verspäteten Saisonstart. Das bestätigt die Pilzkontrolle der Stadt Schaffhausen auf Anfrage von Radio Munot. Das trockene Wetter der vergangenen Wochen und Monate sorge für nicht optimale Bodenbedingungen für Pilze. Diese brauchen zwingend Feuchtigkeit. Vermutlich nehme die Saison erst Anfang Oktober richtig Fahrt auf. Trotzdem haben diverse Pilzkontrollen bereits geöffnet. Wer also heute schon Pilze findet, kann diese in vielen Gemeinden bereits kontrollieren lassen. Und noch eine Polizeimeldung. In der deutschen Gemeinde Gottmadingen ist ein 18-jähriger E-Scooterfahrer bei einem Unfall verletzt worden. Das teilt das Polizeipräsidium Konstanz heute mit. Der 18-Jährige ist mit seinem E-Scooter hinter einem 19-jährigen Velofahrer auf der Gottmadinger Straße auf dem Veloweg in Richtung Hilzingen gefahren. Nach einer Unterführung bremste der 19-Jährige, um abzubiegen. Das erkannte der E-Scooterfahrer zu spät, weshalb es zu einem Zusammenstoß gekommen ist. Dabei stürzte er und verletzte sich am Kopf. Er musste mit der Ambulanz ins Spital gebracht werden.
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1: Die Abend in der Region Schaffhausen ist weiterhin freundlich warm und trocken mit Temperaturen um die 20 Grad herum. Spät in der Nacht könnte es dann auch noch ein bisschen regnen kommen. Gleich geht es mal weiter. Am Morgen gibt es ein bisschen Regen. Später lockert sich das dann aber auf und es wird sonnig. Dazu gibt es Temperaturen von morgen bis zu 25 Grad.

0: miteinander. Schön, dass ihr eingeschaltet bei einer weiteren Sendung Rocksofa hier auf Radio Monat. Heute am Mikrofon der Niklas Valero und
1: der Maximilian Wickerhauser. Ich habe normalerweise dir ja mit dir in der Redaktion sitzen. Heute habe ich gedacht, mache ich es mir mit dir mal auf dem Rocksofa bekommen.
0: Genau, wir rocken das heute zusammen. Wir haben zwei unterschiedliche Musikbubbles dabei. Als erstes gibt es ein bisschen Post-Grunge, Hard Rock.

0: Mit Ordinary von Basshorn sind wir gestartet in die heutige Rock-Sofa-Sendung hier auf Radio Monat über Mikrofon. Heute Nicolas Valero und der
1: Maximilian Wickerhauser.
0: Genau, wir sind zu zweit unterwegs. Und Max, yes. Die Songs, die du heute mitgebracht hast, was ist die Inspiration? Wie bist du auf die Songs gekommen?
1: Hey, ich muss ganz ehrlich sagen, viele von den Songs sind so ein bisschen der Ausläufer von meiner frühen musikalischen Prägung. Ich bin einfach so recht gesegnet mit Eltern mit gutem Musikgeschmack, würde ich jetzt mal sagen. Und habe früher so angefangen, so ein bisschen Rock, Progressive Rock und so zu lassen. Und dann irgendwann ist YouTube gekommen und auf einmal hat man Zugang zu ein bisschen härterem Zeug gehabt.
0: Und dann steigert man sich so etwas hin und entdeckt wieder Neues. Bei mir ist es ausgesehen, der Song, den wir jetzt gehört haben zum Beispiel, der hat nicht nur ein Videospiel gekannt, hat Pursuit 2, Need for Speed 2002. Und da hat es richtig viele geile Tracks drauf gehabt, unter anderem der viel so Grunge und Heavy Rock Sound. Guitar Hero ist auch ein riesen Einfluss gewesen. Dann hat man auch so gewisse Songs, wie zum Beispiel Iron Man von Black Sabbath habe ich kennengelernt gehabt, oder auch zum Beispiel Rob Zombie, Thunder Kiss 65 und so. Und dann eben gerade auf YouTube, weil das ist ein YouTube irgendwann so kam später und dann findet man so die Songs.
1: Hast du mal so einen iPod Touch gehabt?
0: Ich habe so einen iPod Nano gehabt, der ohne Bildschirm, habe ich mal ausgelernt bekommen. Ich dachte so, wie kann man das bedienen?
1: Ich hatte den mit dem Touchscreen gehabt und ich und mein Kindheitskollege, was er erzählt, haben dort so ein Spiel drauf gehabt, da war so ein Guitar Hero Klon gewesen, so Rock Tour hat er geheißen.
0: Ah, geil.
1: Also insane, da hat mich auch ganz stark geprägt auf jeden Fall.
0: So Rock Games, so Musikgames findet man immer neue Musik. Genau, wir wollen ein bisschen Songs laufen lassen. Ich habe heute zweimal. Also eigentlich ist es zweimal der gleiche Song, aber irgendwie auch nicht, weil er ist zweimal unterschiedlich interpretiert worden, aber von der gleichen Band, vom gleichen Album. Es ist von Psychojoke, die sind aus Thessaloniki, Griechenland, haben so ein New Metal, Thrash Metal, alles in einen Mixer geschmissen und dann das eigene Genre entworfen, wie jede Band das gemacht. Und es gibt jetzt zuerst The Fine Art of Being Idle.

0: ganz viel Power in The Raw Art of Being Idle von Psychojoe kennen gehört. Es gibt später den gleichen Song, ein bisschen anders nochmal, und ich kann schon versprechen, der ist dann ein bisschen ruhiger, ein bisschen sanfter. Aber es ist eigentlich genau das Gleiche, einfach anders, so viel kann ich verraten.
1: Ja, ich habe jetzt etwas mitgebracht, Nico Wuchlige, du hast ja vorhin gesagt, da ist so ein Mixer und man packt verschiedene Genres, Fresh Metal unter anderem mit dir. Ich gehe ganz am Anfang zurück, ich gehe eine von so, oder ich kann es jetzt nicht historisch belegen, aber es war für mich so eine von der prägendsten Thrash-Metal-Bands gewesen, aus den 80ern. Death Angel kennen sicher die ein oder andere. Und da ist eben so ein bisschen die Zeit, wo ich angefangen habe, selber Musik entdecken, und dann habe ich die Leute dort gesehen mit ihren bösen Gitarren und langen schwarzen Haaren. Ich bin hin und weg gewesen. Und gerade besonders der Song, das Gitarrenriff ist genial, da ist direkt in mein Gehirn gegangen. Da ist Seemingly Endless Time von Death Angel, da ist auf ihrem Album von 1990 Act 3 gewesen. Und ja, ich würde sagen, geben wir dem mal einen Shot.

0: Ja, Death auch wieder so eine ältere Band, sage ich mal, sind für mich so irgendwie so Durväter vom Death Metal. Das ist auch etwas, was mich so mega beeinflusst hat. Crystal Mountain heißt der Track von ihrem Album Symbolic. Bin ich sehr stark drauf abgegangen. Chuck Schuldiner ist der Frontmann von dieser Band. Hätte ich ultra gern mal live gesehen, ist leider sehr jung gestorben. Wie ist das bei dir, Nico? Wie ist für dich so? Was spielt Live-Musik bei dir für eine Rolle?
1: Live-Musik ist... Mit Live-Musik start und fällt bei mir manchmal, ob ich eine Band cool finde oder nicht. Eines der bekanntesten Beispiele, Bring on the Horizon. Dann dort das Album Sam Paternal rausgebracht. Und ich meine, das ist eine von mega der erfolgreichsten Metalcore-Bands, die es so gibt. Und ich habe die so gefeiert gehabt, und dann sind die aus Greenfield gekommen und ich habe mich so drauf gefreut und nach etwa 10 Minuten habe ich gefunden, wow, finde ich die kacke. Das hat gar nicht Sinn. Und ich habe dann denen 10 Jahre später fast nochmal eine Chance gegeben, wieder am Greenfield. Vielleicht sind es auch einfach keine Open-Air-Bands. Es gibt ja so Bands, die funktionieren besser in einem kleinen Raum oder einfach in einer geschlossenen Halle. Andere funktionieren besser im Stadion oder eben am Open-Air. Aber ich habe sie dann auch 7-8 Jahre später immer noch nicht gefunden. Ich weiß nicht.
0: Aber es gibt ja auch das Gegenteil. Es gibt ja auch, dass man irgendwie vielleicht ein Zwiegespalt eingestellt ist und nachher sieht man die live und ist man so, okay, Jungs, jetzt haben das gezeigt. So.
1: Ja, das habe ich nicht gehabt. Aber was ich schon hatte, ist, dass ich irgendwie eine Band bin schauen und es hat eine Vorband gehabt oder auch wieder mal einen Opener. Und dann habe ich die Band angeschaut und so, wow, die tönen so nice. Ich muss die mir mal genauer anhören. Und jetzt fällt mir gar nicht mehr, wie die geheißen hat. Egal. Jedenfalls, ich habe die dann angeschaut und die sind dann einfach zu meinem festen Bestandteil von meinem Musikrepertoire gelöst, wenn ich die Art von Metal-Musik haben will hören.
0: Ich habe mal so eine ähnliche Erfahrung gehabt, wo ich so unbedingt eine Band haben will gesehen, nachher die cancelled und einen Ersatz irgendwie geholt. Und da ist Wark gewesen. Kennst du Wark? Das ist ein deutscher Power-Metal. Habe ich die live gesehen? Ich hätte mir da die Hype beim Anlösen, hätte ich das nie mehr jetzt sogar live, bin ich absolut weggeblasen davon.
1: Ich habe die auch mal live gesehen, die haben mir auch gefallen gehabt. Ich, eben, das ist zum Beispiel, das habe ich live nice gefunden, aber ich glaube, wenn ich am Handy unterwegs bin und so ein Kopfhörer, dann höre ich es nicht an. Und spannend ist, dass jetzt mich das gefragt hast, weil die nächste, Band, August Burns Red, das ist für mich wie so ein Wein, der bei mir persönlich lang gebraucht hat, bis er reif worden ist. Ich habe August Burns Red immer wieder mal live gesehen, weil sie irgendwie mit einer Band, wo ich bin schauen, halt zusammen unterwegs sind auf Tour. Und ich habe die immer okay, cool gefunden, aber nie mega. Und vor ein paar Jahren hat es einfach Klick gemacht und ich höre die jetzt mega gerne, mega regelmäßig. Und der Song, der jetzt läuft, der hat auch so ein mega spannendes Gitarre-Zwischen-Part, wo ich einfach finde, die Band macht das aus. Das ist Internal Cannon von August Burns Red. Life

0: Ein absoluter Klassiker. Gehört zum Inventar vom amerikanischen Metalcore Killswitch Engage mit auch wahrscheinlich einer von den bekanntesten Songs. Vielleicht auch der bekannteste My Curse. Nimm mal an, Max, du hast den auch gekannt, oder?
1: Ich finde, der ist wie so eine gute Pizza Margarita. Der ist so Metalcore mit einfachen Zutaten, aber genauso, dass es gut ist.
0: Kann man sich immer wieder mal gönnen. Mehrmals vielleicht auch am gleichen Tag oder zumindest in der Woche. Aber von amerikanischem Metalcore gehen wir jetzt in die Schweiz.
1: Es kulminiert so ein bisschen, über was wir vorher geredet haben, weil da ist eine Band, die ich nicht kennt habe, bevor ich sie live in der Kammgang gesehen habe. Und auch wieder, wo wir vorher ein bisschen vom Durchmischen von verschiedenen Sachen geredet haben. Seal and Ardor, eine Band aus Basel, wo so ein bisschen so Gospel-Type-Music vermischt mit Metal. Habe ich mega interessant gefunden, das war live absolut crazy gewesen.
0: Ich habe die verpasst, die sind Schaffhausen gewesen.
1: Ja, die sind Schaffhausen gewesen. Ja,
0: ich habe glaubt, die wird immer noch gesehen. Die sind auf meiner To-Do-Liste von der Bands, die ich muss schauen.
1: Hey, ich muss ganz schnell einen Shoutout geben an die Schaffhauser Nachrichten, weil ich habe ganz viele sehr gute Bands gesehen, weil ich für die Konzertberichte geschrieben habe, unter anderem Seal and Ardor, aber auch Soulfly zum Beispiel, Band vom Gitarrist von Sepultura und so, also recht cooles Zeug.
0: Yes. Nice. Und du hast mitgebracht von ihnen Grave Diggers Chant.
1: Yes, vor allem auch, weil es vielleicht ein bisschen atypisch ist, aber ich finde, da ist ja eben genau schön, dass du im Metal auch die atypischen Momente hast und da ist ja auch nice, dass man da jetzt kommt.

0: Ion von Crystal Lake aus Tokio, eine Band. Und ich hoffe, niemand ist gerade irgendwie bekommen, schönes warmes Lavendelbad am nächsten und nicht der Song kommt nicht schon fast aus dem Wasser geputzt.
1: Es gibt einen Begriff für die Art von Musik, die ich selber nehme oder nenne.
0: Wie geht der?
1: Abriss.
0: Abriss, yes. Aber wie ist das so, wenn du, hörst du Metal so in allen Lebenslagen? Jetzt eben zum Beispiel so schön ein Buch lesen irgendwie in der Badwanne und dann läuft im Hintergrund Crystal Lake.
1: Ja, ich glaube, also kann auch sein. Ja, nein, wenn ich mich konzentrieren muss, dann läuft schon meistens irgendein Lo-Fi oder irgendein Instrumental-Gedudel oder so oder ein bisschen, vielleicht seichterer Metal. Aber ich finde, die Musik, die jetzt gerade gelaufen ist, die kann schon zu viel normale Tagesaktivitäten nehmen, oder?
0: Ich finde, das ist halt wie so, weil ich am Metal so bewundernswert finde, ist so, also ich finde Musik ist eh immer so, jetzt wird es zu philosophisch, aber...
1: Das ist gut, Philosophiestunde bei Radio Monat.
0: Ich finde Musik, das Schöne an Musik ist ja, dass es irgendwie schafft, Emotionen zu transportieren, die mit Wörtern nur sehr schwer irgendwie fassbar sind. Wir ringen ja, wenn wir reden, immer so ein bisschen mit, okay, was ist Bedeutung in unserem Gehirn, was wir sagen wollen und was können wir wirklich im Wort fassen, und Musik schafft es irgendwie so ein bisschen über die Schwelle rauszugehen. Und ich finde, das ist auch ein schönes Beispiel für den nächsten Song, den ich mitgebracht habe. Das ist nämlich wahrscheinlich meine Lieblingsband of all Time Architects und aus der UK. Die haben einen Song geschrieben, respektive ihren Gitarristen Thomas Shirley hat einen Song geschrieben, der Cancer heisst. Er ist leider verstorben. Er ist, hat den Song geschrieben, nachdem er seine Krebsdiagnose bekommen hat. Und da ist so ein Moment gewesen, wo ich mich noch ganz genau erinnern kann, wo ich auch gsi bin, wo ich die Nachricht gesehen habe. Das hat mich total aus dem Nichts getroffen. Und dann nochmal so einen Song zu hören. Ich weiß auch nicht, irgendwie das ist für mich so eine Art Emotion zu kommunizieren, die ich sonst irgendwie nicht kenne. Und ja, ich würde sagen, am besten lassen wir einfach mal drin.

0: C-A-N-C-I-R von Architects. Habe ich gerade letztes Jahr live gesehen. Ich habe zwei, drei Kollegen von mir gepackt, die noch nie auf einem Metal-Konzert waren und habe sie mal Architects ausgesetzt, kurz. Und sind die glücklichsten Menschen nachher gewesen.
1: Das glaube ich. Das ist etwas, was ein Konzert und insbesondere ein Metal-Konzert ausmacht. Die nächste Band, die hat mich mal glücklich gemacht. Kurze Story. Ich habe die im Z7 zu Bratelen live gesehen, Camelot. Und dann hat er so gezählt, 1, 2, und bevor er 3 gerufen hat, habe ich 3 gerufen. Und dann hat er mich noch gefragt, was ich gesagt habe. Und ich habe gesagt, 3, this is Swiss German for 3. Und er so, let me try this. Und dann hat er so gesagt, 3. Und das war einfach toll gewesen. Und von innen hören wir jetzt ein etwas Melodiöseres an. Das ist Liar, Liar, Wasteland Monarchy von Camelot.

0: Ein absoluter Banger-Song, anders kann ich nicht bezeichnen. Progressive Symphonic Metal, Camelot mit Liar Liar, Wasteland Monarchy. Haben wir gehört im Rucksofa hier auf Radio Monat, wo wir schon bald am Ende angekommen sind. Max, du bist ja selber auch Gitarrist. Noch ganz kurz, findest du, es braucht mehr Keyboard-Solos bei Metal-Bands?
1: Wie sagen wir? I prefer not to speak. If I speak, I'm in big trouble.
0: Genau. Nein, es hat ja da beides. So Gitarre, auch Keyboard-Solo. Ich finde einfach immer toll als Keyboarder.
1: Mehr Solos für alle.
0: Ja, genau. Auch Bass-Solos sind super. Ich habe ja gesagt, dass ich einen gewissen Song zweimal mitgebracht habe. Einmal haben wir gehört, The Raw Art of Being Idle von Psychojoke, eine Band aus Griechenland. Jetzt gibt es zum Schluss noch The Fine Art of Being Idle. Und damit verabschiede ich mich von der heutigen Sendung Rocksofa mit dem Song The Fine Art of Being Idle. Am Mikrofon gehört haben wir heute den Nicolas Valero.
1: Und den Maximilian Wickel, das war mal Frage gewesen.
0: Danke, bist du dabei gewesen, Max.
1: Danke, habe ich da vorkommen.
0: Danke, haben wir auch wieder zugelassen beim Rocksofa hier auf Radio Monat. Yeah.

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1: Am Mikrofon Jennifer Gisela. Die Pensionskasse des Kantons Schaffhausen, PKSH, kann notfalls weiterhin sogenannte Stabilisierungsbeiträge erheben. Das hat eine Mehrheit des Schaffhauser Kantonsrats heute entschieden. Das Parlament hielt sich damit nicht an die Empfehlung des Regierungsrats, der die Abschaffung der Stabilisierungsbeiträge vorgeschlagen hatte. Konkret kann die PKSH Stabilisierungsbeiträge erheben, wenn der Deckungsgrad unter 110% fällt. Aktuell liegt er bei über 115%. Das heißt, die Einnahmen übersteigen die Ausgaben für Pensionskassenrenten. Die Stabilisierungsbeiträge werden von den Arbeitgebern bezahlt. Angesichts der soliden Finanzlage der PKSH wollten Teile der SVP sowie der Regierungsrat die Stabilisierungsbeiträge abschaffen, um die Arbeitgeber finanziell zu entlasten. Weiter gab der Kantonsrat bekannt, dass der FC Kantonsrat Schaffhausen das 40. eidgenössische Parlamentarier-Fußballturnier im Thurgau gewonnen hat. Die Schaffhauser Kantonsräte konnten sich am Wochenende in Amriswil im Penaltyschießen gegen den FC Kantonsrat St. Gallen durchsetzen. Der Siegerpokal wurde an der heutigen Sitzung des Schaffhauser Kantonsparlaments präsentiert. Der Thurgau ist mit 2 Teams angetreten. Eines belegte den 7. und das andere den 15. Platz. 20 Teams haben am Turnier teilgenommen. 2 Pfähle an der Rheinbrücke zwischen Diesenhofen und Geilingen sind vom Eichenwirlingpilz befallen. Aus Sicherheitsgründen ist deshalb eine Sofortmaßnahme nötig. Eine Routineprüfung hat ergeben, dass die Eichenpfähle der Brücke in den letzten Jahren stärker gefault sind als erwartet. Als weitere Gründe für die Fäulnis werden der Klimawandel und der ständig fluktuierende Wasserpegel im Rhein genannt. Die Brücke ist somit in den nächsten 2 Wochen teilweise für den Verkehr gesperrt, wie Markus Birk, Stadtpräsident von Diesenhofen, im Interview mit Radio Monat sagt.
2: Jetzt machen wir die Sofortmaßnahmen, also sprich die 2 Pfeiler, wenn wir notdürftig reparieren. Und in dieser Zeit, wo das jetzt eben eingebaut wird, darf der Brücke nicht die gleichen Belastungen umgesetzt werden wie vorher oder nachher.
1: In dieser Zeit dürfen keine Landwirtschaftsfahrzeuge die Brücke passieren. Personenwagen dürfen die Brücke während der Reparaturen zeitweise überqueren. Die Kosten belaufen sich auf rund 25.000 Franken. Es wird empfohlen, die Brücke während der Bauarbeiten zu umfahren. Mehrere Pilzkontrollen im Kanton Schaffhausen rechnen mit einem verspäteten Saisonstart. Das bestätigt die Pilzkontrolle der Stadt Schaffhausen auf Anfrage von Radio Monot. Das trockene Wetter der vergangenen Wochen und Monate sorge für nicht optimale Bodenbedingungen für Pilze. Diese brauchen zwingend Feuchtigkeit. Vermutlich nehme die Saison erst Anfang Oktober richtig Fahrt auf. Trotzdem haben diverse Pilzkontrollen bereits geöffnet. Wer also heute schon Pilze findet, kann diese in vielen Gemeinden bereits kontrollieren lassen. Und noch eine Polizeimeldung. In der deutschen Gemeinde Gottmadingen ist ein 18-jähriger E-Scooterfahrer bei einem Unfall verletzt worden. Das teilt das Polizeipräsidium Konstanz heute mit. Der 18-Jährige ist mit seinem E-Scooter hinter einem 19-jährigen Velofahrer auf der Gottmadinger Straße auf dem Veloweg in Richtung Hilzingen gefahren. Nach einer Unterführung bremste der 19-Jährige, um abzubiegen. Das erkannte der E-Scooterfahrer zu spät, weshalb es zu einem Zusammenstoß gekommen ist. Dabei stürzte er und verletzte sich am Kopf. Er musste mit der Ambulanz ins Spital gebracht werden.
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1: Der Abend in der Region Schaffhausen bleibt weiterhin freundlich und mehrheitlich trocken. Das bei Temperaturen um die 20 Grad herum. Erst in der Nacht kann es dann abkühlen und dazu auch ein bisschen regnen. In Dienstag starten wir dann auch mit regnerischem Wetter. Anschliessend lockert es dann gegen den Mittag auf. Im Anschluss wird es trocken und sonnig. Der Start in den Tag ist noch ein bisschen kühl mit um die 16 Grad am Morgen. Im Verlauf des Tages gibt es dann aber bis zu 25 Grad.

Ja, nochmal herzlich willkommen zur Magical Mystery Tour. Der Auftakt haben Eamon Corner gemacht mit Hello Susie. Und ich sage natürlich nicht nur allen Susis Hello, sondern auch allen anderen, die jetzt gerade zuhören. Ja, was erwartet Sie in der ersten Sendung nach der Sommerpause? Schwerpunkt ist ein neues Album von den Rolling Stones. Das ist vor ein paar Wochen rausgekommen. Das heisst Foreign Tongues. Und in der Zwischenzeit führt das schon verschiedene Albumcharts in jenen Ländern an. Wir werden uns daraus ein paar Stück anhören. Sonst aber wie immer, du bist Musik aus dem letzten Jahrhundert, zum Beispiel von der Spencer Davis Group. When I Come Home.

Aus dem Jahr 1967, The Action und Shadows and Reflections. Und jetzt kommen wir mal also zum neuen Rolling Stones Album, ja, wo schon ganz so neu ist, ist schon ein paar Wochen durch. Es heißt Foreign Tongues und wie nicht anders zu erwarten, hat es auf dem Album natürlich auch ein paar Rocker, so wie man sich von den Stones gewöhnt ist. Wir hören uns mal einen an, das sind Rolling Stones und Divine Intervention. 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

Ja, jetzt höre ich schon Bounderinnen, die sagen, ja, das ist doch Fun von den Beach Boys gewesen, aber hat irgendwie ganz anders tönt. Ja, sie haben recht. Beach Boys, die sind da zwar auch dabei gewesen, aber begleitet ganz wichtig von Status Quo. Die haben sich im Jahr 1996 zusammen da und haben dann eben die Version von Fun eingespielt. Ja, nicht lang werweisen muss man, wenn man die nächsten Musiker gehört, weil sie sind ganz unverkennbar. Da sind Beatles und I'm happy just to dance with you.

aus dem Jahr 1968, Kings und Days. Und dass ich das Stück in dieser Sendung spiele, das ist kein Zufall, weil kürzlich hat man Days von den Kings auch wieder mal live können hören, gespielt von einer Gruppe, die nennt sich The Leave It All Behind Us. Die haben im Juli auf dem Munod oben ein wunderbares Konzert gegeben. Sie haben dort das gesamte Album Revolver von den Beatles nachgespielt. Grund, das ist das Jahr 60 Jahre alt geworden. Sie haben aber eben auch noch andere Sachen gespielt. Und unter anderem eben auch das schöne Stück von den Kings. Da sind Big Brother and the Holding Company mit ihrer Sängerin Janis Joplin, Down on Me.

aus dem Jahr 1966, Dusty Springfield, mit einem Song von der Carole King, «Going Back». Vielleicht kennen Sie auch die Version von den Birds. So, wir kommen wieder zu den Rolling Stones, zu ihrem neuen Album «Foreign Tongues». Da hat es natürlich, als gesagt, einige Rocker drauf, aber nicht nur, sondern auch ein paar Balladen. Die schönste, die heisst «Ringing Hollow» und die hat einen recht interessanten Text. Der Mick Jagger nimmt auf eine Art Abschied von seinem Traumland USA. Er erinnert sich seiner Jugend, was eben die USA dort für ihn bedeutet hat und wie es heute aussieht. Ja, da sind die Rolling Stones und Ringing Hollow.

Aus dem Jahr 1974, The Gordon Lightfoot und Sundown. So, jetzt tun wir Musikrichtung ziemlich heftig ändern. Kommen zu einem Stück, ja, das hat den Titel, heute würde man den nicht mehr so setzen, weil er politisch nicht korrekt ist. Ich nenne ihn jetzt gleich, weil aus historischen Gründen, weil das Stück ist rausgekommen, 1978. Und da sind Queen mit Fat Bottom.

aus dem Jahr 1988, die Waterboys und Killing My Heart. Und wir kommen letztes Mal zu den Rolling Stones und ihrem neuen Album Foreign Tongues. Ja, wie fällt denn das Fazit aus über das Album? Ja, es ist nicht das Beste, was sie je gemacht haben, aber auch nicht das Schlechteste. Gute, solide Arbeit. Und man muss sagen, spielen da verschiedene Gäste mit, unter anderem Paul McCartney und Steve Winwood. Aber um ehrlich zu sein, muss man schon sehr genau hören, wenn man die irgendwo im Mix raushören will. Also insgesamt sehr ein solides Album mit einem Stück, wo allenfalls sogar könnte ein Klassiker werden, wer weiß. Es ist auch das Stück, wo man ausgewählt hat als erste Single. Da sind die Rolling Stones und In the Stars.

Rolling Stones und In the Stars. So, unsere Zeit ist schon fast wieder um. Und ich will mich mit einem Stück verabschieden. Ja, jetzt, wo die grosse Hitzewelle durch ist und so hier und da wieder einmal ein Gewitter gibt, glaube ich, passt das Stück noch recht gut. Das war Magical Mystery Tour. Tolle Sendung von Radio Mono, die letzte Stunde am Mikrofon, der Erwin Künzi. Und da sind Doors und Riders on the Storm.

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1: Am Mikrofon Jennifer Gieselow. Der Schaffhauser Kantonsrat hat die Einzahlung von 4,6 Millionen Franken in den sogenannten Generationsfonds bewilligt. Kein einziges Mitglied des Parlaments stimmte dagegen. Das Geld stammt aus einer Sonderausschüttung der Schweizerischen Nationalbank SNB. Die SNB hatte insgesamt 1 Milliarde Franken an die Kantone verteilt. Es handelt sich um Geld, das zur Verfügung stand, weil alte Banknoten nicht umgetauscht wurden. Der Vorschlag, den Schaffhauser Anteil in den Generationsfonds einzuzahlen, stammte ursprünglich von SP-Kantonsrat Matthias Freivogel. Nun hat das Parlament die Einzahlung abgesegnet. Zudem hat sie das Gesetz zur Regional- und Standortförderung angepasst, damit Einzahlungen künftig einfacher bewilligt werden können. Der Schaffhauser Generationsfonds besteht seit 2008. Beispielsweise wurde einst die Elektrifizierung der Bahnlinie von Schaffhausen bis Erzingen mit Geldern aus diesem Fonds finanziert. Der Wasserpegel des Untersees bleibt weiterhin auf einem historischen Tiefstand. Heute Morgen lag der Wasserpegel bei 228 cm. Das liegt deutlich unter den Durchschnittswerten für den Monat August. In den vergangenen Tagen wurde sogar der niedrigste Stand im August überhaupt gemessen. Das zeigen die Daten der Landesanstalt für Umwelt Baden-Württemberg. In den kommenden Tagen und Wochen rechnen Experten mit einem weiter sinkenden Wasserpegel, da der Abfluss des Untersees weiterhin stärker ist als der Zufluss. Zum Allzeitrekord fehlen nur noch wenige Zentimeter. Dieser wurde allerdings dazumals im Februar erreicht, weshalb die Werte kaum vergleichbar sind. Mehrere Athletinnen und Athleten des Leichtathletikclubs Schaffhausen haben am Wochenende an verschiedenen Wettkämpfen neue Bestleistungen erzielen können. Das teilt der LC Schaffhausen heute mit. Am Mehrkampfmeeting in Sarnen konnte die Sprinterin Lisa Hohermuth über 100 Meter Hürden eine neue Bestzeit von 14,46 Sekunden aufstellen. Am selben Wettbewerb konnte Julia Matzinger mit 1,52 Meter eine neue Bestmarke im Hochsprung setzen. Beim Abendmeeting in Regensdorf lief Lorin Wittlin über 1500 Meter eine neue Bestzeit von 4 Minuten 25. Tim Hübscher gelangte mit einer Zeit von 3 Minuten 51 sogar unter die besten 5 des Abends. In der deutschen Gemeinde Rehlersingen-Worblingen ist es am Samstag zu einem Unfall zwischen zwei Velofahrern gekommen. Einer ist dabei verletzt worden. Das teilt das Polizeipräsidium Konstanz heute mit. Ein 75-Jähriger sei mit seinem E-Bike von der Hittisheimer Straße auf die Hürichstraße abgebogen. Dabei übersah er wohl zwei Rennvelofahrer, die bereits auf der Straße unterwegs waren. Einer der beiden Rennvelofahrer konnte nach rechts ausweichen, der andere musste eine Vollbremsung machen. Dabei stürzte er über den Lenker auf die Straße. Er zog sich zahlreiche Verletzungen zu und musste ins Krankenhaus gebracht werden.
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1: Die obige Region Schaffhausen ist weiterhin freundlich warm und trocken mit Temperaturen von die 20 Grad um. Spät in der Nacht könnte es dann auch noch ein bisschen regnen kommen. Gleich geht es dann mal weiter. Am Morgen gibt es ein bisschen Regen. Später lockert sich das dann aber auf und es wird sonnig. Dazu gibt es Temperaturen von morgen bis zu 25 Grad.

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1: Am Mikrofon Jennifer Gisela. Der Schaffhauser Kantonsrat hat die Einzahlung von 4,6 Millionen Franken in den sogenannten Generationsfonds bewilligt. Kein einziges Mitglied des Parlaments stimmte dagegen. Das Geld stammt aus einer Sonderausschüttung der Schweizerischen Nationalbank SNB. Die SNB hatte insgesamt 1 Milliarde Franken an die Kantone verteilt. Es handelt sich um Geld, das zur Verfügung stand, weil alte Banknoten nicht umgetauscht wurden. Der Vorschlag, den Schaffhauser Anteil in den Generationsfonds einzuzahlen, stammte ursprünglich von SP-Kantonsrat Matthias Freifogel. Nun hat das Parlament die Einzahlung abgesegnet. Zudem hat sie das Gesetz zur Regional- und Standortförderung angepasst, damit Einzahlungen künftig einfacher bewilligt werden können. Der Schaffhauser Generationsfonds besteht seit 2008. Beispielsweise wurde einst die Elektrifizierung der Bahnlinie von Schaffhausen bis Erzingen mit Geldern aus diesem Fonds finanziert. Der Wasserpegel des Untersees bleibt weiterhin auf einem historischen Tiefstand. Heute Morgen lag der Wasserpegel bei 228 cm. Das liegt deutlich unter den Durchschnittswerten für den Monat August. In den vergangenen Tagen wurde sogar der niedrigste Stand im August überhaupt gemessen. Das zeigen die Daten der Landesanstalt für Umwelt Baden-Württemberg. In den kommenden Tagen und Wochen rechnen Experten mit einem weiter sinkenden Wasserpegel, da der Abfluss des Untersees weiterhin stärker ist als der Zufluss. Zum Allzeitrekord fehlen nur noch wenige Zentimeter. Dieser wurde allerdings damals im Februar erreicht, weshalb die Werte kaum vergleichbar sind. Mehrere Athletinnen und Athleten des Leichtathletikclubs Schaffhausen haben am Wochenende an verschiedenen Wettkämpfen neue Bestleistungen erzielen können. Das teilt der LC Schaffhausen heute mit. Am Mehrkampfmeeting in Sarnen konnte die Sprinterin Lisa Hohermuth über 100 Meter Hürden eine neue Bestzeit von 14,46 Sekunden aufstellen. Am selben Wettbewerb konnte Julia Matzinger mit 1,52 Meter eine neue Bestmarke im Hochsprung setzen. Beim Abendmeeting in Regensdorf lief Lorin Wittlin über 1500 Meter eine neue Bestzeit von 4 Minuten 25. Tim Hübscher gelangte mit einer Zeit von 3 Minuten 51 sogar unter die besten 5 des Abends. Wer sein Auto aufmotzt, sollte sich dabei an die Gesetze halten. Sonst könnte es sein, dass er deutlich kürzer in den Genuss seines Fahrzeugs kommt als geplant. Diese Erfahrung musste kürzlich ein junger Mann aus der deutschen Stadt Singen machen. Wie das Polizeipräsidium Konstanz mitteilt, ist am Freitagabend kurz vor 22 Uhr ein 27-Jähriger mit seinem Audi SUV in eine Tankstelle gefahren. Weil er dabei viel Lärm verursacht hat, zog er die Aufmerksamkeit einer Polizeistreife auf sich. Bei einer Kontrolle stellte sich heraus, dass der 27-Jährige das Auto auf nicht erlaubte Weise umgebaut hat. Der Wagen wurde von der Polizei noch vor Ort und Stelle stillgelegt. Der Fahrzeughalter muss nun alle Umbauten rückgängig machen und es erneut vorführen. Zudem erwartet ihn eine Buße.
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1: Der Abend in der Region Schaffhausen bleibt weiterhin freundlich und mehrheitlich trocken. Das bei Temperaturen um die 20 Grad herum. Erst in der Nacht kann es dann abkühlen und dazu auch ein bisschen regnen. In Dienstag starten wir dann auch mit regnerischem Wetter. Anschliessend lockert es dann gegen den Mittag auf. Im Anschluss wird es trocken und sonnig. Der Start im Tag ist noch ein bisschen kühl mit um die 16 Grad am Morgen. Im Verlauf des Tages gibt es dann aber bis zu 25 Grad.

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2: Am Mikrofon Jennifer Gisela. Der Schaffhauser Kantonsrat hat die Einzahlung von 4,6 Millionen Franken in den sogenannten Generationsfonds bewilligt. Kein einziges Mitglied des Parlaments stimmte dagegen. Das Geld stammt aus einer Sonderausschüttung der Schweizerischen Nationalbank SNB. Die SNB hatte insgesamt 1 Milliarde Franken an die Kantone verteilt. Es handelt sich um Geld, das zur Verfügung stand, weil alte Banknoten nicht umgetauscht wurden. Der Vorschlag, den Schaffhauser Anteil in den Generationsfonds einzuzahlen, stammte ursprünglich von SP-Kantonsrat Matthias Freivogel. Nun hat das Parlament die Einzahlung abgesegnet. Zudem hat sie das Gesetz zur Regional- und Standortförderung angepasst, damit Einzahlungen künftig einfacher bewilligt werden können. Der Schaffhauser Generationsfonds besteht seit 2008. Beispielsweise wurde einst die Elektrifizierung der Bahnlinie von Schaffhausen bis Erzingen mit Geldern aus diesem Fonds finanziert. Der Wasserpegel des Untersees bleibt weiterhin auf einem historischen Tiefstand. Heute Morgen lag der Wasserpegel bei 228 cm. Das liegt deutlich unter den Durchschnittswerten für den Monat August. In den vergangenen Tagen wurde sogar der niedrigste Stand im August überhaupt gemessen. Das zeigen die Daten der Landesanstalt für Umwelt Baden-Württemberg. In den kommenden Tagen und Wochen rechnen Experten mit einem weiter sinkenden Wasserpegel, da der Abfluss des Untersees weiterhin stärker ist als der Zufluss. Zum Allzeitrekord fehlen nur noch wenige Zentimeter. Dieser wurde allerdings dazumals im Februar erreicht, weshalb die Werte kaum vergleichbar sind. Mehrere Athletinnen und Athleten des Leichtathletikclubs Schaffhausen haben am Wochenende an verschiedenen Wettkämpfen neue Bestleistungen erzielen können. Das teilt der LC Schaffhausen heute mit. Am Mehrkampfmeeting in Sarnen konnte die Sprinterin Lisa Hohermuth über 100 Meter Hürden eine neue Bestzeit von 14,46 Sekunden aufstellen. Am selben Wettbewerb konnte Julia Matzinger mit 1,52 Meter eine neue Bestmarke im Hochsprung setzen. Beim Abendmeeting in Regensdorf lief Lorin Wittlin über 1500 Meter eine neue Bestzeit von 4 Minuten 25. Tim Hübscher gelangte mit einer Zeit von 3 Minuten 51 sogar unter die besten 5 des Abends. In der deutschen Gemeinde Rielasingen-Worblingen ist es am Samstag zu einem Unfall zwischen zwei Velofahrern gekommen. Einer ist dabei verletzt worden. Das teilt das Polizeipräsidium Konstanz heute mit. Ein 75-Jähriger sei mit seinem E-Bike von der Hittisheimer Straße auf die Hürichstraße abgebogen. Dabei übersah er wohl zwei Rennvelofahrer, die bereits auf der Straße unterwegs waren. Einer der beiden Rennvelofahrer konnte nach rechts ausweichen, der andere musste eine Vollbremsung machen. Dabei stürzte er über den Lenker auf die Straße, er zog sich zahlreiche Verletzungen zu und musste ins Krankenhaus gebracht werden.
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2: Wir starten in Dienstag mit leichtem Regen. Ab Mitte Mittag sollte sich das dann aber auflösen. Im Anschluss sollte es wieder trocknen und sonnig werden. Das wird die Temperatur heute von zwischen 16 und 25 Grad.